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1: Ich bin der Daniel Schmucki. Guten Morgen. Der Aargauer SVP-Nationalrat Andreas Glarner hat genug. Er tritt per Ende Jahr zurück. Er werde sowohl seinen Nationalratssitz in Bern als auch sein Amt als SVP-Kantonalpräsident im Aargau abgeben. Dies kündigte Glarner gestern Abend an. Er wolle jüngeren Kräften Platz machen und damit einen doppelten Generationenwechsel einleiten. Andreas Glarner fiel als Politiker immer wieder mit provokativen Aussagen auf, die zu Kontroversen führten, unter anderem beim Thema Migration. Die Skilifte im glarnerischen Braunwald stehen im kommenden Winter definitiv still. Die Kleinaktionäre konnten den Entscheid an der Generalversammlung gestern Abend nicht mehr umstoßen. Der Verwaltungsrat der Sportbahnen hat sich in fast allen Punkten durchgesetzt. Die Sportbahnen Braunwald kämpfen seit längerem mit finanziellen Problemen. Grund dafür ist unter anderem der Schneemangel. Nach der Sturzflut in Nepal ist die Zahl der Todesopfer weiter angestiegen. Unterdessen sprechen die Behörden von über 150 Toten. Hunderte Menschen werden nach wie vor vermisst. Als Ursache für das Unglück wird ein Erdbeben vermutet. Die Schweiz hat bereits gestern eine 500.000 Franken Notfallhilfe angekündigt. In der Nacht sind nun auch die USA nachgezogen. Sie wollen vor Ort mit Notunterkünften, frischem Wasser und anderen Hilfsgütern helfen. Die Schweizer Stabhochspringerin Angelika Moser schafft es erstmals aufs Podest von Weltklasse Zürich. Sie wird beim Wettkampf im Zürcher Hauptbahnhof Zweite. Höher gesprungen als die Schweizerin ist einzig Hannah Moll aus den USA. Der Schweizer Tennisspieler Stan Wawrinka kann doch noch an den US Open teilnehmen. Er erhält kurz vor Turnierbeginn die Wildcard eines Spielers, der verletzt passen muss. Damit ist der 41-jährige Wawrinka in seiner Abschiedssaison auch beim letzten Grand Slam-Turnier des Jahres dabei.
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1: Heute erwartet uns trotz ein paar Wolken einen ziemlich sonnigen Tag bei Temperaturen um die 30 Grad.
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1: Im Moment haben wir keine Meldungen über grössere Störungen auf den Strassen im Sendegebiet. Kommt gut und sicher ans Ziel.

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1: Morgen miteinander,
2: morgen.
1: Donnerstag.
2: Ja, so ist es. Willkommen bei Jacki Wüttrich. Daniel und nicht Daniela. Und was ist eigentlich die weibliche? Was wäre Marsa? Was weißt du, es gibt auch Spanische.
3: Das gibt's ja, nicht, oder?
2: Ja, da heisst man noch Marc und Dani.
3: Genau.
2: It's a man's man.
1: Wüttrich und Jacki.
2: Ja, gefälligst.

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1: Nicht leuchtende Farben, sondern eine gute Zeichnung machen Figuren schön. Das hat Tizian gesagt. Tizian, der hat gelebt in Venedig, ist ein grosser venezianischer Künstler gewesen, von 1489 bis etwa 1576 in Venedig hat er gelebt. Nicht leuchtende Farben, sondern eine gute Zeichnung machen Figuren schön.
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1: Wenn Sie uns in dieser Stunde amigs hören, ist die Chance gut, dass Sie uns um diese Zeit auch hören. Aber wichtig ist es dann, dass Sie dann morgen Freitagmorgen, sogar noch ein bisschen früher, in den Nachthimmel aufschauen. Weil nach der Sonnenfinsternis kommt der Mondfinsternis.
2: Sehr schön.
1: Das ist auch noch spektakulär. Wir reden dann noch heute über das Naturereignis. Ja, stimmt. Ganz ohne den Hype mit den Brüllen.
2: Genau.
1: Also wäre ja wichtig gewesen, dass man die Brüllen hatte. Aber die Brüllen brauchen sie nicht.
2: Denn der Philipp Robinson ist der Präsident eigentlich von der Stiftung in Kambodscha vom Kinderarzt Beat Richner. Unvergessen natürlich die Kinderspitäler dort. Und wir haben heute gestern ganz beeindruckende Zahlen, wie viele Kinder Tausende und aber Tausende von Kindern
1: dort hergekarrt werden. Pro Tag. Es war fast ein Rekord gewesen, auch wegen dem Dengue-Fieber, oder, was sie momentan haben, die Kinder in Kambodscha. Dann Weltklasse Zürich, Main Event natürlich heute im letzten Grund. Das heisst, wir haben noch etwas zusammenzufassen, was gestern am Hauptbahnhof, oder im Hauptbahnhof stattgefunden hat, beim Stabhochsprung der Frauen.

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1: Ich bin Mary Milanovic. Guten Morgen. Der Aargauer SVP-Nationalrat Andreas Glaner tritt zurück. Er werde sowohl seinen Nationalratssitz in Bern als auch sein Amt als SVP-Kantonalpräsident im Aargau Ende Jahr abgeben. Dies kündigte Glaner gestern Abend an. Er wolle jüngeren Kräften Platz machen und damit einen doppelten Generationenwechsel einleiten. Andreas Glaner fiel als Politiker immer wieder mit provokativen

0: Aussagen auf, die zu Kontroversen führten, unter anderem beim Thema Migration. Im Kanton Glarus stehen die 4 Skilifte in Braunwald im kommenden Winter definitiv still. Auch die Pisten werden nicht mehr präpariert. An der Generalversammlung setzen sich der Verwaltungsrat der Sportbahnen und dessen Aktionärsmehrheit gegen Kleinaktionärinnen und Kleinaktionäre durch, die den Skibetrieb retten wollten. Eine Sonderuntersuchung lehnte der Verwaltungsrat ebenfalls ab. Laut dem Verwaltungsrat rentiert der Betrieb nicht mehr. Grund sei unter anderem der Schneemangel. Die Gondelbahn auf den Grotzenbühl soll weiterhin fahren. Die Schweizer Bevölkerung will mehr Natur und weniger Technologie. Das zeigt der erste Schweizer Zukunftskompass. Demnach wünscht sich die Bevölkerung für die Zukunft vor allem mehr Natur, Regionalität und Handwerk. Besonders beliebt sind nachhaltiger Konsum und regionale Lebensmittel. Skeptischer beurteilen die Befragten dagegen eine stärkere Technisierung des Alltags und den zunehmenden Einsatz von künstlicher Intelligenz. Nach der Sturzflut in Nepal ist die Zahl der Todesopfer weiter angestiegen. Unterdessen sprechen die Behörden von über 160 Toten. Hunderte Menschen werden nach wie vor vermisst. Als Ursache für das Unglück wird ein Erdbeben vermutet. Die Schweiz hat bereits gestern 500.000 Franken Notfallhilfe angekündigt. In der Nacht sind nun auch die USA nachgezogen. Sie wollen vor Ort mit Notunterkünften, frischem Wasser und anderen Hilfsgütern helfen. Tim Curry, die Kultfigur aus der Rocky Horror Picture Show, ist tot. Der Schauspieler ist im Alter von 80 Jahren gestorben, berichten mehrere Medien unter Berufung auf seine Managerin. Curry war in mehr als 30 Filmen zu sehen, meist in der Rolle des Bösewichts. So zum Beispiel auch als mörderischer Clown in der Verfilmung von Stephen Kings Es. Die Schweizer Stabhochspringerin Angelika Moser schafft es erstmals aufs Podest von Weltklasse Zürich. Sie wird beim Wettkampf im Zürcher Hauptbahnhof Zweite. Höher gesprungen als die Schweizerin ist einzig Hannah Moll aus den USA.
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2: An der New Yorker Wall Street hat der Dow Jones im Minus geschlossen bei 53.463 Punkten, das Minus von 0,21%. In Tokio steht der Nikkei ebenfalls im Minus bei 66.164 Punkten, Minus 0,15%. Zu den Devisen, 1 Euro gibt es für 93,88 Rappen und 1 US-Dollar gibt es für 80,55
1: Rappen. 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
3: Wir starten mit etwas Nebel im Unterland in der heutigen Donnerstag. Sonst meistens recht sonnig. Im Verlauf des Tages gibt es zeitweise ein paar höhere Wolken und ein bisschen Sahara-Staub in der Luft. In den Bergen wird es dann föhnig. Wir haben jetzt 14 bis 16 Grad im Sendegebiet. Am Nachmittag dann bis zu 30 Grad.
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2: Verkehrstechnisch zieht es langsam an. Es betrifft natürlich den Gubrist Richtung St. Gallen ab Dietikon und darum auch auf dem Westring und zwar ab Burdorf Nord, dann auch Oberland Autobahn und zwar ab Hegnau bis zum Brütiseller Kreuz.

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1: 4 auf 6, guten Morgen.
2: Er sagt Tschüss.
3: Für mich ist es das die letzte Sendung, die ich mit euch bestreiten darf. Ich freue mich natürlich sehr, dass ich jetzt hier mit euch zusammen noch diesen Moment geniessen darf.
2: Habt ihr fest, Thomas Buchel ist mit einer Nebelmaschine beschenkt worden auf dem Dach Zürich. Aber ja, er darf jetzt in die wohlverdiente Rente. Bei uns geht es noch ein paar Jahre, oder? Du wärst ja zuerst dran. Wie lange hast du noch? Hast du wahrscheinlich Kreuzchen?
4: ich glaube, es wird länger als 65, aber es wäre etwa 15 Jahre, ja.
2: Ziemlich genau. Meinst du, es geht bei uns dann bis 70?
4: 80.
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0: 24. November ist es wieder so weit, kommt er wieder ins Hallenstadion. Ich schaue ganz schnell mal auf den Saalplan. Ja, viele Tickets hat es sogar gar nicht mehr. Also ganz, ganz wenige hat es noch für den Bryan Adams, den Ende November im Hallenstadion.
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2: Ich gehe in die Nullerjahre 2003, die Australier Delta Goodrum. Man muss mal vorstellen, wie die gross ist ihrer Heimat. Statistisch gesehen hat jeder vierte Haushalt in Australien hat das Delta Goodrum Album.
0: Also wie bei uns der DJ Bobo.
2: Ja, fast ein bisschen ähnlich. Heute Abend, beim grossen Finale von Weltklasse Zürich, tritt sie auf. Sie ist also jetzt da in Zürich. Und vorher würde ich mal sagen, drehen wir das Rad zurück. 2003 der grosse Hit Lost Without You.

0: Goodrem.
1: Tim Mark. Ich komme heute mit Sublime, das ist eine Band aus Kalifornien mit Rock, Punk, Reggae. Und heute singt der Sohn von der Band, und zwar der Sohn vom verstorbenen Frontmann, Bradley Nowell. Er ist im 96 im Alter von 28 an einer Überdosis gestorben, 2 Monate bevor das Album dann rausgekommen ist mit allen grossen Hits. Also er hat das gar nicht mehr mitbekommen. Und Hits waren wie zum Beispiel What I Got oder Santeria. 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

0: Santeria, Team Dani.
1: Oder Delta Goodrum aus Australien, Team Mark 079-254-0101.
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2: Vielleicht gibt es ja heute Abend bei Weltklasse Zürich ähnlich ein Fotofinish, wie wir es da hatten. Ist also ziemlich knapp gewesen. Aber Delta Goodrum, die können wir bestenfalls heute Abend geniessen. Im letzten Grund, danke für die Stimme. Thomas, Rolli, Reinhard, Isabella, Urs, Brigitte, Todi, Tom, Renat, Beatrice, Sarah, auch wieder mal früh aufgestanden, Cornel und Tanja und Catherine.
0: Ich habe eine einzige Stimme mehr, darum bedanke ich mich bei den Karin, Iris, Bernhard, Christoph, Catalina, Roland, Jeanette, Ruth, Charlie, Gordula, Sylvie, Nadine, Didi und bei der Laura für eure Stimme zu Sublime Santeria.

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8: Ich bin Mary Milanovic. Guten Morgen. Der Aargauer SVP-Nationalrat Andreas Glaner tritt zurück. Er werde sowohl seinen Nationalratssitz in Bern als auch sein Amt als SVP-Kantonalpräsident im Aargau Ende Jahr abgeben. Dies kündigte Glaner gestern Abend an. Er wolle jüngeren Kräften Platz machen und damit einen doppelten Generationenwechsel einleiten. Die Skilifte im glanerischen Braunwald stehen im kommenden Winter definitiv still. Die Kleinaktionäre konnten den Entscheid an der Generalversammlung gestern Abend nicht mehr umstoßen. Der Verwaltungsrat der Sportbahnen hat sich in fast allen Punkten durchgesetzt. Die Sportbahnen Braunwald kämpfen seit längerem mit finanziellen Problemen. Grund dafür sei unter anderem der Schneemangel. Nach der Sturzflut in Nepal ist die Zahl der Todesopfer weiter angestiegen. Unterdessen sprechen die Behörden von über 160 Toten. Hunderte Menschen werden weiterhin vermisst. Zahlreiche Länder haben bereits Nothilfe angekündigt. Die Schweiz etwa stellt 500.000 Franken zur Verfügung. Als Ursache für das Unglück wird ein Erdbeben vermutet. Die Schweizer Stabhochspringerin Angelika Moser schafft es erstmals aufs Podest von Weltklasse Zürich. Sie wird beim Wettkampf im Zürcher Hauptbahnhof Zweite. Höher gesprungen als die Schweizerin ist einzig Hannah Moll aus den USA.
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9: Wir haben ein bisschen Nebel, vor allem im Zürcher Unterland. Heute ist es meistens sonnig mit ein paar hohen Wolkenfeldern am Nachmittag und ein bisschen Sichttrübung durch einen Sahara-Staub in der Luft. In den Bergen wird es föhnig. Jetzt haben wir 14 bis 16 Grad. Am Nachmittag geht es auf bis auf 30.
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10: Überall stockender Verkehr und da hat einer so sein Faltsignal nicht wieder mitgenommen. Also das Faltdreieck, oder? Und zwar betrifft es die A14 Zugrichtung Luzern zwischen der Verzweigung Rüthihof und Giesicke. Rot. Da kann ich den Wutbürger noch ein bisschen rauslassen. Es ist momentan so ein Trend. Das Faltsignal gibt es übrigens auch so ein bisschen in Orange, Rot. Für spielende Kinder. Und es wird zum Teil einfach ein Quartier fix verstreut. Das sieht aus wie so eine ewige Baustelle. Es ist nicht schön. Mir ist der Gedanke, der Sicherheitsgedanke schon bewusst, aber es sieht einfach wirklich aus, als ob der gebaut wird. Dann lieber noch, wie wir das früher gekannt haben, der Holzglobi. Oder was gibt es noch? für so Holzfiguren, die du auf der Straße. Nein, der Globi ist der Klassiker.
9: Der Globi ist der
10: Globi mit so einem Böllen anspringt, ja, Kasper.
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9: Morgen miteinander, mit 3:30
10: und springen hoch auf, und zwar am Hauptbahnhof fassen die Weltklasse Zürich zusammen, bevor es dann heute so richtig losgeht. Muss man da Schlaf vorholen, Marc? Es geht schon lange, ne? Das ist ja schon ein Spektakel.
9: Ja, es geht schon bis 11 Uhr.
10: Ja, ja, ja.
9: Das ist so.
10: Aber bei perfektem Wetter behaupte ich auch, über das reden wir dann noch mit dem Peter Wick.
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0: 5 ab halb 7. Guten Morgen.
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2: Zuerst aber müssen wir noch über die Zürcherin, die Anfängerin reden, die gestern nach der 10. Teilnahme der Weltklasse Zürich endlich mal aufs Podest gesprungen ist. Zürcher Stabhochspringerin Angelika Mosser. Mit 4,85 m im Stabhochsprung am Hauptbahnhof wird sie Zweite.
3: Angelika Mosser!
4: Wow!
5: Endlich hat es geklappt. Und das Ganze noch mit einem Hallenschweizer Rekord abzurunden, ist mega, mega schön. Und macht wirklich mega, mega Spass. Und ist wirklich das beste Publikum, das man sich vorstellen kann. Vor allem ist es halt bei mir daheim und da macht es umso mehr Spass.
3: Vom Hauptbahnhof geht es jetzt weiter mit dem Main Event heute Abend im letzten Grund. Auch mit weiteren Schweizer Stars, mit allen Europa- und Weltstars. Andreas Hediger, was man da für Erfolg hat an der EM, gerade aus Schweizer Sicht, das ist natürlich auch für heute Abend sagen, oder?
6: Alles, was Schweizer Erfolg sind, egal was dazu beiträgt, dass die Leichtathletik mehr in der Öffentlichkeit ist etc., das macht den Kuchen von der Leichtathletik grösser und somit jedes Stück von dem Kuchen auch. Und wir als Weltklasse Zürich sind ein Stück von dem und natürlich, Schweizer Erfolg ist ein A und O. Wenn wir erfolgreiche Schweizer Athletinnen und Athleten haben, die wir auch präsentieren in Zürich, ist das, was die Leute begeistert, wo man ausmacht, dass man emotional involviert ist, dass man mitfiebert, dass man die Leute auch kennt und weiss, das sind genau die. Und man hat ja das Gefühl, man kennt die dann sehr gut und ist dann auch sehr involviert emotional und das hilft extrem.
2: Liegt mal wieder ein Weltrekord drin heute Abend?
6: Aber natürlich ist es schön, wenn eine Leistung in Zürich kann gemacht werden kann, die es nie vorher gegeben hat. Und es hat ja schon sehr viele Weltrekorde gegeben, die gebrochen worden sind. Es ist nicht so, dass es jetzt einfacher wird, Weltrekorde zu brechen, aber es gibt selbstverständlich wieder ein paar, die zum Brechen parat liegen, sage ich mal. Und glücklicherweise ist das auch so, dass wir mit im Zusammenhang mit Audrey Vero darüber reden, sie wäre in der Lage, allenfalls einen 800 Meter Weltrekord zu brechen. Das wäre natürlich grossartig.
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0: 18 Minuten, dann ist es 7 Uhr.
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2: Was wollen wir eigentlich Peter mal eines Tages zum Abschied schenken? Wie wäre es mit einer Nebelmaschine? Ja. Aber einer, der funktioniert, so fast.
3: Ja, genau.
4: Thomas Buchli hat gestern Abend noch von seinen Mitarbeitern am Dach zu Oerlikon noch eine Nebelmaschine bekommen. Kurz, also für Pensionierung, weil er den Nebel so gerne hat. Genau. Was hast denn du gern? Das könnte man dir auch...
3: Das Wintergewitter ist mein Lieblingswetter. Wenn es eine Kaltfront durchrauscht, die Schneefallgrenze fetzt ins Flachland und es blitzt und donnert und es stürmt.
4: Dann machen wir eine Sprinkleranlage daraus, kombiniert mit so einer Windmaschine.
2: Gut, wir haben ja noch ein bisschen Zeit zum Überlegen. Es geht ja noch lang.
3: Komplizierter zu machen.
2: Bis der Peter pensioniert wird. Peter, wie sieht es aus heute?
3: Ja, hat überraschend, muss ich jetzt sagen, ein paar dickere Wolken aktuell, die da über uns überziehen. Sogar einzelne Regengütsche haben wir da. Die ziehen jetzt in den nächsten 1 Stunde, 1,5 Stunden dann weg. Und dann ist sie insgesamt dann schon so, wie wir es gesagt haben, mit dieser Sonne, die dominiert. Es gibt allerdings im Laufe vom späteren Vormittag, Mittag, Nachmittag auch Schleierwolken, die dazukommen. Ein bisschen Sahara-Staub, auch noch, wo drin ist. Also ein bisschen trübte Sicht, ein bisschen fahle Sonnenstrahlen zeitweise, aber sehr freundlich sowieso. So. Aktuell lau mit 15 bis 17 Grad. Am Nachmittag geht es rauf bis auf 30, punktuell sogar 31 Grad. Nochmal heiß, also ein Hitzetag, wo man dürfen geniessen. Die Berge wird es föhnig und bei uns hat es eine leichte bis mäßige Weise.
4: Wie geht es weiter, mal Freitag und am Wochenende?
3: Ja, Freitagvormittag hat es zuerst noch Föhn. Der Föhn geht noch zu Ende im Laufe vom Vormittag und dann kommt eine aktive Kaltfront mit Regengüssen, Gewitter und kräftigem Wind, der durchzieht im Laufe vom Mittag, Nachmittag und am frühen Abend. Dann aber wird das Wetter schon wieder besser dahinter. Gibt vielleicht sogar am späteren Abend im Flachland ein paar Aufhellungen. Die Temperaturen gehen natürlich entsprechend ein bisschen retour, erreichen so 20, 23 Grad. In der Föhngebiet vielleicht am Morgen nochmal 26 Grad, also dort eine extrem warme Nacht. Und das Wochenende ist freundlich. Es gibt so einen Mix aus Sonne und Wolken am Samstag. Noch ein bisschen mehr Sonne am Sonntag, am Samstag 24, am Sonntag 25 bis 26 Grad.
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5: Ich bin Mary Milanovic. Guten Morgen. Der Aargauer SVP-Nationalrat Andreas Glaner tritt zurück. Er werde sowohl seinen Nationalratssitz in Bern als auch sein Amt als SVP-Kantonalpräsident im Aargau Ende Jahr abgeben. Dies kündigte Glaner gestern Abend an. Er wolle jüngeren Kräften Platz machen und damit einen doppelten Generationenwechsel einleiten. Andreas Glaner fiel als Politiker immer wieder mit provokativen Aussagen auf, die zu Kontroversen führten, unter anderem beim Thema Migration. Die Detailhändlerin Migro hat Beschwerde gegen eine Werbekampagne von Aldi eingereicht. Der Discounter behauptet darin, ein vergleichbarer Einkauf sei bei Aldi rund ein Drittel günstiger als bei der Migro, schreibt der Tagesanzeiger. Die Migro bezeichnet den Vergleich als irreführend und teilweise falsch und fordert den Rückzug der Werbung. Aldi hält dagegen und bezeichnet seine Preisvergleiche als gesetzeskonform. Die Stadt Zürich will stärker gegen falsch parkierte E-Trottis vorgehen. Geplant sind unter anderem weniger Anbieter und eine Begrenzung der Fahrzeugzahl. Das Zürcher Stadtparlament begrüßte gestern Abend die Pläne. Ziel ist vor allem, Fußgänger und Menschen mit Behinderungen besser zu schützen. Im Kanton Glarus stehen die 4 Skilifte in Braunwald im kommenden Winter definitiv still. Auch die Pisten werden nicht mehr präpariert. An der Generalversammlung setzen sich der Verwaltungsrat der Sportbahnen und dessen Aktionärs

0: Mehrheit gegen kleine Aktionärinnen und kleine Aktionäre durch, die den Skibetrieb retten wollten. Eine Sonderuntersuchung lehnte der Verwaltungsrat ebenfalls ab. Laut dem Verwaltungsrat rentiert der Betrieb nicht mehr. Grund sei unter anderem der Schneemangel. Die Gondelbahn auf den Grotzenbühl soll weiterhin fahren. Nach der Sturzflut in Nepal ist die Zahl der Todesopfer weiter angestiegen. Unterdessen sprechen die Behörden von über 160 Toten. Hunderte Menschen werden nach wie vor vermisst. Als Ursache für das Unglück wird ein Erdbeben vermutet. Die Schweiz hat bereits gestern eine 500.000 Franken Notfallhilfe angekündigt. In der Nacht sind nun auch die USA nachgezogen. Sie wollen vor Ort mit Notunterkünften, frischem Wasser und anderen Hilfsgütern helfen. Die Schweizer Stabhochspringerin Angelika Moser schafft es erstmals aufs Podest von Weltklasse Zürich. Sie wird beim Wettkampf im Zürcher Hauptbahnhof Zweite. Höher gesprungen als die Schweizerin ist einzig Hannah Moll aus den USA.
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2: In Tokio steht der Nikkei-Index bei 66.205 Punkten, knapp im Minus 0,09%. Zu den Devisen 1 Euro gibt es für 93,89 und 1 US-Dollar gibt es für 80,55.
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3: Hedwig, guten Morgen.
4: Das wünsche ich auch, guten Morgen miteinander. Es hat jetzt am Morgen einzelne Regengütschel, die über uns überziehen. Allerdings, die gehen rasch weg. Und dann wird es insgesamt doch eine ziemlich sonnige Angelegenheit mit Schleierwolken und ein bisschen Sahara-Staub im Gepäck. Temperaturen aktuell 15 bis 17 Grad. Am Nachmittag geht es drauf bis auf heisse 30, örtlich sogar 31 Grad in den Bergen. Jetzt zunehmend föhnig.
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2: Überall stockenden Morgenverkehr, zusätzlich noch der Hinweis, dass sie wahrscheinlich heute Nachmittag das letzte Rund, also rund ums letzte Rundstadion, eher das sollte meiden oder umfahren, weil ja dann Weltklasse Zürich stattfindet. Darum muss man dort dann auch mit Sperrungen rechnen, so ab Nachmittag um 3 bis etwa am Abend um 11 Uhr.

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1: 4:07 am Donnerstag, den 27. August. Guten Morgen.
2: Guten Morgen. Und nach der Sonnenfinsternis gibt es jetzt morgen früh die Mondfinsternis. Was das denn jetzt heisst? Wo ist denn jetzt die Erde? Wo ist der Mond? Wo ist der Pluto? Wieso, weshalb?
1: Zum schon mal in der Agenda eintragen. Ja. Um welche Zeit?
2: Sehr früh. Also so 4:30 würde sich schon lohnen aufzustehen. Am 5 Uhr. Und dann ist es aber dann schnell wieder. Ja, das ist dann schnell. Es ist wirklich unsere Zeit, aber es würde sich wirklich lohnen. So ab 4:30. Alle Details dazu von Daniel Karbacher von der Urania Sternwarte gerade als nächstes.
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0: Guten Morgen, um 8 ab 7.
1: Wer Naturschauspiel liebt, der hat nach der Sonnenfinsternis schon das nächste Spektakel am Himmel. Und zwar gibt es morgen in aller Früh eine partielle Mondfinsternis. Was das heisst, was da genau passiert und wenn sie wo müssen irgendwo wach sein, das sagt uns jetzt der Daniel Karbacher von der Urania-Sternwarte.
2: Es ist der Schatten von der Erde, der über den Mond streicht und der Mond verdunkelt sich. Und ganz früh muss man aufstehen. 4:34 fängt das an. Am Viertel ab 6 ist der Hauptteil und dann ist auch 93,5% vom Mond verdeckt, vom Erdschatten. Und dann ist es dann schon vorbei. Der Schluss sehen wir auch das mal nicht. Der Mond geht dann nämlich unter.
3: Man muss richtig Westen schauen. Und falls man es verpassen oder verschlafen, dann muss man für das nächste Ereignis ja nicht allzu lange warten.
2: Ja, es gibt eben mehr Finsternis, als man so eigentlich meint. Es gibt eigentlich bei jedem sechsten Vollmond gibt's fast schon eine Mondfinsternis. Die nächste, die wir sehr gut sehen, sind dann erst im 28. am 12. Januar eine partielle und am 31.12.28 gibt es wieder eine totale Mondfinsternis.
1: Das Mondfinsternis morgen 4:34. Perfekt, die Morgenschutzzeit. Also mit dem Höhepunkt dann am 4. ab 6.
3: Und für alle, die fragen, nein, es braucht keine Schutzbrille.

0: Guten Morgen, es ist Donnerstag, es wird 17 ab 7 Uhr und es gibt heute auch wieder 30 Grad an diesem Tag. Also der heiße Sommer 2026 geht weiter.
1: Und trotz dieser Hitze bei uns sind wieder ganz viele Menschen in den Süden runtergefahren. Es hat nämlich dieses Jahr den längsten Sommerferienstau gegeben. Seit 4 Jahren hat der TCS mit.
0: Ja, vielleicht können Sie ja gerne sagen, ich war dabei gewesen. Vor allem am 18. Juli hat es Geduld gebraucht. Es war ein Samstag mit einer Staulänge von 20 Kilometern. Das am 18. Juli. Das hat es auch Ende Juli 2022 und auch im Juli 98 Mal gegeben. Rekord hat immer noch der Juli 2009 mit 24 Kilometer.
1: Wahnsinn. Aufpassen für alle, die jetzt ab dem Herbst in Süden wollen. Es gibt ab nächsten Monat bis im Oktober einen Haufen Nachtsperrungen. Sie sehen unter anderem auf der Seite vom TCS.

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10: Ich bin Mary Milanovic. Guten Morgen. Der Aargauer SVP-Nationalrat Andreas Glaner tritt zurück. Er werde sowohl seinen Nationalratssitz in Bern als auch sein Amt als SVP-Kantonalpräsident im Aargau Ende Jahr abgeben. Dies kündigte Glaner gestern Abend an. Er wolle jüngeren Kräften Platz machen und damit einen doppelten Generationenwechsel einleiten. Die Detailhändlerin Migros hat Beschwerde gegen eine Werbekampagne von Aldi eingereicht. Der Discounter behauptet darin, ein vergleichbarer Einkauf sei bei Aldi rund ein Drittel günstiger als bei der Migros, schreibt der Tagesanzeiger. Die Migros bezeichnet den Vergleich als irreführend und teilweise falsch und fordert den Rückzug der Werbung. Aldi hält dagegen und bezeichnet seine Preisvergleiche als gesetzeskonform. Nach der tödlichen Sturzflut im Himalaya an der Grenze zwischen China und Nepal ist die Zahl der Vermissten gestiegen. Die Gesamtzahl der Vermissten in Nepal und in China ist auf mehr als 1.300 gestiegen, berichten die Behörden. Weitere Rettungskräfte seien in das Katastrophengebiet aufgebrochen. Schlammmassen im Gebiet erschweren den Zugang für große Fahrzeuge. Die Schweizer Stabhochspringerin Angelika Moser schafft es erstmals aufs Podest von Weltklasse Zürich. Sie wird beim Wettkampf im Zürcher Hauptbahnhof Zweite. Höher gesprungen als die Schweizerin ist einzig Hannah Moll aus den USA.
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11: Im Unterland eventuell noch ein bisschen Nebel, sonst im Verlauf des Tages recht sonnig. Wir haben zum Teil noch ein bisschen höhere Wolken und wir haben ein bisschen Sichttrübung im Verlauf des Tages wegen dem Sahara-Staub. In den Bergen wird es dann föhnig. 16 Grad im Moment, 30 Grad am Nachmittag.
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12: 13 Meldungen, 12. von der stockenden Morgenverkehr oder Stau. Die 13. Meldung betrifft Weltklasse Zürich. Letzter Grund, ab heute müssen Sie dort mit Verkehrsbehinderungen rechnen, am Nachmittag ab 3 bis etwa am Abend um 11 Uhr.
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11: 3:30 Uhr, guten Morgen.
12: Gerade als Nächstes kommt Johnny Cass, Gespräch mit unserem Morgenmenschen. Es ist diese Woche der Dr. Philipp Robinson von der Stiftung Kantapopa in Kambodscha.
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0: 5 ab 7:30. Guten Morgen.
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2: Diese Woche der Philipp Robinson. Er ist der Präsident vom Stiftungsrat der Kinderspitäler Kantabopa in Kambodscha, wo da tausende Kinder jeden Tag behandelt. Aktuell sehr viele sogar wegen dem Dengue-Fieber. Guten Morgen, Philipp.
3: Guten Morgen miteinander.
4: Philipp, wie finanziert man eigentlich das ganze Spitalsystem Jahr für Jahr?
3: Angefangen hat es ausschliesslich mit Spenden aus der Schweiz, teilweise noch Zuschüsse vom Bund. Jetzt über die letzten paar Jahre hat der Anteil von Finanzierung, die aus Kambodscha selber kommt, hat zugenommen. Im letzten Jahr sind etwa 55% von unseren Mitteln aus der Schweiz gekommen und 45% aus Kambodscha.
2: Das heisst, man ist aber immer noch abhängig von Spenden?
3: Die schweizerischen Spenden sind sehr wichtig für das Ganze, weil es geht ja nicht nur darum, dass man Geld gibt, sondern es geht auch darum, dass man Know-how kann weitergeben kann und den Wissenstransfer, der zum Beispiel über Ärztinnen und Ärzte zum Kinderspital Zürich passiert, der braucht auch einen schweizerischen Hintergrund von der finanziellen Seite.
4: Es braucht vor allem auch Aufmerksamkeit und die Medien ja gerne Figuren, so wie der Beat Richner eben Figur ist, mit einer Strahlkraft. Ist man da dran, etwas wieder aufzubauen? Fehlt das im Moment oder wie sieht das aus?
3: Also es ist richtig, wo der Beat Richner noch gelebt hat, hat er mit seiner Person und seinem Bekanntheitsgrad natürlich sehr viel können dazu beitragen, dass wir auch Geld in der Schweiz haben können generieren. Wir haben uns entschieden, dass wir nicht werden probieren, einen zweiten Beat Richner irgendwie künstlich zu schaffen, sondern wir sind jetzt dran, über verschiedenste Medien und Events und zum Beispiel auch die Radiosendung Kantabopa, also die Spitäler und Kantabopa, bekannt zu machen in der Schweiz und über das unser Fundraising zu machen.
2: Ich habe noch gedacht, weil er hat ja auch als Cellist Konzert gegeben und ich dachte, da könnte man ja Andreas Vollenweider mit den Harfen fragen, aber das wäre dann so eben, das ist so ein bisschen eine Kopie, aber man versucht ja jetzt auch mal noch jüngere Spenderinnen und Spender zu mobilisieren, oder?
3: Ja, das machen wir. Also zum Teil geht es über die Medien, die man verwendet. Wir tun mehr über die sozialen Medien machen. Dann haben wir auch ein Programm von jungen angehenden Ärztinnen und Ärztinnen, die können einen Teil von ihren Praktika während ihrem Studium bei uns in Kambodscha machen. Das hat eine sehr grosse Wirkung. Inzwischen kennen praktisch alle Studentinnen und Studenten von der Medizin kennen Kantabopa. Und das sind ja junge Leute, die auch in Zukunft werden dazu beitragen, dass Kantabopa auch in der Schweiz bekannt bleibt.
4: Also eben, das Geld geht raus, jeden Tag stündlich. Es braucht, gibt es manchmal schon schlaflose Nächte wegen der Finanzierung.
3: Inzwischen haben wir eine Basis von der Finanzierung, wo wir jetzt nicht von einem Tag auf den anderen plötzlich kein Geld mehr hätten. Aber selbstverständlich, wir müssen sehr schwer daran arbeiten, dass die Spendenflüsse hier in der Schweiz weiterlaufen und gleichzeitig auch mit der kambodschanischen Seite, zum Beispiel auch mit der Stiftung, die es dort gibt, die auch für uns Geld sammelt, zu schauen, dass die auch ihren Beitrag leisten.
2: Merken Sie das eigentlich, dass vor allem die weihnachtliche Zeit, die Spendenzeit ist, wo die meisten reinkommt? Man kann ja eigentlich das ganze Jahr spenden und kann man da allenfalls auch schon mit 20 Franken helfen?
3: Das kann man sehr gut. Wir haben so ein kleines Falz-Flyer gemacht, wo man ein bisschen zeigt, was man mit wenig Geld machen kann. Zum Beispiel mit 20 Rappen kann man eine Vitamin-K-Dosis kaufen, die man braucht, um Hirnblutungen bei frühgeborenen Babys zu verhindern. Oder in Kambodscha bei uns kostet ein durchschnittlicher Spitalaufenthalt 240 Franken. Also auch nicht ein riesiger Betrag, aber wir brauchen jeden Franken, damit wir eben die verschiedenen Sachen finanzieren können.
4: Wir werden sicher morgen noch weiter reden. Und Philipp Robinson, du bist zu Gast im Leuengebrüll. Nächsten Mittwoch, am 2. September, im Landgasthof Leuen in Witikon-Waldeck. Dort über einen Mittag, wo du wirst erzählen von Kantabopa, wirst Beispiel bringen, wie das da aussieht in Kambodscha. 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

0: Ein Teil der Stones ist bald im Volkshaus. Ja, das ist Tatsache.
1: Der Ronnie Wood.
0: Ja,
1: es ist nicht ganz günstig, sagen wir es mal so. Ja. Oder also für den Stehplatz lasst du weit über 100 Franken liegen.
0: Hat darum noch, aber ganz, ganz wenige Tickets via radio1.ch unter Events. Es wird 19:45.
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1: Peter, guten Morgen.
3: Hoi, meine Herren, guten Morgen.
1: Wie sieht es aus im Moment?
3: Ja, im Moment haben wir noch irgendwo so den kleinen letzten Regengüsse, die wir jetzt wegziehen, Richtung Osten. Dann ist es wieder recht sonnig. Es sieht eigentlich gut aus. Es bessert sich also das Wetter und die Sonne kann sich gut durchsetzen. Wobei, im Nachmittag geht es dann durch Schleierwolken, ein bisschen Sahara-Staub drin. Aber grundsätzlich ist dann richtig Sommerswetter angesagt. Und die Temperaturen auf dem höheren Niveau gehen darauf bis auf 30 Grad. Aktuell haben wir um die 18 bis 19 Grad.
0: Gibt es Rückenwind heute Abend im letzten Grund?
3: Es kommt ein bisschen Beisen auf, das heisst, wenn es da, ich weiß gar nicht, wie es rennt, ob es von West nach Ost oder Ost nach West, ich glaube von Ost nach West, das wäre ein bisschen Rückenwind, ja, ein bisschen Beisen, aber natürlich, es verwirbelt es natürlich sowieso im letzten Grund ein bisschen, das ist nicht einfach der Durchzug, den wir haben, wobei es zieht dann gut durch den letzten Grund durch, aber grundsätzlich ist optimales Wetter, um Sport zu machen, ein bisschen der Hobbysport, was da treibt heute Abend, ja. Vor allem die Sprinter und so, die brauchen eine gewisse Temperaturen am Abend. Um 8 Uhr sind wir so um die 26, 27 Grad. Also von dem her, für die Sprinter, für die, die Schnellkraft müssen, aufbringen müssen, optimal. Für die, die etwas länger rennen müssen, erinnern ein bisschen die müssen mittrinken.
0: Ich habe gerade angeschlagen, sie laufen vom Start bis zum Ziel. Das ist die Strecke.
1: Also genau, sie laufen ja zum Beispiel im Sprint, laufen sie, glaube ich, Richtung Südkurve. Die müssen ja eigentlich theoretisch vom Norden kommen, nicht?
0: Ja. Also da wäre mit Beisen.
1: Aber Geografie ist
0: du, aber morgen früh noch, 4:34 Uhr, der Start von dieser Mondfinsternis. In klarer Sicht.
3: Es hat schon ein paar Aufhellungen. Also ich denke, es wird wobei auch relativ viel Schleierwolken haben. Also der Mond wird einen Hof haben, wenn er überhaupt ersichtlich ist. Er hat ein paar dichtere Wolkenfelder umeinander. Aber ich denke, man könnte es schon noch sehen. So früh am Morgen ist es noch trocken. Wie gesagt, der Föhn ist noch drin, wo dann in der Nacht notabene stürmisch blast in den Bergen. Also entsprechend, ja, das könnte man sehen für uns, die da ein früh aufstehen. Für alle anderen verpennt es halt. Und sonst ist es morgen zuerst noch, wie gesagt, wegen dem Föhn ein bisschen aufgehellt. Wobei es ist im Unterland schon stärker bewölkt. Und dort kannst du am Laufen am Vormittag erst die Schlägen und Gewitter geben. Richtung Oberland ist es noch trocken, aber auch dort am Nachmittag und überall dann am Nachmittag mit der aktiven Kaltfront gibt es Regengüsse und Gewitter. Ein stark auffrischender Westwind, also morgen ist das sicher auch das Thema. Böenspitze 40 bis 70 km pro Stunde. Und die Temperaturen sind dann nicht mehr ganz so erbaulich wie heute, bis 20 bis 22 Grad.
1: Das Wochenende, wo schon näher kommt, langsam, wie sieht das aus?
3: Stimmt, da müssen wir auch schauen. Das ist grundsätzlich okay, recht sonnig. Im Samstag noch ein paar Restwolken am Morgen, ein paar Nebelwänke. Im Unterland sonst ziemlich sonnig, Temperaturen 23 bis 24 Grad. Ähnlich am Sonntag, erst am Sonntagabend oder in der Nacht auf dem Montag gibt es da und dort mal einen guten Schreck oder ein Gewitter.

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3: Ich bin Mary Milanovic. Guten Morgen. Die Detailhändlerin Migros hat Beschwerde gegen eine Werbekampagne von Aldi eingereicht. Der Discounter behauptet darin, ein vergleichbarer Einkauf sei bei Aldi rund ein Drittel günstiger als bei der Migros, schreibt der Tagesanzeiger. Die Migros bezeichnet den Vergleich als irreführend und teilweise falsch und fordert den Rückzug der Werbung. Aldi hält dagegen und bezeichnet seine Preisvergleiche als gesetzeskonform. Die Schifffahrt auf dem Rhein könnte wegen des Klimawandels künftig deutlich häufiger durch Niedrigwasser beeinträchtigt werden. Laut dem Blick könnten gegen Ende des Jahrhunderts während rund 5 Monaten pro Jahr kritische Pegelstände auftreten. Historisch seien kritische Pegelstände lediglich während etwa 2 Wochen pro Jahr aufgetreten. Fachleute fordern deshalb Investitionen in alternative Transportwege wie Schiene und Straße. SPK-Präsident Cedric Wermuth hat nach den jüngsten Hitzeschutzbeschlüssen des Bundesrates ein dringliches Bundesgesetz gefordert. Damit soll die Schweiz bereits im nächsten Sommer besser auf extreme Hitze und Trockenheit vorbereitet sein, berichtet Tamedia. Er verlangt eine Taskforce und mehr Verantwortung des Bundes bei der Umsetzung der Maßnahmen. Wermuth kritisiere insbesondere die SVP-Bundesräte Albert Rösti und Guy Parmelin. Die Stadt Zürich will stärker gegen falsch parkierte E-Trottis vorgehen. Geplant sind unter anderem weniger Anbieter und eine Begrenzung der Fahrzeugzahl. Das Zürcher Stadtparlament begrüßte gestern Abend die Pläne. Ziel ist vor allem, Fußgänger und Menschen mit Behinderungen besser zu schützen. Nach der tödlichen Sturzflut im Himalaya an der Grenze zwischen China und Nepal ist die Zahl der Vermissten gestiegen. Sie liegt bei rund 1.300, teilen die Behörden beider Länder mit. Weitere Rettungskräfte seien in das Katastrophengebiet aufgebrochen. Schlammmassen erschweren den Zugang für große Fahrzeuge. Als Ursache für das Unglück wird ein Erdbeben vermutet. Tim Curry, die Kultfigur aus der Rocky Horror

0: Rainbow Picture Show ist tot. Der Schauspieler ist im Alter von 80 Jahren gestorben, berichten mehrere Medien unter Berufung auf seine Managerin. Carrey war in mehr als 30 Filmen zu sehen, meist in der Rolle des Bösewichts. So zum Beispiel auch als mörderischer Clown in der Verfilmung von Stephen Kings Es.
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2: Kurz vor Schluss in Tokio steht der Nikkei-Index bei 66.050 Punkte minus 0,32%. Zu den Devisen 1 Euro gibt es für 93,88 und 1 US-Dollar gibt es für 80,55.
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3: Patrick, guten Morgen.
4: Guten Morgen miteinander. Nach Abzug von ein paar dickeren Wolken wird es im Laufe vom Vormittag ziemlich bis meistens sonnig. Am Nachmittag hat es ein vermehrt Schleierwolken für ein bisschen Sahara-Stau, der aufzieht. Das heisst, wieder ein bisschen diesig, dann grundsätzlich aber freundlich und sommerlich, vor allem Temperaturen, die steigen nochmal bis auf 30 bis punktuell 31 Grad, hat ein bisschen Beisen und in den Bergen wird es föhnig.
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2: Überall auf bekannten Strecken der stockende Morgenverkehr.

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1: Es ist 4 Uhr am Donnerstag, 27. August.
2: Highlight vom gestrigen Weltcross Zürich aus dem Hauptbahnhof. Dann gibt es ein kurioses Abschiedsgeschenk von Thomas Bucheli als SRF-Wetterfrosch. Darf da als 65-jährige Pension gehen. Auch das erfahren wir in dieser Stunde. Und auch Kolumnen zu hören vom persönlichen Verleger und Chefredakteur Matthias Hackeret.

0: Guten Morgen, 9 ab 8, es ist Zeit für die Morgenkolumne mit dem Matthias Acker, Chefredakteur und Verleger von der Kommunikationszeitschrift «Persönlich».
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2: Morgen, Matthias.
3: Guten Morgen miteinander.
2: Dich beschäftigt die Lohnerhöhung vom Gemeinderat.
3: Jawohl, am 27. September geht es rund. Dann steht wieder einmal ein richtig happiges Abstimmungswochenende an, wenn man so will, Demokratie at its best. Ganz klar, national, Neutralitätsinitiative von Christoph Blocher, wo die ganze Schweiz in eine emotionale Aufwallung versetzt. Und lokal die Frage, ob die Zürcher Gemeinderätinnen und Gemeinderäte mehr Geld überkommen sollen. Genau 30%, also eine Steigerung von jährlich 16.000 auf 20.800 Franken. Das letzte Mal ist der Lohn 1998, also vor 28 Jahren, erhöht worden. Soweit die Fakten. Bereits vor anderthalb Jahren haben Zürcherinnen und Zürcher über eine neue Entschädigungsverordnung abgestimmt. Dort haben Gemeinderätinnen und Gemeinderäte ihren Löhnen verdoppeln wollen. Doch sie haben die Rechnung ohne den Wirt, also ohne die Stimmbürgerinnen gemacht. Die haben nämlich die Vorlage abgelehnt. Jetzt versucht eine grosse Koalition von SP, FDP, Grüne, GLP, Mitte, EVP und AL nochmal gemäss der Devise «Steter Tropfen hüllt den Stein». Dagegen ist ganz klar die SVP und der Sprechende, der nicht Mitglied von der SVP ist. Ehrlich gesagt, ich finde es fast ein bisschen unverschämt, dass Zürcher Gemeinderat 17 Monate nach der grossen Abfuhr bereits wieder mit einer modifizierten Anlage kommen. Klar, statt der Verdoppelung von ihrem Lohn wäre es jetzt nur noch ein Drittel mehr. Und dass die FDP, die sonst immer für Sparen ist, mit dieser Sache mitmacht, macht es auch nicht besser. Klar, es gibt Argumente, warum man den Lohn erhöht. Die steigenden Kosten, es ist alles komplizierter geworden. Die lange Zeit seit der letzten Erhöhung, der grössere Arbeitsaufwand etc. etc. etc. Gleichzeitig gibt es auch zwingende Gründe dagegen. Im Vergleich zu anderen Städten verdienen Zürcher Gemeinderäte jetzt schon sehr gut. In Zürich würde ein Gemeinderat künftig 70 Franken pro Stunde verdienen, in Basel sind 67, in Bern 46 Franken pro Stunde. Aber Grösse der Stadt ist kein Argument für die Grösse des Portemonnaies. Nur in Genf, eine ganz linke Stadt, kann man bis 93 Franken verdienen. Genfer Sozialisten sind wirklich noch sozialer als unsere, sich selber gegenüber. Was mich wirklich stört, das Zwängeln zum einen, einfach abstimmen, bis es dann gut ist. Zweitens, warum soll ausgerechnet der Gemeinderat, der sich als Stellvertreter vom Volk versteht, plötzlich eine Lohnerhöhung bekommen, wenn das Volk, wo sie zu vertreten glaubt, immer weniger verdient? Die gleichen Gemeinderäte, die mehr Geld wollen, haben gestern fast ein Werbeverbot für Reisen verboten. Dass dadurch andere Berufsstände, wie die Werber zum Beispiel, schikaniert werden, ist unseren Parlamentarierinnen und Parlamentarier gleich. Hauptsache, sie selber kommen genug über. Würde am 27. September Mehrheit von den Zürcherinnen und Zürcher gegen die Gehaltserhöhung stimmen, hätte der Gemeinderat echt ein kleines Imageproblem. Vielleicht müssten die das Gefühl haben, sie verdienen zu wenig, subito zurücktreten. Finden, dass man jemanden. Bei der letzten Wahl haben sich über 1000 Kandidatinnen und Kandidaten beworben. Und das sicher nicht nur wegen dem Geld. Und sollte die Abstimmung wirklich bach abgehen, was der Sprechende ein bisschen hofft, könnte man für Zürcher Gemeinderätinnen und Gemeinderäte an den Velo-Highways noch ein Spendenkästchen aufstellen.
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2: gehabt. 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Punkt.

0: hoffe, ihr seid schon bereits gut in den Donnerstag, 27. August, reingestartet. Das ist 21:08.
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2: Zuerst zu einer Zürcherin. Bei ihrer 10. Teilnahme an der Weltklasse Zürich hat es gestern Abend endlich geklappt. Die Angelika Moser, Stabhochspringerin, schafft mit 4,85 Meter den Sprung aufs Podest und wird Zweite.
3: Angelika Moser!
4: Ah, gut, gut.
3: Schafft
4: ja,
3: die Höhe! Wow, wow, wow!
5: Endlich hat es geklappt. Und das Ganze noch mit einem Hallenschweizer Rekord abzurunden, ist mega, mega schön. Und macht wirklich mega, mega Spass. Und ist wirklich das beste Publikum, das man sich vorstellen kann. Vor allem ist es halt bei mir zuhause und da macht es umso mehr Spass.
0: Vom Hauptbahnhof geht es jetzt weiter zum Höhepunkt im letzten Grund heute Abend. Und mit weiteren Schweizer Stars, mit allen Europa- und Weltstars. Andreas Hediger, Co-Meeting-Direktor. Was man da für Erfolg gefeiert hat an der EM aus Schweizer Sicht, das ist natürlich auch ein Segen für heute Abend, oder?
6: Alles, was Schweizer Erfolg sind, egal was dazu beiträgt, dass die Leichtathletik mehr in der Öffentlichkeit ist, etc., das macht den Kuchen von der Leichtathletik grösser und somit jedes Stück von dem Kuchen auch. Und wir als Weltklasse Zürich sind ein Stück von dem. Und natürlich, Schweizer Erfolg ist ein A und O. Wenn wir erfolgreiche Schweizer Athletinnen und Athleten haben, die wir auch präsentieren in Zürich, ist das, was die Leute begeistert, wo man ausmacht, dass man emotional involviert ist, dass man mitfiebert, dass man die Leute auch kennt und weiss, das sind genau die. Und man hat ja das Gefühl, man kennt die dann sehr gut und ist dann auch sehr involviert emotional und das hilft extrem.
2: Liegt mal wieder ein Weltrekord drin heute Abend?
6: Aber natürlich ist es schön, wenn eine Leistung in Zürich kann gemacht werden kann, die es nie vorher gegeben hat. Und es hat ja schon sehr viele Weltrekorde gegeben, die gebrochen worden sind. Es ist nicht so, dass es jetzt einfacher wird, Weltrekorde zu brechen, aber es gibt selbstverständlich wieder ein paar, die zum Brechen parat liegen, sage ich mal. Und glücklicherweise ist das auch so, dass wir mit im Zusammenhang mit Audrey Vero darüber reden, sie wäre in der Lage, allenfalls einen 800 Meter Weltrekord zu brechen. Das wäre natürlich grossartig.
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12: Wir haben vielleicht noch ganz leicht Nebel im Unterland, aber er verzieht sich ziemlich schnell. Sonst meistens ziemlich sonnig. Wir haben ein paar Regentropfen gehabt, ein paar wenige heute Morgen, aber das sollte vorbei sein. Es sollte einen sonnigen Tag geben mit hohen Wolken am Nachmittag und mit ein bisschen Sahara-Staub in der Luft, der für Sichttrübung sorgt. Temperaturen bis 30 Grad.
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13: Auf bekannten Strecken der stockende Morgenverkehr und heute Nachmittag so ab 3 bis etwa so um 11 Uhr das letzte Grundstadion ein bisschen meiden, verkehrstechnisch, damit der Markt seinen Parkplatz findet. 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
13: Das ist ganz ÖV. Genau, ÖV. 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
12: Kurz nach der 8:30, guten Morgen.
13: Wir sagen Ihnen gerade als nächstes, warum Kommas wichtig sind in unserer Sprache. Und dann so kurz vor dem 9, was Thomas Bucheli als SRF-Meteo-Moderator bei seiner letzten Sendung was für ein Abschiedsgeschenk bekommen hat auf dem Dach Zürich.
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0: das Lied, weil offiziell wird der Titel angeschrieben mit No Woman, No Cry. Und das zeigt, wie wichtig Kommasetzung ist, also das Komma generell. Weil man könnte meinen, es heisst dann einfach keine Frau, kein Geschrei. Mhm. Aber nein, der Sinn dahinter ist schon auch, nein, liebe Frau, weine nicht. Also, Kommas sind wichtig.
1: Kommas sind sehr wichtig. Das Gleiche ja auch bei der Mann sagt, Komma, die Frau kann nicht Auto fahren, ist ganz etwas anderes, als wenn es zum Beispiel heisst, der Mann, Komma, sagt die Frau, kann nicht Auto fahren.
0: Oder wir bitten die Gäste, nicht zu stören. Oder wir bitten, die Gäste nicht zu stören.
1: Darum sind Kommatas eben wichtig, sogar lebenswichtig. Beim nächsten Beispiel zum Beispiel, wir essen Opa, wenn man Komma vergisst. Und wir essen Opa.
0: Wir haben einen gefunden mit der Kommastelle, der lebenswichtig ist. Tötet ihn nicht, freilassen, Ausrufezeichen, statt tötet ihn, nicht freilassen.

0: 10 vor 9 Uhr am Donnerstagmorgen auf Radio 1.
1: Gestern Abend ist er das letzte Mal auf dem Meteodach Zürich gestanden, der Thomas Bucheli. Nach über 3 Jahrzehnten wird der 65-jährige SRF-Wetterfrosch pensioniert.
2: Für mich ist es das die letzte Sendung, die ich mit euch bestreiten darf. Ich freue mich natürlich sehr, dass ich jetzt hier mit euch zusammen noch diesen Moment geniessen darf.
0: Geniessen mit vielen Mitarbeiterinnen und Mitarbeitern, die ihm auf dem Dach beigewohnt haben mit Kuchen und als Geschenk eine Nebelmaschine.
3: Du liebst Nebel und wir denken, was können wir dir schenken? Wir können dir Nebel schenken. Und darum haben wir selbstverständlich für dich eine Nebelmaschine, die ausgerechnet jetzt nicht tut. Drücken wir mal den Knopf. Er tut nicht. Sie tut grundsätzlich, wir haben es vor der Sendung natürlich x-mal ausprobiert und jetzt funktioniert nicht nur, wir werden sie flicken. Jetzt, jawohl!
2: Ja, also wir stellen auch fest, dass die Nebelmaschine wie bei der Prognose manchmal nicht immer das bringt, was man eigentlich erwartet tut. Aber grundsätzlich freue ich mich natürlich am riesig drüber und ich muss auch sagen, ich bin glaube in der ersten Sendung weniger nervös gesehen als jetzt in der letzten Sendung. Sie haben das vielleicht auch gemerkt. Grundsätzlich aber möchte ich Ihnen jetzt an dieser Stelle einfach ganz, ganz herzlich danken für Ihr Vertrauen, für Ihr Dabeisein, für Ihr Mitfiebern, für Ihre konstruktive Kritik und natürlich einfach für das Interesse am Wetter. Wie gesagt, im Moment ist das Wetter dann ein bisschen langsamer, aber es wird wirklich wieder stürmisch und das zusammen mit meinen Kolleginnen und Kollegen zu erleben, macht jetzt auch mehr Spass. Damit verabschiede ich mich ganz herzlich bei Ihnen. Auf Wiedersehen.

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11: Ich bin Mary Milanovic. Guten Morgen. Die Schifffahrt auf dem Rhein könnte wegen des Klimawandels künftig deutlich häufiger durch Niedrigwasser beeinträchtigt werden. Laut dem Blick könnten gegen Ende des Jahrhunderts während rund 5 Monaten pro Jahr kritische Pegelstände auftreten. Historisch seien kritische Pegelstände lediglich während etwa 2 Wochen pro Jahr aufgetreten. Fachleute fordern deshalb Investitionen in alternative Transportwege wie Schiene und Straße. Nach den jüngsten Niederschlägen lockern erste Gemeinden im Kanton Zürich ihre Feuerverbote. In Stammheim und Dachsen darf beispielsweise im Garten wieder grilliert oder ein kleines Feuer gemacht werden, schreibt der Tagesanzeiger. Im Wald und bis 50 Meter vom Waldrand entfernt bleibt das Feuerverbot jedoch bestehen. Die Stadt Zürich will stärker gegen falsch parkierte E-Trottis vorgehen. Geplant sind unter anderem weniger Anbieter und eine Begrenzung der Fahrzeugzahl. Das Zürcher Stadtparlament begrüßte gestern Abend die Pläne. Ziel ist vor allem, Fußgänger und Menschen mit Behinderungen besser zu schützen. Die Schweizer Bevölkerung will mehr Natur und weniger Technologie. Das zeigt der erste Schweizer Zukunftskompass. Demnach wünscht sich die Bevölkerung für die Zukunft vor allem mehr Natur, Regionalität und Handwerk. Besonders beliebt sind nachhaltiger Konsum und regionale Lebensmittel. Skeptischer beurteilen die Befragten dagegen eine stärkere Technisierung des Alltags und den zunehmenden Einsatz von künstlicher Intelligenz. Nach der tödlichen Sturzflut im Himalaya an der Grenze zwischen China und Nepal ist die Zahl der Vermissten gestiegen. Sie liegt bei rund 1300, teilen die Behörden beider Länder mit. Weitere Rettungskräfte seien in das Katastrophengebiet aufgebrochen. Schlammmassen erschweren den Zugang für große Fahrzeuge. Als Ursache für das Unglück wird ein Erdbeben vermutet. Tim Curry, die Kultfigur aus der Rocky Horror Picture Show, ist tot. Der Schauspieler ist im Alter von 80 Jahren gestorben, berichten mehrere Medien unter Berufung auf seine Managerin. Curry war in mehr als 30 Filmen zu sehen, meist in der Rolle des Bösewichts. So zum Beispiel auch als mörderischer Clown in der Verfilmung von Stephen Kings Es.
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12: Meistens sonnig am heutigen Donnerstag. Mehr optimale Bedingungen heute Abend für Weltklasse Zürich. Es gibt am Nachmittag ein diffuses Licht wegen dem Sahara-Staub und 30 Grad.
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1: Ja, immer überall auf bekannten Strecken und noch der stockende Morgenverkehr. Und eben, Weltklasse Zürich heute Abend, also rund ums letzte Grund, müssen Sie mit Verkehrsbehinderungen rechnen.

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1: 3 am 9, guten Morgen.
2: Es gibt gerade unsere Hund- und Katzen-Rubrik über die Demenz, die nicht nur wir Menschen erkennen, sondern auch die Tiere. Und dann haben wir Popsplits und ab 1:30 die grünen Minuten über das ökologische Waschen. Vielleicht 30 Grad oder vielleicht auch kalt, damit man nicht noch mehr Strom verbraucht. Vielleicht gehen wir am Bach ohne Waschmittel. Vielleicht ist das am besten, wir hören es in den grünen Minuten.
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0: kurz ab 9 Uhr. 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
0: Was heisst die Ärztin Meret Zahnemann? Wir reden heute über Demenz.
3: Demenz gibt es tatsächlich auch in der Veterinärmedizin. Es fragen immer viele Leute, haben die recht die gleichen Erkrankungen? Wir haben sehr viele ähnliche Erkrankungen wie bei den Menschen. Sie äußern sich teilweise halt noch ein bisschen anders. Vielleicht kennt man es, irgendein Kollege erzählt so, meine Katze miaut in letzter Zeit immer in der Nacht mega laut. Oder der Hund scheint plötzlich verwirrt in der Stube, läuft vielleicht mal in die Tür. Es wird teilweise so ein bisschen lustig erzählt, aber eigentlich sind das wirklich Anzeichen von Demenz oder Alzheimer, wo sehr ähnlich ist wie beim Menschen.
0: Es ist wie auch beim Menschen, dass es eher im Alter vorkommt.
3: Es kommt eher im Alter vor. Also es kann bei Hunden teilweise schon ab 8 Jahren sein, aber tendenziell eher ab 11 oder sogar ab 15-Jährigen, je nachdem wie alt sie werden. Und auch bei Katzen wirklich eher im höheren Alter.
0: Kann es irgendwie gefährlich werden? Also beim Hund ist es jetzt irgendwie so das Gefühl, dass ich, wenn ich einen füttere, er eine Viertelstunde später kommt und vergessen hat, dass er eigentlich schon vor einer Viertelstunde ja gehabt hat.
3: Ja, also sie ist wirklich so, die Verwirrung oder Disorientation ist so ein Punkt, den man wirklich bei der Diagnose braucht. Das kann auch auf Futter bezogen sein, nicht nur auf Räumlichkeit. Und es ist schon möglich, dass sie das wie vergisst.
0: Und darum wichtig jetzt beim Hund zum Beispiel auch, wenn das so ein bisschen vorkommt, ihn an der Leine zu führen draussen.
3: Ja, absolut, weil sie ändern das Verhalten, sie verstehen nicht mehr so ganz. Teilweise verlernen sie auch Sachen, teilweise ist es auch so Stubenreinheit, also bei Katzen und Hunden. Es kann sein, dass sie unsauber werden, weil sie das einfach verlernen. Das ist gar nicht böse gemeint. Aber es ist wie bei alten Menschen, die sich nicht mehr selber pflegen können, die vergessen, dass sie gegessen haben, auch dort. Man muss einfach die Ernährung sicherstellen. Man muss teilweise vielleicht auch mit Medis arbeiten und sicher auch mit älteren Tieren immer zu einem tierärztlichen Check-up gehen.
0: Es gibt auch wie beim Mensch, egal ob im höheren Alter oder als Säugling, gibt es natürlich auch Windeln.
3: Das gibt es, genau. Das kann man anlegen. Auch dort, es gibt für alle eine ideale Möglichkeit. Das muss man vorher schauen, was passt, was komfortabel ist. Man kann auch immer wirklich mit dem Tierarzt Rücksprache halten, was Sinn macht.
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Es ist eine Hausgeburt. Erikas Mutter und der Vater des Kindes, Andre, sind dabei, als Sohn Stephen Sirius 1997 das Licht der Welt erblickt. Noch am Bett der glücklichen Mutter nimmt Miss Wright ihrem Schwiegersohn das Versprechen ab, immer für Erica und den kleinen Seven da zu sein. Miss Wright weiß um das chaotische Familienleben von Musikern und sie kennt Andre. Ihre Sorge ist nicht unbegründet. Bereits 3 Jahre nach Sevens Geburt trennt sich Andre von Erica, privat wie beruflich. Erica macht unter ihrem vollen Namen Erica Badu rasch selbst Karriere. Dennoch plagt Andre das schlechte Gewissen, ein Versprechen gebrochen zu haben. Auch unter Rappern ist ein Versprechen schließlich mehr als nur so ein dahingesagtes Wort. Andre schreibt daher einen Song, in dem er seine Schwiegermutter um Verzeihung bittet. Und er schwört, weiter für seinen Sohn zu sorgen und für ihn da zu sein, auch wenn die Beziehung zu Erica in die Brüche gegangen ist. Mit seinem Outcast-Kumpel Big Boy nimmt er den Song auf und ändert nur den Namen der Schwiegermama, um Miss Wright nicht noch mehr zu verärgern. Aus Miss Wright wird

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6: Heute ist es meistens sonnig und es gibt am Nachmittag 30 Grad. Morgen am Vormittag noch einigermaßen okay mit ein paar Aufhellungen am Nachmittag, aber dann eher unbeständig, häufig gewitterige Regengüsse und noch 20 bis 23 Grad. Wird aber am Wochenende wieder etwas besser. Am Samstag zum Teil sonnig, meistens trocken 22 Grad und am Sonntag zum Teil sonnig mit 25 Grad.
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7: Es geht überall auf bekannten Strecken und es gibt ja heute Abend im letzten Grund hoffentlich schnelle Zeiten, aber auch längere Wartezeiten außerhalb, und zwar wenn Sie mit dem Auto dort durch wollen. Sie müssen also mit Verkehrsbehinderungen rechnen, das schon am Nachmittag ab 3 bis etwa um 11 Uhr.
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0: 21 Minuten, dann ist es 10 Uhr Donnerstagmorgen, der 27. Mittlerweile schon der 27. August.
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0: Andreas Kiesi von der Umweltarena in Spreitenbach. Eine Wäschmaschine gilt ja heute als deutlich umweltfreundlicher als früher. Was hat eine Wäschmaschine für Fortschritte gemacht oder was hat es für Fortschritte gegeben?
2: Moderne Wäschmaschinen brauchen deutlich weniger Strom und Wasser als ältere Modelle. Dank effizienten Motoren, intelligenten Sensoren und optimierten Wäschprogrammen wird nur so viel Energie und Wasser eingesetzt, wie tatsächlich nötig ist. Das schon die Ressourcen und reduziert die Umweltbelastung.
0: Ich habe das Gefühl, ich wasche generell einfach alles 40 Grad. Welche Rolle spielt da die Wahl des Wäschprogramms?
2: Eine sehr grosse, wer bei 30 oder 40 Grad wäscht, anstatt bei 60 Grad, kann den Energieverbrauch deutlich senken. Moderne Wäschmittel reinigen die Wäsche auch bei tiefen Temperaturen zuverlässig. So lohnt sich Energie und Kosten sparen, ohne auf Sauberkeit zu verzichten.
0: Können Wäschmaschinen auch beim Wassersparen helfen?
2: Ja, neue Geräte erkennen die Beladungsmenge und passen den Wasserverbrauch automatisch an. Durch das wird nur die tatsächlich benötigte Wassermenge verwendet. Im Vergleich zu älteren Modellen können so jedes Jahr viele hundert Liter Wasser eingespart werden.
0: Was kann man abschliessend im Haushalt sonst noch machen, um möglichst nachhaltig zu waschen?
2: Wichtig ist, dass man die Rummel möglichst gut füllen und energiesparende Programme nutzt. Wer zusätzlich ein Effizienzgerät verwendet und auf unnötige Vorwäsche verzichtet, reduziert den ökologischen Fußabdruck vom Waschen nochmal deutlich. Viele kleine Entscheidungen summieren sich zu einer grossen Wirkung für die Umwelt.
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0: Und auch jederzeit zum Nachlesen auf radio1.ch. As Village People und im Anschluss Zusammenfassung von der Radio 1 Morgenshow.

0: Viertel vor 10.
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0: Ja, wir haben heute Morgen zur Stabhochspringerin Angelika Moser gefeiert.
2: Angelika Moser! Wow!
3: Endlich hat es geklappt. Und das Ganze noch mit einem Hallenschweizer Rekord abzurunden, ist mega, mega schön. Und macht wirklich mega, mega Spass. Und ist wirklich das beste Publikum, das man sich vorstellen kann. Vor allem ist es halt bei mir daheim und da macht es umso mehr Spass.
4: Dann wird nach 3 Jahrzehnten der SRF-Wetterfrosch Thomas Buchli pensioniert und ist um gestern Abend zum letzten Mal auf dem Dach zu Oerlikon gestanden. Das zusammen mit allen Mitarbeitern.
2: Du liebst Nebel und wir denken, was können wir dir schenken? Wir können dir Nebel schenken. Und darum haben wir selbstverständlich für dich eine Nebelmaschine, die ausgerechnet jetzt nicht tut. Drück mal den Knopf. Er tut nicht. Sie tut grundsätzlich, wir haben es vor der Sendung natürlich x-mal ausprobiert und jetzt funktioniert nicht nur, wir werden sie flicken. Jetzt, jawohl!
5: Ja, also wir stellen auch fest, dass die Nebelmaschine wie bei der Prognose manchmal nicht immer das bringt, was man eigentlich erwartet tut. Aber grundsätzlich freue ich mich natürlich am riesig drüber. Und ich muss auch sagen, ich bin, glaube ich, in der ersten Sendung weniger nervös gesehen als jetzt in der letzten Sendung. Sie haben das vielleicht auch gemerkt. Grundsätzlich aber möchte ich Ihnen jetzt an dieser Stelle einfach ganz, ganz herzlich danken für Ihr Vertrauen, für Ihr Dabeisein, für Ihr Mitfiebern, für Ihre konstruktive Kritik und natürlich einfach für das Interesse am Wetter. Wie gesagt, im Moment ist das Wetter dann ein bisschen langsamer, aber es wird wirklich wieder stürmisch. Und das zusammen mit meinen Kolleginnen und Kollegen zu erleben, macht jetzt auch mehr Spass. Damit verabschiede ich mich ganz herzlich bei Ihnen. Auf Wiedersehen.
0: Ja. Juhu. Morgen unbedingt wieder früh aufstehen. Einerseits wegen der Radio 1 Morgenshow, andererseits wegen der Mondfinsternis. Nach der Sonnenfinsternis ein weiteres Highlight am Himmel, hat heute Morgen Daniel Karbacher von der Urania-Sternwarte gesagt.
6: Es ist der Schatten von der Erde, der über den Mond streicht und der Mond verdunkelt sich. Und ganz früh muss man aufstehen. 4:34 fängt das an. Am Viertel ab 6 ist der Hauptteil und dann ist auch 93,5% vom Mond verdeckt vom Erdschatten und dann ist es dann schon vorbei. Der Schluss sehen wir auch das mal nicht. Der Mond geht dann nämlich unter.
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0: Cream am Donnerstagmorgen von Radio 1. Es ist in 9 Minuten 10. Es übernimmt der Jonas Wirtz. Guten Morgen, Jonas.
1: Guten Morgen miteinander.
2: Was gibt es bei dir?
1: Ich dachte, es kommt keine Frage mehr. Ich dachte, ich schieße einfach mal los. Also, natürlich schauen wir an, was noch im Kino läuft. Wir kommen ja morgen ins Kino, heute ja richtig schönes Wetter noch, aber gut, wir kommen auch schönes Wetter ins Kino. Also das schauen wir als erstes und dann schauen wir natürlich auch noch, was Weltklasse Zürich musikalisch so hergibt heute Abend. Das Thema bei mir später.
0: Was wären eigentlich eure Disziplinen gewesen im Leichtathletik?
2: Oh, gut.
0: Du bei dir schon eine richtig Langstrecke, würde ich sagen, bei dir, Marc.
2: Ja, aber Vorsicht, ich habe gerade einmal nachgeschaut, als Raushebung bin ich im Weitsprung 5,62
0: Meter.
2: Oha,
0: das hat aber eine gute Note gegeben.
1: Aber den Stabhochsprung finde ich schon wahnsinnig. Das würde ich nie machen. Da würde ich Kinder schon wieder runterfallen auf der falschen Seite. Ich 100 bin 100 Meter, würde ich ja sagen.
2: Gut. Und du, Dani?
0: Gehen. Nein, ich weiß doch nicht. Nein,
1: liegen.
0: Ich kann schnell bei einer 100 Meter liegen oder was? Ich weiß es nicht. Was gibt es denn? Kugelstoßen? Ja, ich kann rühren, aber nein. Nein, nein. Zuschauen.
2: Zuschauen ist schön.
0: Gehen. Also, wir gehen jetzt und kommen morgen wieder. Es übernimmt Jonas Wirtz für sein Studio, der Marc Jäcki.
2: Und Dani Wüthrich.

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5: Ich bin Mary Milanovic. Immer mehr Hochschulabsolventen sind arbeitslos. Zwischen 2023 und 2025 stieg die Erwerbslosenquote ein Jahr nach Abschluss von 3,9 auf 6,4%. Laut dem Bundesamt für Statistik erfasste die Zunahme auch bisher kaum betroffene Bereiche. So verdoppelte sich die Quote bei den Masterabsolvierenden der Wirtschafts- und der technischen Wissenschaften beinahe. Zudem hatten mehr Absolventinnen und Absolventen Mühe, eine ihren Vorstellungen entsprechender Stelle zu finden. Als Hauptgrund sind fehlende Berufserfahrung, aber auch die wirtschaftliche Lage. SP-Co-Präsident Cedric Wermuth hat nach den jüngsten Hitzeschutzbeschlüssen des Bundesrates ein dringliches Bundesgesetz gefordert. Damit soll die Schweiz bereits im nächsten Sommer besser auf extreme Hitze und Trockenheit vorbereitet sein, berichtet Tamedia. Er verlangt eine Taskforce und mehr Verantwortung des Bundes bei der Umsetzung der Maßnahmen. Wermuth kritisiere insbesondere die SVP-Bundesräte Albert Rösti und Guy Parmelin. Nach den jüngsten Niederschlägen lockern erste Gemeinden im Kanton Zürich ihre Feuerverbote. In Stammheim und Dachsen darf beispielsweise im Garten wieder grilliert oder ein kleines Feuer gemacht werden, schreibt der Tagesanzeiger. Im Wald und bis 50 Meter vom Waldrand entfernt bleibt das Feuerverbot jedoch bestehen. In der französischen Stadt Caen ist ein Autofahrer nach einem Streit in eine Menschenmenge an einer Bushaltestelle gefahren. Laut Medienberichten kam dabei mindestens eine Person ums Leben. 10 Menschen wurden demnach verletzt, 7 schweben in Lebensgefahr. Die Behörden werten die tödliche Fahrt nicht als Terrorakt. Der mutmaßliche Fahrer befinde sich in Gewahrsam. Es handele sich um einen 26-jährigen Mann russischer Herkunft. Der Iran hat die angekündigten neuen US-Sanktionen als staatlichen und wirtschaftlichen Terrorismus verurteilt. In einem Brief an die Vereinten Nationen wirft der iranische Außenminister den USA vor, die wirtschaftlichen Beziehungen des Irans zu anderen Staaten unterbinden zu wollen. Das Schreiben richtet sich unter anderem an UNO-Generalsekretär Antonio Guterres und den Sicherheitsrat. Im Nordosten Algeriens sind gestern mindestens 12 Menschen durch Waldbrände ums Leben gekommen. Dutzende weitere wurden verletzt, teilt das Innenministerium mit. Über 50 Brandopfer befinden sich im Spital. In Algerien wüten gemäß Behörden derzeit Dutzende Brände. Zahlreiche Menschen wurden evakuiert.
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6: Nach dem Regen heute Morgen, zum Teil sonnige Phase, heute vermischt mit ein bisschen Sahara-Staub und ein paar Schleierwolken. Und es wird warm, sogar heiss. Temperatur heute Nachmittag um die 30 Grad oder dann jetzt sogar 31 Grad. Später dann ziemlich föhnig in den Bergen. Morgen Freitag bricht dann der Föhn irgendwann zusammen. Nach Aufhellungen dann Regen und Gewitter, möglich 20 bis 23 Grad.
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6: Zürich 10 ist es an dieser Stelle ein Überblick für die, die uns im Auto

0: hört, ein Stock auf diesen Streckenabschnitt A1 Bern Richtung St. Gallen zwischen Dietikon und dem Coubrechanel. Dann A1 St. Gallen Zürich zwischen der Verzweigung Brützelen und Zürich Ost stockender Verkehr. Westring Chur Richtung Basel zwischen Uhrhof Nord und dem Limmentalkreuz stockt und Verzweigung Zürich Süd Richtung Wiedeke zwischen Zürich Süd und Wiedeke. Das wollte ich sagen. Stau.
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0: Hey, ich hoffe, einen guten Morgen gehabt. Das ist der Vormittag mit mir, Jonas Wirtz, und zum Anfang von unseren 4 Songs am Stück. Madness mit dem Song Our House aus dem 83. Willkommen bei Radio 1.
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0: Madonna bei Radio 1 20. Ab 10 ist es.
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0: Es geht um den neuen Film vom Regisseur Ridley Scott, einer der einflussreichsten Filmregisseure. Blade Runner, das Meisterwerk, hat Science-Fiction-Szene beeinflusst. Alien, weltberühmt, Gladiator. Jetzt mit blutjungen 88 Jahren hat er einen neuen Film gemacht. Wolfram Knorr, die Eis-Filmkritiker, «Das Ende der Sterne» heisst der Film. Ein postapokalyptischer Film. Was sehen wir da?
2: Also man sieht eigentlich nichts Neues. Man kennt ja diese Filme in den letzten Jahren gab es ja mehrere. Es gibt hier wie immer eine Gruppe von Überlebenden, das sind die Guten. Und es gibt dann natürlich auch die Bösen, die aus dem Unterholz hervorbrechen in Bandenstärke und denen dann Probleme bereiten. Also das ist wirklich nichts Neues. Und leider muss man sagen, ist dieser Film tatsächlich auch ein bisschen konventionell. Der einzige Unterschied, das einzige Neue ist, der Held brettert nicht wie sonst in den Filmen in einem tollen Auto durch die Gegend, sondern er sitzt am Steuer einer einmotorigen Cessna. Er fliegt immer gerne durch die Gegend und betrachtet von oben die Wälder und die Wiesen und stellt fest, dass das eigentlich alles müsste wieder schön werden und so, wenn und so weiter und so fort. Also dieser Held ist für mich so eine Mischung als der kleine Prinz, weil er auch immer einen Hund bei sich hat von Tim und Struppi und dann ganz wichtig Reinhard May, der den berühmten Song geschrieben hat, über den Wolken muss die Freiheit grenzenlos sein. Und das ist auch hier so. Dort oben ist alles grenzenlos, aber eben unten sein Freund, der den Ort, wo sie sich aufhalten, wo sie leben, gewissermaßen bewacht, der ist derjenige mit Beinen auf der Boden der Realität. Der bewacht das und der legt jeden um, der ihm zu nahe kommt. Also das ist alles ein bisschen schlicht geraten.
0: Also, du hast gesagt, nichts Neues ist natürlich, die Erwartungen von Ridley Scott sind natürlich hoch, wenn man grossen Film von der Vergangenheit anzieht. Warum hat das jetzt nicht funktioniert?
2: Ja, also zunächst muss man sagen, es ist wirklich bewundernswert und verdient Respekt, dass ein 88-Jähriger wirklich noch mal auf den Regiestuhl geht und einen Film dreht. Das ist toll und er ist ja auch ein Arbeitstier. Er hat ja wirklich tolle Filme gemacht. Auf der anderen Seite muss man sagen, die Vorlage, das ist ein amerikanischer Roman mit dem gleichen Titel übrigens und das ist so ein bisschen so ein, ja, so ein Klimaforscher, Umweltroman. Da wird viel philosophiert, dann auch mit dem Piloten, der da ständig durch die Gegend fliegt und dann drum der Titel auch mit den Sternen und der dann seine Philosophien, also wie schön das wäre und wenn der Himmel und die Sterne noch mehr und alles das, wenn man nach unten blickt, findet leider nicht mehr statt. Ich bin mir nicht ganz sicher, ob das nicht das falsche Thema gewesen ist. Das wäre denkbar. Also, es ist kein, man muss es sagen, egal ob es nun am Alter liegt oder an der Vorlage, es ist nicht sehr geglückt, dieser Film.
0: Also, sagen wir, es ist Vorlage, sonst machen wir ein bisschen Age-Shaming, das werden wir ja nicht machen, oder Wolfram?
2: Ja. Aber, ja klar, aber es soll ruhig, genau, es soll ruhig, die Fans von Scott sollen ruhig den Film anschauen. Es gibt auch ein wunderschönes Mädchen natürlich, das kommt auch vor. Also, Es fehlt ein bisschen an Spannung, um es so zu sagen.
0: «Das Ende der Sterne» heisst also der neue Film von Ridley Scott. Läuft ab heute im Kino.
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10: Zum Teil hat es ein paar Wolken heute Nachmittag und ein bisschen Sahara-Staub in der Luft. Sonst aber vor allem warm. Die Temperaturen gehen rauf, heute Nachmittag 30 Grad an und jetzt sogar 31 Grad. Dazu in den Bergen, später am Nachmittag und gegen den Abend kräftige Föhn.
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10: Vorsicht, Gegenstände auf der Autobahn A1 in Gallen Richtung Zürich. Zwischen A4, der Raststätte Kemptal Nord und A4 am Rastplatz Balteswil. Dort liegen die Sachen auf der Straße umeinander. Dann A1 Nord in Zürich bzw. Bern Richtung St. Gallen zwischen dem Limmentaler Kreuz und dem Gubristunnel stockenden Verkehr. All unterwegs, gute Fahrt.
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0: UB40 sind das mit Red Red Wine.
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0: Forschende aus Deutschland haben sich mit dem Thema Heavy Metal Musik und Schmerzempfinden auseinandergesetzt. Und zwar hat man in einer Studie vom Max-Planck-Institut gesehen, dass Heavy Metal Sound könnte einen Einfluss haben, also ein kräftiger Gitarrensound, einen Einfluss könnte haben auf Schmerzempfinden bzw. das Schmerzempfinden beeinflussen. Und man hat es genauer angeschaut, ob eben Heavy Metal Sound, ob man den in der Therapie später mal einsetzen kann. Man hat das Experiment gemacht mit Eiswasser an einem Heavy-Metal-Festival und da hat man gesehen, dass Besucherinnen und Besucher von diesem Festival länger können ihren Arm ins Eiswasser hineinheben als in der Vergleichsgruppe, eben die, die nicht am Festival waren. Das heisst, wer intensiv Heavy-Metal-Musik hört, kann mit der Zeit unter Umständen Schmerzen länger aushalten. Das Ergebnis von dieser Studie könnte man in Zukunft also brauchen für eine Schmerztherapie bei Menschen mit chronischen Schmerzen. Bekannt ist schon länger, dass bei chronischen Schmerzen der unterdrückte Ärger bzw. der unterdrückte Ärger einen grossen Effekt hat. Also, dass man dann da mehr Schmerz empfindet, als wenn man den Ärger rauslassen kann. Und eben Musik mit viel Wut kann eben da sozusagen helfen, dass man die Wut rauslassen kann, den Ärger rauslassen und so dann Schmerzen kann besser ertragen. Jetzt aber kein Heavy Metal Sound, sondern Popmusik, und zwar von Roxette, Dressed for Success. 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
2: Ich bin Mary Milanovic. Die Zahl der Opfer nach der Sturzflut im Himalaya-Gebirge ist auf über 170 gestiegen. Vermisst werden über 1300 Personen, auch mindestens eine Person mit Schweizer Staatsbürgerschaft. Dani Glua.
3: Das haben die Behörden von Nepal mitteilt, wie es 20 Minuten berichtet. Das schweizerische Aussendepartement EDA hat das noch nicht bestätigt. Im Verlauf vom Morgen hat es geheißen, es gebe noch keine Informationen zu Schweizer Opfern. Immer wie mehr wird klar, wie gewaltig die Katastrophe offenbar war. Der Felssturz sei 10-mal so gross gewesen wie das Platte letztes Jahr oder sogar noch grösser, sagt Christian Huckel bei SRF. Er ist Professor für Umwelt und Klima an der Uni Zürich und hat Satellitenbilder analysiert.
2: Im Kanton Zürich darf weiterhin im Wald und am Waldrand kein Feuer entfacht werden. Die Niederschläge der letzten Tage hätten nicht ausgereicht, um die Situation zu entspannen, teilt der Kanton Zürich mit. Es herrsche weiterhin große Waldbrandgefahr. Außerhalb der Wälder gelten die Bestimmungen der zuständigen Gemeinden. Die Schweizer Armee baut ihre Fähigkeiten im Bereich Drohnen und Robotik aus. Ab 2028 soll ein eigenes Drohnenbataillon für Aufklärung, Einsätze und Abwehr bereitstehen. Gleichzeitig wird eine spezielle Drohnenrekrutenschule geschaffen, teilen Verteidigungsminister Martin Pfister, Armeechef Benedikt Roos und Amaswis-Direktor Urs Loha mit. Ein neues Zentrum in Thun soll zudem Technologien gemeinsam mit Wissenschaft und Wirtschaft schneller entwickeln und für die Armee nutzbar machen. Immer mehr Hochschulabsolventen sind arbeitslos. Zwischen 2023 und 2025 stieg die Erwerbslosenquote ein Jahr nach Abschluss von 3,9 auf 6,4%. Laut dem Bundesamt für Statistik erfasste die Zunahme auch bisher kaum betroffene Bereiche. So verdoppelte sich die Quote bei den Masterabsolvierenden der Wirtschafts- und der technischen Wissenschaften beinahe. Zudem hatten mehr Absolventinnen und Absolventen Mühe, eine ihren Vorstellungen entsprechender Stelle zu finden. Als Hauptgrund sind fehlende Berufserfahrung, aber auch die wirtschaftliche Lage. In der französischen Stadt Gand ist ein Autofahrer nach einem Streit in eine Menschenmenge an einer Bushaltestelle gefahren. Laut Medienberichten kam dabei mindestens eine Person ums Leben. 10 Menschen wurden demnach verletzt, 7 schweben in Lebensgefahr. Die Behörden werten die tödliche Fahrt nicht als Terrorakt. Der mutmaßliche Fahrer befinde sich in Gewahrsam. Es handele sich um einen 26-jährigen Mann russischer Herkunft.
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4: Heute Nachmittag phasenweise Sonne mit ein bisschen Sahara-Staub in der Luft und ein paar Schleierwolken. Es lagen für 30 Grad, also warm, heiße Angelegenheit sogar, da und dort 31 Grad. In den Bergen später am Nachmittag dann ein kräftiger Föhn. Morgen Freitag nach auffälligen geht dann der Föhn irgendwann zusammen, dann kommt der Kaltfront rein und bringt Regen, zum Teil auch Gewitter. Morgen Nachmittag langt es für nur noch 20 bis 22 Grad.
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4: Ein Überblick für die, die mit dem Auto unterwegs sind. 3 ab 11 ist es Nordring, Bern Richtung St. Gallen, zwischen dem Rheinetalkreuz und Gubristonell. Dort stockt es und dann nach Westring, Chur Richtung Basel, zwischen Dürauf Nord und dem Limmentalkreuz stockender Verkehr.
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4: Für die, die uns im Auto hören, wieder gute Fahrt. Allen anderen einen schönen Vormittag. Also natürlich auch die, die im Auto und fahren sind, einen schönen Vormittag. Mein Name ist Jonas Wirz. Und zum Anfang von unseren 4 Songs am Stück. Faden gerade und ohne Unterbruch, die fantastischen 4. Die da heissen Song.

Bruce Springsteen, Glory Days und vorne gehört Tina Turner, I Don't Wanna Lose You. Heute Abend Weltklasse Zürich im letzten Grundstadion. Die grossen Stars von der Leichtathletik rennen, machen und tun. Natürlich spektakuläre Angelegenheit. Eine, die aber nicht mitrennt, dafür singt, ist Delta Goodrem, die Australierin, hat beim letzten Eurovision Song Contest mit ihrem Song den vierten Platz gemacht. Da spielen wir den Song von Delta Goodrem aus dem Jahr 2003. Heute Abend ist sie live im letzten Grundstadion Weltklasse Zürich. Da mit dem Song Lost Without You bei Radio 1.

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6: Sonnige Phase im Nachmittag, zu ein bisschen Haarenstau in der Luft und ein paar Schleierwolken. Es langt für 20, nein, nicht 20 Grad, viel mehr, 30 Grad. Ich will es nicht untertreiben heute. Heißeste Tag von der Woche und vielleicht von dem Sommer. Dann in den Bergen später kräftige Föhn. Morgen Freitag nach Aufhellungen bricht die Föhn irgendwann mal zusammen. Es kommt eine Kaltfront rein. Und das Ganze geht weiter mit Regen und zum Teil Gewitter, zum Teil auch kräftige Gewitter. Temperaturen 20 bis 22 Grad morgen Nachmittag.
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6: Die Verkehrsmeldungen sind noch nicht ganz geladen. Es handelt sich um wenige Sekunden. Dann kann ich euch da mehr sagen. Jetzt sind wir soweit. A1 Nordring Bern Richtung St. Gallen. Zwischen dem Limmataler Kreuz und dem Gubrisch-Tunnel stockt es und dann an Nord-Süd-Achse vom Gotha-Tunnel Richtung Süden. Aktuell 3 km Stau.
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Billy Idol mit einem Song aus dem 83. Und wir bleiben musikalisch in den 80er Jahren und wechseln über zu dem Klassiker da, Queen, zusammen mit David Bowie. Der Song heisst Under Pressure, unterwegs. Richtig Donnerstagmittag, da ist Radio 1, Viertel vor 12 ist es.

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1: Ich bin Mary Milanovic. Die Zahl der Opfer nach der Sturzflut im Himalaya-Gebirge ist auf über 270 gestiegen. Vermisst werden über 1.500 Personen. Auch mindestens eine Person mit Schweizer Staatsbürgerschaft. Dani Glua.
2: Das haben die Behörden von Nepal mitteilt, wie es 20 Minuten berichtet. Das schweizerische Aussendepartement EDA hat das noch nicht bestätigt. Im Verlauf vom Morgen hat es geheißen, es gebe noch keine Informationen zu Schweizer Opfern. Immer wie mehr wird klar, wie gewaltig die Katastrophe offenbar gewesen ist. Der Felssturz sei 10-mal so gross gewesen wie das Platte letztes Jahr oder sogar noch grösser, sagt der Christian Huckel bei SRF. Er ist Professor für Umwelt und Klima an der Uni Zürich und hat Satellitenbilder analysiert.
1: Nach einem Zusammenstoß mit einem Tram ist ein Fußgänger gestorben, das teilt die Stadtpolizei Zürich mit. Demnach prallte der Passant mit einem Tram beim Stadion Letzigrund zusammen. Daraufhin wurde er vor ein Auto geschleudert. Der 37-jährige Mann verstarb trotz Wiederbelebungsmaßnahmen vor Ort. Die Schweizer Armee baut ihre Fähigkeiten im Bereich Drohnen und Robotik aus. Ab 2028 soll ein eigenes Drohnenbataillon für Aufklärung, Einsätze und Abwehr bereitstehen. Gleichzeitig wird eine spezielle Drohnenrekrutenschule geschaffen, teilen Verteidigungsminister Martin Pfister, Armeechef Benedikt Roos und Amasys-Direktor Urs Loham mit. Ein neues Zentrum in Thun soll zudem Technologien gemeinsam mit Wissenschaft und Wirtschaft schneller entwickeln und für die Armee nutzbar machen. Im Kanton Zürich darf weiterhin im Wald und am Waldrand kein Feuer entfacht werden. Die Niederschläge der letzten Tage hätten nicht ausgereicht, um die Situation zu entspannen, teilt der Kanton Zürich mit. Es herrsche weiterhin große Waldbrandgefahr. Außerhalb der Wälder gelten die Bestimmungen der zuständigen Gemeinden. Die neue US-Pharmapolitik könnte die Schweizer Wirtschaft langfristig Milliarden kosten. Das zeigt eine Studie im Auftrag des Branchenverbands Interpharma. Je nach Entwicklung drohen bis 2040 Wertschöpfungsverluste von mehreren Dutzend bis fast 200 Milliarden Franken. Zudem könnten neue Medikamente in der Schweiz später oder gar nicht mehr auf den Markt kommen. Grund ist die Verlagerung von Produktionskapazitäten in die USA und eine neue Preislogik der US-Regierung. CIA-Direktor John Ratcliffe hat Russland bei einem Besuch in Moskau vor Angriffen auf NATO-Verbündete gewarnt. Im Fokus standen demnach insbesondere die baltischen Staaten, berichten mehrere Medien. Zudem soll Ratcliffe den Kreml aufgefordert haben, seine Unterstützung für den Iran zurückzufahren. Ein Treffen mit Präsident Wladimir Putin gab es laut dem Kreml nicht.
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3: Der SMI aktuell bei 14.421 Punkten, das Minus von 0,34%. Dann der Dow Jones aktuell, beziehungsweise der Euro, so muss ich sagen, ist aktuell bei 93,82 und der US-Dollar bei 80,95.
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3: Im Moment liegt der Topzins von hypotheken.ch für eine 10-jährige Festhypothek bei 1,36%, 5 Jahre gibt es für 1,24% und Zahr und Marsch beträgt aktuell 0,75%.
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4: Heute am Nachmittag ist es insgesamt recht sonnig mit Schleierwolken. Kommt ein bisschen Sahara-Stäbe, also die Sonne ein bisschen diesig, aber insgesamt doch eine sehr freundliche und vor allem sehr warme Angelegenheit. Zum Teil sogar heiß. Temperaturen steigen bis auf 30, punktuell 31 Grad. Im Laufe des Nachmittags gibt es eine mäßige Brise, die aufkommt und vor allem gegen den Abend und in der Nacht auf morgen bläst im Golanerland ein starker bis stürmischer Föhn. Der Föhn wird dann morgen im Laufe des Tages nachlassen. Am Vormittag hat es noch föhnige Aufhellungen. Später gibt es dann zuerst im Unterland am Nachmittag überall zum Teil kräftige, gewitterige Regengüsse mit auffrischendem Westwind. Und die Temperaturen, die gehen natürlich in Retour im Vergleich zu heute, erreichen morgen maximal noch 20 bis 23 Grad.
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0: 5.12 ist es mit einem aktuellen Überblick für die, die uns im Auto hören. Und zwar A1 Berner Richtung St. Gallen, zwischen dem Limmatalkreuz und dem Gubristunnel. Dort stockt es Westring, Chur Richtung Basel, zwischen Urdorf Nord und dem Limmatalkreuz stockt der Verkehr. Und zum Schluss noch Nord-Süd-Achse. Jetzt habe ich es sagen. Und zwar vor dem Gotthardtunnel Richtung Süden, aktuell 3 km Stau. Allendwegs gute Fahrt.
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0: Es sind wahnsinnig dramatische Bilder, die man sieht von dieser Sturzflut in Nepal und Tibet, im Himalaya-Gebirge. Immer mehr Tote, immer mehr Menschen werden vermisst. Und die Frage, wie hat es können zu dieser Katastrophe, zu dieser Sturzflut kommen? Was man bis jetzt weiss bzw. vermutet, das Thema bei uns als erstes auf die 20 ab 12 Uhr. Jonas Wirtz am Mikrofon, das ist der Donnerstagmittag mit Radio 1.

0: Mittag mit Radio 1, 20 ab 12 Uhr ist es über 270 Tote und mehr als 1500 Vermisste. Das sind die aktuellen Zahlen nach der katastrophalen Sturzflut im Himalaya-Gebirge. Die Bilder davon sind um die Welt. Redakteur Dani Glur, es werden jetzt immer mehr Details bekannt.
1: Ja, zum Beispiel zum gewaltigen Ausmaß dieser Katastrophe. Der Felssturz, der sei 10-mal so gross gewesen wie das Platte letztes Jahr. Oder sogar noch grösser, das sagt Christian Huckel bei SRF. Er ist Professor für Umwelt und Klima an der Uni Zürich und hat Satellitenbilder analysiert. Die Katastrophe würde auf tragische Art und Weise zeigen, wie es sei, wenn es kein Frühwarnsystem gäbe, sagt Christian Huckel weiter. Er arbeitet im Auftrag vom Bund auch an einem Frühwarnsystem in der Himalaya-Region. Es wird immer noch untersucht, wie es genau zu der Sturzflut hätte kommen können. Die Katastrophenschutzbehörde in Nepal vermutet, dass zuerst eine Gletscherlawine den Fluss blockiert hat. Auf das aber hat sich ein Stausee gebildet, bis alles zusammen das Tal durchabdonnert ist. Die riesige Sturzflut aus Schlamm, Stein und Wasser sei mehr als 100 Kilometer das Tal durchab und hat ganze Ortschaften zerstört.
0: Jetzt ganz viele Menschen werden noch vermisst. Weiss man schon, ob es unter den Vermissten auch Schweizerinnen und Schweizer hat? Es ist ja schon früh bekannt worden, dass viele Touristen vermisst werden.
1: Ja, offenbar ist mindestens eine Person mit Schweizer Staatsbürgerschaft unter den Vermissten. Das haben die Behörden in Nepal mitgeteilt, wie 20 Minuten berichtet. Das schweizerische Aussendepartement EDA hat das noch nicht bestätigt. Im Verlauf des Morgens hat es geheissen, es gebe noch keine Informationen zu Schweizer Opfern. Unter den Vermissten in Nepal hat es 178 Personen aus Indien, 127 aus Nepal, 65 aus den USA, jeweils mehrere Personen aus Deutschland, Frankreich oder Italien und noch aus ganz vielen weiteren Ländern der ganzen Welt. Die betroffene Region gilt als beliebtes Wandergebiet, auch für buddhistische und hinduistische Pilger.
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11: Phasenweise Sonnungswetter heute Nachmittag mit ein paar Schleierwolken und ein bisschen Sahara-Staub. Es langt für 30 Grad in den Bergen, kräftige Föhn später. Morgen Freitag nach Aufhellungen, dann später mit einer Kaltfront Regen und zum Teil Gewitter bei 22 Grad.
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11: Ein Überblick A1 Bern Richtung St. Gallen zwischen dem Limmataler Kreuz und dem Gubrisch-Tunnel stockenden Verkehr und Nord-Südachse vom Gotthardtunnel Richtung Süd aktuell 3 km Stau.
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1: Wir reden über das Wetter. Was denn sonst mit dem Peter Wick? Gut, manchmal reden wir über andere Sachen noch zwischendurch. Gleiten wir ein bisschen ab.
2: Im Vorgespräch haben wir es gegeben.
1: Ja. Also, es geht ums Wetter. Und wenn ich jetzt da zum Himmel schaue, ist jetzt das schon ein bisschen der Sahara-Staub, den du da angekündigt hast, den ich da gesehen
2: habe? Ja, schon. Also, wenn man jetzt ein bisschen schaut, ist es ein bisschen gelblich. Natürlich ist nicht mehr das Blaue. Dann hat es noch ein paar Schleierwolken, die reinziehen. Also, es ist einfach so ein bisschen diesig heute im Laufe des Nachmittags. Aber die Sonne scheint. Sie hat voll Power trotzdem. Nicht ganz voll Power, aber doch eine gute Power. Und sehr warme Luftmasse haben wir da bei uns. Und entsprechend steigen die Temperaturen heute doch wieder bis etwa auf 29 bis 31 Grad. Es gibt also da und dort wieder einen Hitzetag. Einer von diesen vielen Hitzetagen, die wir in diesem Sommer
1: hatten. Das ist nichts mehr Neues. Und dann ist ja der Föhn noch das Thema.
2: Richtig. Schön, hast du mich darauf aufmerksam gemacht. Das ist so. Der wird sich im Laufe des Abends langsam bemerkbar machen. In den Bergen sowieso jetzt schon Föhntendenz. Am Abend wird er immer stärker. In der Nacht dann stürmt er durchs Glanerland. Dort zum Teil Böenspitze im oberen Glanerland bis zu 100 km pro Stunde möglich. Und dann entsprechend auch die Temperatur in der Nacht könnte dort nicht unter 22 bis 25 Grad. Es gibt also eine extrem warme Nacht in diesen Regionen. Bei uns aber auch grundsätzlich eine warme Geschichte. Wir haben Wert zum Aufstehen, wo morgen zwischen 17 und 19 Grad. Es wird im Laufe des Tages grundsätzlich morgen nicht mehr so toll sein. Es kommt ein Kaltfront in die Nähe. Zuerst ist noch ein bisschen Föhnig angehaucht am Vormittag. Auch noch ein bisschen Sahara-Staub drin. Auch noch ein paar Aufhellungen, aber im Laufe des späteren Vormittags Richtung Unterland und am Nachmittag überall verbreitet. Regengüsse und Gewitter. Und die können auch ziemlich kräftig ausfallen. Auch begleitet von starken Windböen. Böenspitze morgen 40 bis 70 km pro Stunde aus Sektor Südwest bis West.
1: Schauen wir aufs Wochenende, Samstag, Sonntag. Wie sieht es aus?
2: Okay, würde ich sagen. Also wir haben zwar noch ein paar Restwolken so Richtung Berge zu im Laufe vom Samstagmorgen, aber grundsätzlich eine ziemlich sonnige Angelegenheit. Vielleicht ein paar Nebelbänke im Unterland, Richtung Rhein, Wieland etc., die sich aber rasch auflösen. Die Temperatur ist zum Aufstehen für die, die ganz früh rausgehen am Samstag um die 13 Grad. Der Tag unterwegs ist recht sonnig und am Sonntag sieht es eigentlich recht sonnig aus, mit ein paar Quellwolken am Nachmittag über den Bergen, aber erst in der Nacht dann auf dem Montag sehe ich ein paar Regengüsse und Gewitter auf uns zukommen. Temperaturen, die liegen dann bei etwa 25 bis 26 Grad am Sonntag, am Samstag erwartet 23 bis 24, insgesamt angenehme Grad.
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0: will man in Zukunft. Dazu soll die Demokratie stark und direkt sein. Sehr klar abgelehnt wird dafür eine Zukunft, die von digitalen Daten und künstlicher Intelligenz geprägt ist. Die Befragten haben 40 Zukunftsszenarien können mehr oder weniger zustimmen. Die Idee, dass man regionaler produziert und weniger konsumiert, hat viel Zustimmung bekommen. Außerdem wünscht man sich für die Zukunft einen entschleunigten Alltag mit mehr direkten Begegnungen und Verbundenheit.
1: Nach einem Zusammenstoß mit einem Tram in Zürich-Ausersiel ist ein Fußgänger gestorben. Das teilt die Stadtpolizei Zürich mit. Demnach prallte der Passant mit einem Tram zwischen dem Stadion Letzigrund und Albisrierderplatz zusammen. Daraufhin wurde er vor ein Auto geschleudert. Der 37-jährige Mann verstarb trotz Wiederbelebungsmaßnahmen vor Ort. Winterthur will im Dorfkern Oberwinterthur und im Zentrum Seen die ersten sogenannten Klimaquartiere schaffen. Straßen sollen dort stärker begrünt und verkehrsberuhigt werden und mehr Platz für Fußgänger, Velos und Begegnungen bieten, teilt die Stadt mit. Umfragen zeigen in beiden Quartieren eine Zustimmung von über 90%. Das Neuwiesenquartier und das Eichdeacker sollen ab 2030 folgen. Die neue US-Pharmapolitik könnte die Schweizer Wirtschaft langfristig Milliarden kosten. Das zeigt eine Studie im Auftrag des Branchenverbands Interpharma. Je nach Entwicklung drohen bis 2040 Wertschöpfungsverluste von mehreren Dutzend bis fast 200 Milliarden Franken. Zudem könnten neue Medikamente in der Schweiz später oder gar nicht mehr auf den Markt kommen. Grund ist die Verlagerung von Produktionskapazitäten in die USA und eine neue Preislogik der US-Regierung. CIA-Direktor John Ratcliffe hat Russland bei einem Besuch in Moskau vor Angriffen auf NATO-Verbündete gewarnt. Im Fokus standen demnach insbesondere die baltischen Staaten, berichten mehrere Medien. Zudem soll Ratcliffe den Kreml aufgefordert haben, seine Unterstützung für den Iran zurückzufahren. Ein Treffen mit Präsident Wladimir Putin gab es laut dem Kreml nicht.
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3: Sonnig ist es, aber der Himmel ist ein bisschen milchig. Grund ist der Sahara-Staub, der hier in der Luft ist. Und ein paar Schleierwolken. Aber es wird warm heute, sogar heiß, 30 bis 31 Grad. In den Bergen sperren dann kräftige Föhn. Der Föhn, der sehr kräftig im Glarnerland. Morgen Freitag dann zuerst ein paar Aufhellungen. Später kommt eine kalte Front. Das heisst Regen und zum Teil Gewitter möglich. Es langt für 20 bis 22 Grad.
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3: Nording, Bern Richtung St. Gallen zwischen dem Rimmentalkreuz und dem Gubrischnell, dort stockender Verkehr. Und A1 St. Gallen Richtung Zürich zwischen der Verzweig Brützelen und Zürich Ost stockender Verkehr.
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3: Musik von Lou Reed zum Anfang von unseren vier Songs am Stück Walk on the Wild Side. Ich bin Jonas Wirz, wünsche einen guten Start in den Donnerstagnachmittag mit Radio 1.

Telefonsong «I just called to say I love you». Stevie Wonder haben wir gehört. Da ist Radio 1 an dem Donnerstagnachmittag. Und sie da ist Madonna mit dem Song «Holiday» aus den 80er Jahren.

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2: Heute haben wir also nochmal einen richtig warmen, sogar heißen Tag, Temperatur 30 Grad oder sogar leicht drüber. Der Himmel nicht ganz blau, ein bisschen schleierlich, beziehungsweise ein bisschen Haarstaub haben wir in der Luft und ein paar Schleierwolken. Später dann noch der Föhn, der relativ kräftig bläst in den Bergen. Morgen Freitag, zuerst noch sonnige Phase, nachher bringt der Kaltfront Regen und zum Teil kräftige Gewitter. Es langt morgen Nachmittag für 20 bis 22 Grad.
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2: A1 Nordring Bern Richtung St. Gallen zwischen dem Rheinetalkreuz und dem Kubristenel. Da stockt der Verkehr wegen Verkehrsüberlastung und A1 St. Gallen Richtung Zürich zwischen der Verzweigbrüderzelle und Zürich-Ost stockenden Verkehr.
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0: ABBA sind das. Mit dem Song Mamma Mia, 1:45 ist es. 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
0: Ich habe für euch das erste Doppelalbum in der Geschichte von der Rap-Musik, und zwar als Vinyl-Exemplar. Es ist das Album All Eyes on Me vom Rapper Tupac Shakur, besser bekannt als Tupac. Tupac wieder in den Schlagzeilen, weil 30 Jahre nach dem Mord am talentierten Rapper soll der Fall wieder vor Gericht kommen. 1996 ist zu dieser Zeit 25-jährige Rapper Tupac verschossen worden. Jahrzehntelang hat es bei der Aufklärung von dem Mord nicht wirklich Fortschritt gegeben, dann vor 3 Jahren eine Verhaftung und anscheinend neue Beweise. Zurück zu dem legendären Doppelalbum von der Rap-Musik. Da drauf verschiedene Songs, viele Songs, mit dabei auch viele grosse Namen zu dieser Zeit vom Hip-Hop und von der Rap-Musik, die da mitgemacht haben. Sicher einer der bekanntesten, wo man gehört, ist Snoop Dogg auch mit dabei. Und das Album verschenke ich jetzt als Vinyl-Exemplar, offeriert von der Vinyl-Station Musik Hug. 0842 01 01 01. Das ist eben ein Doppelalbum, also 2 Platten, 1 Album, All Eyes on Me von Tupac. Und auch dieser Song da ist dabei auf dem Album How Do You Want It.

Tupac, und das Album von der Song dazu, haben wir gerade vorne verschenkt. Als meine Exemplar, All Eyes on Me. Und was auch schon durchgekommen ist, der Radio 1 Hörer Oli. Viel Spass mit dem Album als Vinyl-Exemplar. Donnerstagnachmittag. Nochmal ziemlich ein heißer Donnerstag heute. Temperaturen über 30 Grad oder knapp 30 Grad. Sie da ist Cher. Love and Understanding.

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7: Ich bin der Nico Eichwald. Menschen in der Schweiz wünschen sich mehr Regionalität und Natur, dafür weniger künstliche Intelligenz. Das zeigt der Zukunftskompass vom Verein Monda Futura, Stefanie Wies.
8: Eine garantierte Grundversorgung finden die Befragten gut. Aber auch Eigenverantwortung und einen möglichst schlanken Staat will man in Zukunft. Dazu soll die Demokratie stark und direkt sein. Sehr klar abgelehnt wird dafür eine Zukunft, die von digitalen Daten und künstlicher Intelligenz geprägt ist. Die Befragten haben 40 Zukunftsszenarien können mehr oder weniger zustimmen. Die Idee, dass man regionaler produziert und weniger konsumiert, hat viel Zustimmung bekommen.

0: und Begegnungen bieten, teilt die Stadt mit. Umfragen zeigen in beiden Quartieren eine Zustimmung von über 90%. Das Neuwiesenquartier und das Eichdeacker sollen ab 2030 folgen. Mitarbeitende des Bundesamts für Zoll- und Grenzsicherheit BAZG kritisieren Sparmaßnahmen und veraltete Ausrüstung. Angesichts zunehmender Kriminalität an der Grenze fordern sie mehr Personal, modernes Material und eine bessere Ausbildung. Die Kriminalität entwickle sich weiter, die Mittel hielten nicht mit, teilt die Gewerkschaft des Zoll- und Grenzwachtpersonals Garanto mit. Die Sparprogramme führten zu weniger Sicherheitsausbildung, maroder Infrastruktur und veralterter Ausrüstung. So seien Maschinenpistolen teils fast 50 Jahre alt. Chronische Schmerzen verändern das Gehirn. Forschende des Inselspitals Bern und der Universität Freiburg haben strukturelle Unterschiede in Hirnregionen festgestellt, die unter anderem Emotionen und Schmerzen verarbeiten. Bei Schmerzpatienten war die betroffene Region entweder stärker gefaltet oder deutlich flacher. Unklar sei aber, ob die Veränderungen tatsächlich durch Schmerzen entstanden oder bei Schmerzpatienten bereits vorhanden waren.
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2: Zum Teil ein paar Schleierwolken mit ein Sahara-Staub. Dazu aber ziemlich sonniges Wetter, 30 Grad in den Bergen. Föhnig später am Nachmittag, morgen Freitag, dann nach ein paar Aufhellungen kommt eine Kaltfront, bringt Regen und zum Teil ein Gewitter. Temperatur morgen Nachmittag 20 bis 22 Grad.
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2: Nordring A1 Bern Richtung St. Gallen zwischen dem Riementalkreuz und dem Gubristunnel dort stockt zu A1 St. Gallen Richtung Zürich zwischen der Verzweig Brütensee und Zürich-Ost stocken der Verkehr und Nord-Süd-Achse vom Gotthardtunnel Richtung Süden. Aktuell 3 km Stau.
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2: Musik von den Beatles mit dabei bei unseren 4 Songs am Stock. Zuerst jetzt aber Michael Jackson mit dem Song Bad. Jonas Wirtz am Mikrofon. Weiter einen guten Nachmittag mit Radio 1.

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Die Mars Way haben wir gehört. Severina zum Abschluss von unseren 4 Songs am Stück. Und Sida Schwinnhausen, How Will I Know, heisst der Song. Da ist Radio 1.

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2: Der Himmel zum Teil heute ein bisschen milchig wegen Sahara-Staub und Schleierwolken. Sonst aber warm. Es geht rauf mit Temperaturen bis 30 Grad und hat 31 Grad. In den Bergen ist dann später der Föhn ein Thema. Der bläst zum Teil kräftig im Glarnerland. Morgen Freitag dann zuerst das Beraufhelligen. Später dann kommt Kaltfront, bringt Regen und zum Teil auch Gewitter. Es langt für 20 bis 22 Grad.
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2: A1 Nording, Bern Richtung St. Gallen zwischen dem Rimmentaler Kreuz und dem Kubristunnel dort der Stockzone. A1 St. Gallen Richtung Zürich zwischen der Verzweigung Brüttensäle und Zürich Ost stockender Verkehr.
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0: Scooters und das an dem Donnerstagnachmittag. Heute Abend Weltklasse im Lexikonstadion. Leichtathletik auch heute schon Thema in der Radio 1 Morgenshow. Mit Marc Jäcki und dem Daniel Wittrich.
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2: Ja, wir haben heute Morgen zur Stabhochspringerin Angelika Moser gefeiert.
0: Angelika Moser!
3: Ja, gut.
4: Endlich hat es geklappt und das Ganze noch mit einem Hallenschweizer Rekord abzurunden ist mega, mega schön und macht wirklich mega, mega Spass und ist wirklich das beste Publikum, das man sich vorstellen kann. Vor allem ist es halt bei mir daheim und da macht es umso mehr Spass.
2: Dann wird nach 3 Jahrzehnten der SRF-Wetterfrau Thomas Bucheli pensioniert und ist gestern Abend zum letzten Mal auf dem Dach zu Oerlikon gestanden, das zusammen mit allen Mitarbeitern.
0: Du liebst Nebel und wir haben gedacht, was können wir dir schenken? Wir können dir Nebel schenken und darum haben wir selbstverständlich für dich eine Nebelmaschine, die ausgerechnet jetzt nicht tut. Drücken wir mal den Knopf. Er tut nicht. Sie tut grundsätzlich, wir haben es vor der Sendung natürlich x-mal ausprobiert und jetzt funktioniert nicht. Wir werden sie flicken. Jetzt, jawohl!
5: Ja, also stellen auch fest, dass die Nebelmaschine wie bei der Prognose manchmal nicht immer das bringt, was man eigentlich erwartet tut. Aber grundsätzlich freue ich mich natürlich am riesig drüber. Und ich muss auch sagen, ich bin, glaube ich, in der ersten Sendung weniger nervös gesehen als jetzt in der letzten Sendung. Sie haben das vielleicht auch gemerkt. Grundsätzlich aber möchte ich Ihnen jetzt an dieser Stelle einfach ganz, ganz herzlich danken für Ihr Vertrauen, für Ihr Dabeisein, für Ihr Mitfiebern, für Ihre konstruktive Kritik und natürlich einfach für das Interesse am Wetter. Wie gesagt, im Moment ist das Wetter dann ein bisschen langsamer, aber es wird wirklich wieder stürmisch und das zusammen mit meinen Kolleginnen und Kollegen zu erleben, macht jetzt auch mehr Spass. Damit verabschiede ich mich ganz herzlich bei Ihnen. Auf Wiedersehen.
2: Ja. Juhu. Morgen unbedingt wieder früh aufstehen, einerseits wegen der Radio 1 Morgenshow, andererseits wegen der Mondfinsternis, nach der Sonnenfinsternis, ein weiteres Highlight am Himmel, hat heute Morgen Daniel Karbacher von der Urania-Sternwarte gesagt.
6: Es ist der Schatten von der Erde, der über den Mond streicht und der Mond verdunkelt sich. Und ganz früh muss man aufstehen, 4:34 fängt das an, am Viertel ab 6 ist der Hauptteil und dann ist auch 93,5% vom Mond verdeckt vom Erdschatten und dann ist es dann schon vorbei. Der Schluss sehen wir auch das mal nicht. Der Mond geht dann nämlich unter.

0: Ja, ich gebe es zu, die brauche ich ab und zu auch. Nein. Es geht um die...
1: E-Trottinette!
0: Ja,
1: die überall rumstehen.
0: Ich weiß.
1: Solange du aufs Trottoir rührst, ist alles gut. Aber auf jeden Fall wird jetzt in der Stadt diskutiert über das Problem mit diesen E-Trottis, weil wir haben sehr viele von denen.
0: Linda Gwerder übernimmt ab 3 das unter anderem Thema Bieren. Mein Name ist Jonas Wirz. Wieder einen guten Nachmittag mit Radio 1.

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0: 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Es ist 3 Uhr. 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
10: Ich bin der Nico Eichwald. Nach der verheerenden Sturzflut im tibetisch-nepalesischen Grenzgebiet im Himalaya-Gebirge ist die vermisste Schweizerin gerettet. Das teilen die nepalesischen Behörden mit und auch das eidgenössische Außendepartement hat dies bestätigt. Die Zahl der Opfer ist mittlerweile auf über 350 gestiegen. Zudem werden mindestens 1500 Menschen vermisst. Derweil warnt China vor weiteren Fluten, weil sich wegen der Fels- und Eislawinen neue Seen gebildet haben könnten. Das E-Voting-System der Post weist keine kritischen Lücken auf. Das zeigt ein öffentlicher Sicherheitstest, den die Post durchführen ließ. Hacker hätten keine sicherheitsrelevanten Schwachstellen gefunden. Von den insgesamt 85 Schwachstellen, die Hacker aufgespürt haben, hätte eine die Verfügbarkeit des Abstimmungsservers beeinträchtigen können. Auf die abgegebenen Stimmen hätte dies jedoch keinen Einfluss gehabt, versichert die Post. Ein Raser ist in der Stadt Winterthur mehr als 80 km/h zu schnell gefahren. Die Stadtpolizei Winterthur hat gestern einen Raser mit 144 km/h in einer 60er-Zone erwischt. Der 29-Jährige wurde auf der Detnauer Straße festgenommen, teilt die Polizei mit. Sein Sportwagen wurde sichergestellt, den Führerausweis musste er abgeben. Eine im Wallis entwickelte App soll Kitas und anderen sozialen Einrichtungen die Suche nach kurzfristigem Ersatzpersonal erleichtern. Damit sollen Verantwortliche weniger Zeit mit der Suche nach Vertretungen verbringen

0: starben nach einer Infektion, das teilt die griechische Gesundheitsbehörde mit. Damit hat sich die Zahl der Erkrankungen im Vergleich zu Ende Juli mehr als verfünffacht. Das West-Nil-Virus wird durch Stechmücken übertragen.
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2: Da ist er also jetzt bei uns in der Luft, der liebe gute Sahara-Staub. Zusammen mit Schleierwolken ist es aber sonnig heute am Nachmittag. Gibt in den Bergen zunehmend Föhn, wo dabei ist heute bis zu 31 Grad. Ist also nochmal richtig heiß. Morgen zum Wochenabschluss wechselnd bis stark bewölkt. Morgen noch föhnig aufgehellt, vor allem Richtung Alpen. Tagsüber gibt es dann aber eine aktive Kaltfront mit Regengüsse und Gewitter. Morgen am Nachmittag haben wir um die 20 bis 22 Grad.
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2: Schon einiges los auf der Strasse im Sendegebiet Nordring Richtung St. Gallen. Zwischen dem Limmataler Kreuz und dem Gubristunnel stockt es. Auf der A1 von St. Gallen her Richtung Zürich zwischen der Verzweigung Brüttiselle und Zürich Ost. Dann die Nord-Süd-Achse braucht Geduld in Richtung Norden zwischen Quinto und Airolo. 5 km Stau, man verliert 50 Minuten. Richtung Süden sind es zwischen Amsteig und Göschenen 4 km Stau. Das wäre ein Zeitverlust von 40 Minuten. Es stockt auch beim Autobahnende Wiedeke ab Braunau und auf der Oberlandautobahn Uster Richtung Brüttiselle zwischen Hegnau und Wangen wegen Verkehrsüberlastung. Allen unterwegs eine gute und eine sichere Fahrt.
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2: Als nächstes bleiben wir gerade beim Unterwegssein auf der Strasse in der Stadt Zürich. Das kann man ja machen auf verschiedenste Arten und Weisen, zum Beispiel zu Fuß, mit dem Velo, mit dem Auto, mit dem ÖV oder auch mit einem sogenannten E-Trottinette. Die kann man ja mieten in der Stadt Zürich. Das ist eine ziemlich simple Angelegenheit. Aber über die gibt es einiges zu diskutieren, über die E-Trottis. Mir fällt auf, es liegen schon ziemlich viel von denen auf der Trottoir. Da möchten wir etwas daran ändern. Was genau hören wir nach Billy Joel, Albert Hammond und Glenn Frey? Wir fangen an mit ihm und Part of Me, Part of You. Schön sind Sie bei Radio 1 an diesem Donnerstagnachmittag. Ab jetzt am Mikrofon ist Linda Gwerder.

0: Reden wir über Mobilität. Das Forschungsinstitut GFS Bern hat probiert herauszufinden, was uns in Schweizer Städten an der täglichen Mobilität am meisten stört. Also ob es irgendwie die Autofahrer sind, die Velos oder die Fußgänger, halt alles, was so in einer Stadt unterwegs ist. Jonas Wirz, du hast die Umfrageauswertung mal ein bisschen genauer angeschaut für uns, für die Stadt Zürich. Das nimmt mich jetzt wunder. Was raubt uns denn da am meisten den letzten Nerv?
1: Ja, also in dieser Umfrage vom letzten Jahr haben 53% der Teilnehmenden gesagt, dass sie sich am allermeisten über die falsch abgestellte Trottinetz ärgert.
0: Also nicht einmal etwas, das unterwegs ist, das fährt, nicht über die Velos, die da über die rote Ampel gehen, nein, über die E-Trottis, die rumstehen oder oft ja, leider rumliegen.
1: Ja, genau. Und der Ärger ist übrigens in keiner anderen Stadt in der Schweiz so gross wie bei uns in Zürich.
0: Also haben wir dann auch extrem viel von diesen Trottinetz oder an was liegt das?
1: Ja, tatsächlich. Aktuell gibt es über 7'000 so Leihfahrzeuge in der Stadt Zürich. 2/3 davon sind Elektro-Trottinetz, der Rest sind E-Bikes und Elektrotöffli. Also momentan teilen sich 8 so Verleihfirmen in Zürich den Markt. Das ist natürlich wahnsinnig viel. Die Stadt sagt, man habe aber schon einiges gemacht, um die Situation zu verbessern. Seit 2019 brauchen so Verleiher zum Beispiel eine Bewilligung und müssen Gebühren zahlen. Und man hat in der Stadt auch Fahrverbotszonen und Tempolimits für die E-Trottis eingerichtet.
0: Also, aber ich finde, man sieht immer noch extrem viel von diesen Trottis rumliegen. Aber 7'000 von denen sind auch einfach wahnsinnig viel.
1: Das ist so. Und darum ist jetzt im Stadtrat über eine Regulierungsidee diskutiert worden. Neu soll es nur noch 3'000 so Verleihgefährte geben in der Stadt Zürich und nur noch 3 verschiedene Firmen bekommen eine Bewilligung. Und man darf die E-Trottis in der Zürcher Innenstadt nicht mehr einfach irgendwo abstellen, sondern soll sie bei fix installierten Stationen abstellen. Das neue Regime rund um die E-Trottinetz soll schon im nächsten Jahr eingeführt werden.
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6: Es ist weiterhin sonnig heute Nachmittag mit Sahara-Staub und Schleierwolken. In den Bergen wird es zunehmend föhnig und heute ist es nochmal richtig heiss. Wir haben nämlich 30 bis 31 Grad. Im Verlauf von der Nacht auf morgen ist es auch so ein bisschen wechselnd bewölkt. Morgen zuerst wechselnd bis stark bewölkt. Am Morgen noch föhnig aufgehellt, vor allem Richtung Alpen. Dann aber tagsüber kommt eine aktive Kaltfront. Die bringt morgen Regengüsse und Gewitter, zum Teil auch begleitet von starkem Westwind. Morgen Nachmittag sind Temperaturen noch bei 20 bis 22 Grad.
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6: Es hat schon ein paar stockende Abschnitte auf der A1 in beiden Richtungen wegen Verkehrsüberlastung. Viel Geduld braucht man bei der Nord-Süd-Achse. Von Chiasso Richtung Gotthard zwischen Quinto und Airolo. 4 km Stau, 40 Minuten Zeitverlust. Vom Gotthard her Richtung Luzern zwischen Altdorf und Beckeri jetzt Stau. Dort verliert man etwa 15 Minuten. Es hat dort eine Baustelle. Und in Richtung Süden zwischen Amsteg und Göschenen 3 km Stau, 30 Minuten Zeitverlust. Dann noch das Autobahnende Wiedike. Im Moment stockender Verkehr ab Braunau bis Wiedike, auch wegen Verkehrsüberlastung. Allen unterwegs eine gute und eine sichere Fahrt.
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1: Vielleicht ist tatsächlich heute der letzte so heiße Tag, vielleicht das letzte Mal über 30 Grad. Darum brauchen wir einen nächsten Sommerhit. Und da kommen wir zu der bekanntesten deutschen Eurodance-Gruppe aus den 90er, Mr. President mit Coco Jumbo.
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9: Ich bin der Nico Eichwald. Die Armee schafft ein neues Drohnenbataillon und eine entsprechende Ausbildung in der Rekrutenschule. Künftig wolle man bei der Armee vermehrt auf unbemannte Systeme wie Drohnen oder Roboter setzen, sagt Verteidigungsminister Martin Pfister.
10: Wir werden versuchen, immer die neuesten Technologien, die neuesten Entwicklungen, die sehr schnell gehen, vor Ort zu haben und die Möglichkeit, da schnell können, noch mehr herzustellen. Also Kompetenz muss in der Armee sein.
9: Das wolle man mit einem Zentrum für unbemannte Systeme erreichen. Dort soll die Armee zusammen mit Wissenschaft und Wirtschaft neue Technologien entwickeln, testen und dann in die Armee integrieren. Ein Raser ist in der Stadt Winterthur mehr als 80 km/h zu schnell gefahren. Die Stadtpolizei Winterthur hat gestern einen Raser mit 144 km/h in einer 60er-Zone erwischt. Der 29-Jährige wurde auf der Detnauer Straße festgenommen, teilt die Polizei mit. Sein Sportwagen wurde sichergestellt, den Führerausweis musste er abgeben. Wegen massenhaft Quallen sind erneut Reaktorblöcke im größten französischen Atomkraftwerk abgeschaltet worden. Seit der vergangenen Nacht seien mehr als 200 Tonnen Quallen nahe des AKWs beim Ärmelkanal aufgetaucht. Die Quallen treten im Bereich der Filtersysteme der Meerwasserpumpstation auf, teilte eine Sprecherin des französischen Betreibers EDF mit. Zwei der sechs Reaktorblöcke seien deshalb vorsorglich komplett heruntergefahren worden. Zur Absicherung der Stromversorgung der USA hat Präsident Donald Trump den nationalen Notstand ausgerufen. Die Regierung begründete den Schritt mit einer außergewöhnlichen Bedrohung durch im Ausland hergestellte Komponenten, über die sich jene Akteure Zugriff auf das Stromnetz verschaffen und die kritische Infrastruktur lahmlegen könnten. Die unterschriebene Order diene dazu, Schwachstellen in Lieferketten zu beseitigen und eine ausreichende und zuverlässige Stromversorgung zu gewährleisten. Im Zürcher Letzigrund findet heute das Leichtathletik-Meeting Weltklasse Zürich statt. Im Rahmen der Diamond League messen sich internationale Top-Athletinnen und Athleten in über einem Dutzend Disziplinen. Auch die Schweiz hat gute Chancen auf einen Sieg heute Abend. Allen voran dank Vorjahressiegerin und 800-Meter-Europameisterin Audrey Vero.
11: Ich bin sehr glücklich, hier zu sein. Letztes Jahr habe ich die Diamond League-Final gewonnen. Also mein Ziel, ich möchte auch sehr schnell

0: Die föhnige Aufhellungen Richtung Alpen, sonst aber schon wechselnd bis stark bewölkt. Und dann kommt tagsüber eine aktive Kaltfront, die bringt morgen Regengüsse und Gewitter. Morgen Nachmittag haben wir 20 bis 22 Grad.
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0: Stockende Abschnitte hat es auf der A1 schon jetzt in beiden Richtungen. Aufgrund von Verkehrsüberlastung ist aber nirgends ein längerer Stau, der vermeldet wird. Ein bisschen mehr Geduld braucht man bei der Nord-Süd-Achse. Chiasso Richtung Gotthard zwischen Quinto und Airolo. 4 km Stau, 40 Minuten Zeitverlust. Dann Richtung Luzern zwischen Altdorf und Beckeried hat es noch einmal Stau wegen der Baustelle. Dort verliert 15 Minuten. Und Richtung Süden vor dem Gotthardtunnel zwischen Amsteg und Köschenen sind es 2 km Stau, 20 Minuten Zeitverlust. Dann noch der Blick auf den Westring A3 Richtung Basel zwischen Durdorf Süd und dem Limmataler Kreuz stocken und beim Autobahnende Wiedike ebenfalls ab Braunau. Ich wünsche allen unterwegs eine gute Fahrt.
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0: Das ist noch ziemlich interessant. Vor ein paar Jahren haben wir alle oder viele haben so eine Drohne sich zugetan, weil man natürlich unglaublich spektakuläre, schöne Aufnahmen kann machen, wenn man mit so einer kleinen Drohne, die für uns natürlich ein Spielzeug ist, ein bisschen rumfliegen und filmen. Aber jetzt, in den Kriegszeiten werden Drohnen für ganz andere Sachen eingesetzt und deswegen braucht es da offenbar auch von militärischer Seite eine Ausbildung in dieser Richtung. Über genau das berichten wir ausführlich nach 4 Abend. Stück. Wir freuen uns hier auf Dire Straits, dann haben wir die Patent Ochsner mit dabei und den Anfang macht Queen. Schön sind auch Sie bei Radio 1. An dem Donnerstag am Mikrofon ist Linda Gwerder.
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0: Orange Company bei Radio 1 am Donnerstagnachmittag, 22 Minuten nach den 4. Ja, man bekommt sie ja schon für ein paar hundert Franken und sie können unglaubliche Bilder oder Videos aus Dutzenden Meter Höhe machen. Ich rede von denen hier. Drohne, was für viele ein Spielzeug ist spätestens seit dem Ukraine-Krieg ein wichtiges militärisches Mittel. Radio 1 Bundeshausredakteur Dani Glur.
1: Sechs zum Spionieren oder gerade mit Sprengstoff beladen. Unbemannte Drohnen können mächtige Waffen sein. Da wird auch die Schweizer Armee ein Wörtchen mitreden. Darum soll es schon nächstes Jahr eine Drohnenausbildung in der Rekrutenschule geben, sagt der Chef der Armee, der Benedikt Ross.
2: Also jetzt machen wir den ersten Schritt. Das Ziel ist, dass wir vielleicht zwischen 400 und 600 so Leute haben, in einem ersten Bataillon. Und wenn wir dann sehen, mal das militärische Bedürfnis ist sehr viel grösser, dann können wir von dort nachher noch skalieren. Und vielleicht haben wir dann in einem Endausbau 3 oder 4 so Drohnenbataillon.
1: Die Rekruten, die nächstes Jahr als erstes ins Drohnenbataillon kommen, sind schon in einer anderen Funktion ausgehoben, sagt der Benedikt Ross.
2: Sie werden ihre Grundausbildung dort machen, die ersten 5-6 Wochen, lernen schiessen und was man alles noch als Soldat schon muss können. Und dann werden wir sie zusammenziehen, die wir auswählen, und machen dann die spezifische Drohnenausbildung machen wir dann hier in Thun.
1: Um bei der Technologie rund um Drohnen und Robotik dran zu bleiben, gründet das Verteidigungsministerium ein Zentrum für Drohnen und Robotik. Dort soll zusammen mit der Wissenschaft und der Wirtschaft getüftelt und das, was funktioniert, auch in die Armee integriert werden, sagt der Verteidigungsminister Martin Pfister.
3: Wir werden versuchen, immer die neuesten Technologien, die neuesten Entwicklungen, die sehr schnell gehen, vor Ort zu haben und die Möglichkeit, da schnell können, noch mehr herzustellen. Also Kompetenz muss in der Armee sein.
1: Von dem Zentrum sollen auch Kantone und Blaulichtorganisationen profitieren, z.B. auch die Polizei.

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8: Es ist schon sonnig, aber der Himmel nicht wirklich blau, sondern weisslich. Es hat viel Schleierwolken am Himmel und wir haben auch noch den Sahara-Staub. Bei uns aktuell in den Bergen wird es zunehmend föhnig. Heute ist es noch mal recht drückend heiß, bis zu 31 Grad. Im Verlauf der Nacht auf morgen so ein bisschen zeitweise Schleierwolken umeinander. Morgen Morgen gibt es um die 17 Grad zum Aufstehen im Glarnerland mit dem Föhn, aber schon 23 Grad am frühen Morgen. Dann ist es morgen zuerst einmal noch föhnig aufgehellt Richtung Alpen, sonst wechselnd bis stark bewölkt und morgen im Verlauf auf dem Tag kommt eine aktive Kaltfront. Die bringt morgen dann Regengüsse und Gewitter, teilweise einen starken Westwind und am Nachmittag noch 20 bis 22 Grad.
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8: Es hat viel stockende Abschnitte auf der A1 und zwar in beiden Richtungen wegen Verkehrsüberlastung, aber nie einen längeren Stau. Sie müssen einfach so ein bisschen sie kommen langsamer Führerschein. Wir haben aber eine Meldung von einem Fahrzeugbrand. Auch das ist auf der A1. Und zwar von Zürich Richtung Bern zwischen Aarau West und Oftringen. Stau wegen dem Fahrzeugbrand. Aktueller Zeitverlust wird angegeben mit 40 Minuten. Dann gehen wir zu der Nord-Süd-Achse vor dem Gotthardtunnel Richtung Norden zwischen Quinto und Airolo. 3 Kilometer Stau, 30 Minuten Zeitverlust. Wenn man weiterfährt Richtung Luzern zwischen Altdorf und Becker. Jetzt staut es nochmal wegen der Baustelle. Dort verliert man 15 Minuten. Und Richtung Süden zwischen Amsteg und Güschen 2 km Stau, 20 Minuten Wartezeit. Stockende Abschnitte hat es auf der A3 beim Westring in beiden Richtungen. Beim Autobahnende Wiedeken ab Brunau. Dann auf der A14 Zug Richtung Luzern zwischen der Verzweigung Rütihof und Gisikerod. Stau wegen Verkehrsüberlastung und es staut auch schon über den Seedamm Richtung Rapperswil. Ihnen allen, die unterwegs sind, wünschen wir eine gute Fahrt.
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1: Die Stimmung in den Electric Lady Studios von New York ist Ende 1972 ausgelassen. Motown-Superstar Stevie Wonder hat sich mit Jeff Beck einen der besten Gitarristen seiner Zeit ins Studio geholt, um an seinem neuen Album Talking Book zu feilen. Der Lohn für Becks Mitarbeit soll ein exklusiver Song aus Stevies Feder sein. Während der Aufnahmesession spielt Stevie seinem Musikerkollegen eine Melodie vor und fragt, ob sie etwas für ihn wäre. Jeff Beck nickt begeistert. Er ist der festen Überzeugung, dass das genau die richtige Nummer ist, die er für die Mitarbeit an Stevies neuem Album verdient hat. Gemeinsam basteln sie an der unfertigen Melodie und Stevie fügt ein paar improvisierte Textzeilen ein. Als Motown-Chef Berry Gordy die Rohversion des Songs hört, ist ihm klar, dass die Nummer das Zeug zu einem Riesenhit hat. Mit einem Hit für Jeff Beck wäre seiner Plattenfirma allerdings wenig gedient. Gordy will den Song daher als Single herausbringen. Und zwar noch vor Jeff Beck. Stevie Wonder zögert. Doch er lässt sich auf den Plan seines Plattenchefs ein. Noch bevor sein Talking Book-Album veröffentlicht wird, bringt Motown den verschenkten Song bereits als erste Single-Auskopplung heraus. Als Jeff Becks Version einen guten Monat später erscheint, interessiert sich kaum jemand dafür. Da ist Stevie Wonders Geniestreich längst der von Berry Gordy prophezeite Riesen.

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7: Ich bin der Nico Eichwald. Guten Abend. Die Armee schafft ein neues Drohnenbataillon und eine entsprechende Ausbildung in der Rekrutenschule. Schon im kommenden Frühling sollen die ersten Rekruten ausgebildet werden, sagt der Chef der Armee, Benedikt Roos.
8: Also jetzt machen wir den ersten Schritt. Das Ziel ist, dass wir vielleicht zwischen 400 und 600 so Leute haben, in einem ersten Bataillon. Und wenn wir dann sehen, mal, das militärische Bedürfnis ist sehr viel grösser, dann können wir von dort nachher noch skalieren. Und vielleicht haben wir dann in einem Endausbau 3 oder 4 so Drohnenbataillon.
7: Spätestens seit dem Ukraine-Krieg gewinnen Drohnen als Instrument der hybriden Konfliktführung zunehmend an Bedeutung. Auch in der Schweiz ist eine Zunahme von Drohnenflügen über militärischen und kritischen Infrastrukturen festzustellen. Ratko Mladic, der frühere Armeechef der bosnischen Serben, ist gestorben. Das berichten serbische Medien. Mladic verbüßte eine lebenslange Haftstrafe in einem UNO-Gefängnis in Den Haag. Der unter anderem wegen Völkermords und Kriegsverbrechen verurteilte Ex-General wurde 84 Jahre alt. Ihm wird unter anderem das Massaker von Srebrenica angelastet. Unter seinem Kommando wurden dort 1995 rund 8000 bosniakische Männer und Buben ermordet. Bei einem Helikopterabsturz in Italien unweit der Schweizer Grenze sind 2 Menschen gestorben. Das berichtet die italienische Zeitung. Der offene Helikopter krachte in ein Seilbahnkabel. Er stürzte über dem Campliccioli-Stausee ab. Ein 62-jähriger Mann und seine 63-jährige Frau starben beim Unglück. Wegen massenhaft Quallen sind erneut Reaktorblöcke im größten französischen Atomkraftwerk abgeschaltet worden. Seit vergangener Nacht seien mehr als 200 Tonnen Quallen nahe des AKWs beim Ärmelkanal aufgetaucht. Aus Sicherheitsgründen seien 2 der 6 Reaktoren heruntergefahren worden, so der AKW-Betreiber. Der Prozesstermin gegen den mutmaßlichen Drahtzieher der Terroranschläge vom 11. September 2001 steht. Das zuständige Militärgericht in den USA hat den Start auf den Sommer 2028 angesetzt. Der Prozessauftakt kann sich aber noch verschieben, weil noch einige Verfahrensentscheide ausstehend sind, etwa welche Beweise zugelassen sind. Bei den Terroranschlägen in New York waren rund 3000 Menschen getötet worden, nachdem Flugzeuge ins World Trade Center gesteuert wurden.
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9: Der SMI in Zürich ist im Moment bei 14.373 Punkten. Das ist ein Minus von 1,17%. An der Wall Street in New York ist der Dow Jones bei 53.562 Punkten plus 0,24%. Und die Devise, 1 Euro wird gehandelt für 93 Rappen 62 und der US-Dollar gibt es für 80 Rappen 39.
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9: Peter, wie geht's dann weiter?
10: Heute Abend haben wir noch zeitweise Sonnenstrahlen mit ein bisschen Sahara-Staub und Schleierwolken in Kombination, aber es ist sehr warm, auch fürs Meeting zum Beispiel am Abend um 8 Uhr um die 6.

0: Klassischen Feierabendverkehr haben wir auf ganz vielen Streckenabschnitten auf der A1 in beiden Richtungen. Das heisst, dann kommen sie nur stockend Fürschi. Einmal braucht es aber doch einiges mehr an Geduld auf der A1 von Zürich Richtung Bern. Zwischen Aarau Ost und Oftringen hat es einen Stau. Aktueller Zeitverlust wird angegeben mit bis zu 50 Minuten. Dann noch die Nord-Süd-Achse vor dem Gotthardtunnel Richtung Norden. Zwischen Quinta und Airolo 3 km Stau, 30 Minuten verlieren sie da. Und dann weiter Richtung Luzern zwischen Altdorf und Beckeri. Jetzt staut es noch einmal wegen der Baustelle. Nochmal einen Zeitverlust von 15 Minuten müssten sie einplanen. Wir gehen zum Westring Richtung Chur. Da hat es zwischen dem Limmataler Kreuz und Zürich West stockenden Verkehr Richtung Basel zwischen Durdorf Süd und dem Limmataler Kreuz. Dann stockende Abschnitte auf der Flughafenautobahn und aktuell Stau über den Seedamm in Richtung Rapperswil. Allen unterwegs eine gute Fahrt.
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0: Ja, wo ist es dann am attraktivsten zum Wohnen in der Schweiz? Also in welcher Gemeinde, in welcher Stadt ist es am besten? Was spielen da für Faktoren drin in der Entscheidung, wo das man möchte wohnen? Das hat man jetzt mal ein bisschen genauer analysiert und wir fassen es für Sie zusammen noch in dieser halben Stunde. Jetzt freuen wir uns aber auf gute Musik zum Start in Feierabend. Vier am Stück sind es zum Beispiel Kim Wilde mit dabei, Bobby McFerrin und anfangen den Simon and Garfunkel, The Boxer. Schön sind Sie bei uns, weiterhin am Mikrofon. Davon ist Linda Gwerder.

0: I will survive. Gloria Gaynor bei Radio 1, 22 Minuten nach der 5. Ja, wo in der Schweiz lebt es sich eigentlich am besten? Da spielen verschiedene Faktoren eine Rolle, wie zum Beispiel der Arbeitsweg, soziale Umfeld oder natürlich auch, wie viel das es kostet, um in dieser Gemeinde zu leben. Welche Gemeinden in der Schweiz besonders attraktiv sind, das hat die Radio 1-Redaktorin Stefanie Weiss ein bisschen genauer angeschaut. Welche Gemeinden sind denn da ganz vorne mit dabei?
1: Mittelgrosse Städte wie Aarau, Solothurn oder Chur machen das Rennen. Sie arbeiten vor die Grossstädte wie Zürich oder Genf. Das, weil sie häufig gut erreichbar sind, viel Freizeitangebot haben und die Lebenskosten doch tiefer sind als in den Grossstädten. Für die Studie hat die Grossbank UBS die Gemeinden in 10 Regionen aufgeteilt. Weil wer umzieht, will meistens doch in einer bekannten Umgebung bleiben. Die wenigsten zügeln nämlich weiter wie 10 Kilometer weg.
0: Wie ist denn die Studie zu diesem Ergebnis gekommen? Also wie hat man die Gemeinden bewertet?
1: Die Studie hat die Gemeinden anhand von verschiedenen Kriterien angeschaut. Etwa wie viele Läden, Schulen oder Spitäler die Gemeinde hat, ob es Fluglärm, einen See oder einen Wald gibt und wie hoch die Mieten sind. Entscheidend ist vor allem, wie gut der Alltag funktioniert. Und für das braucht es kurze Wege, gute Verbindungen und eine gute Infrastruktur.
0: Klingt gut, aber häufig ist ja das Wohnen dann in so gut gelegenen Gemeinden doch recht teuer.
1: Ja, das stimmt. Gemeinden, die in allem überdurchschnittlich gut abschneiden, sind halt oft auch teurer. 4 Gemeinden schaffen aber den Spagat. Das Altdorf, das Schaffhausen, das Appenzell und im friburgischen Estavayer lebt sich's gut und günstig.

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7: Am heutigen Abend ist es noch zeitweise sonnig, es hat aber Sahara-Staub in der Luft und man sieht auch Schleierwolken, zum Teil so ein weiss-gelblicher Himmel. In den Bergen wird es zunehmend föhnig. Temperaturen aber sehr warm, am Abend um 8 sind es immer noch 27 Grad. In der Nacht hat es Schleierwolken zum Aufstehen, morgen 17 Grad, mit dem Föhn im Glarnerland schon 23 Grad. Wir starten auch mit letzten föhnigen Aufhellungen Richtung Alpen, sonst wechselnd bis stark bewölkt. Tagsüber kommt eine aktive Kaltfront, die bringt Regengüsse und Gewitter, teilweise auch ein starker Westwind. Dazu haben wir morgen 20 bis maximal 22 Grad.
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7: Es hat relativ viel Verkehrsüberlastung, wie immer im Feierabendverkehr auf der A1, und zwar in beiden Richtungen, wo sie nur stockend für sich kommen. Dann einmal eine Staumeldung, die ein bisschen mehr Geduld braucht auf der A1, Zürich Richtung Bern zwischen Aarau Ost und Oftringen staut. Man verliert etwa 15 Minuten. Dann hat sich die Situation vor dem Gotthardtunnel Richtung Norden ein bisschen entspannt. Nur noch 2 Kilometer Stau zwischen Quinto und Airolo. 20 Minuten Zeitverlust und weiter Richtung Luzern zwischen Altdorf und Becker. Jetzt steht man noch einmal wegen der Baustelle. Dort verliert man 15 Minuten. Beim Westring, ebenfalls in beiden Richtungen, hat es stockende Abschnitte. Auch beim Autobahnende Wiedeken stockt es ab Brunau. Auf der A4 Winterthur Richtung Schaffhausen zwischen Benken und Schaffhausen Nord hat es Stau. Dann auf der Oberlandautobahn stockend von Uster Richtung Brüttisellen ab Wangen bis Brüttiseller Kreuz. Durch den Hartwald Richtung Eglisau aktuell Stau, genauso wie über den Seedamm Richtung Rapperswil. Ich wünsche allen eine gute Fahrt.
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2: Jawohl, am 27. September geht es rund. Dann steht wieder einmal ein richtig happiges Abstimmungswochenende an, wenn man so will, Demokratie at its best. Ganz klar, national, Neutralitätsinitiative von Christoph Blocher, wo die ganze Schweiz in eine emotionale Aufwallung versetzt. Und lokal die Frage, ob die Zürcher Gemeinderätinnen und Gemeinderäte mehr Geld überkommen sollen. Genau 30%, also eine Steigerung von jährlich 16.000 auf 20.800 Franken. Das letzte Mal ist der Lohn 1998, also vor 28 Jahren, erhöht worden. Soweit die Fakten. Bereits vor anderthalb Jahren haben Zürcherinnen und Zürcher über eine neue Entschädigungsverordnung abgestimmt. Dort haben Gemeinderätinnen und Gemeinderäte ihren Löhnen verdoppeln wollen. Doch sie haben die Rechnung ohne den Wirt, also ohne die Stimmbürgerinnen gemacht. Die haben nämlich die Vorlage abgelehnt. Jetzt versucht eine grosse Koalition von SP, FDP, Grünen, GLP, Mitte, EVP und AL nochmal gemäss der Devise «Steter Tropfen hüllt den Stein». Dagegen ist ganz klar die SVP und der Sprechende, der nicht Mitglied von der SVP ist. Ehrlich gesagt, ich finde es fast ein bisschen unverschämt, dass die Zürcher Gemeinderat 17 Monate nach der grossen Abfuhr bereits wieder mit einer modifizierten Anlage kommen. Klar, statt der Verdoppelung von ihrem Lohn wäre es jetzt nur noch ein Drittel mehr. Und dass die FDP, die sonst immer für Sparen ist, mit dieser Sache mitmacht, macht es auch nicht besser. Klar, es gibt Argumente, warum man den Lohn erhöht. Die steigenden Kosten, es ist alles komplizierter geworden. Die lange Zeit seit der letzten Erhöhung, der größere Arbeitsaufwand etc. etc. etc. Gleichzeitig gibt es auch zwingende Gründe dagegen. Im Vergleich zu anderen Städten verdienen Zürcher Gemeinderäte jetzt schon sehr gut. In Zürich würde ein Gemeinderat künftig 70 Franken pro Stunde verdienen, in Basel sind 67, in Bern 46 Franken pro Stunde. Aber die Grösse der Stadt ist kein Argument für die Grösse des Portemonnaies. Nur in Genf, eine ganz linke Stadt, kann man bis 93 Franken verdienen. Genfer Sozialisten sind wirklich noch sozialer als unsere, sich selber gegenüber. Was mich wirklich stört, das Zwängeln zum einen, einfach abstimmen, bis es dann gut ist. Zweitens, warum soll ausgerechnet der Gemeinderat, der sich als Stellvertreter vom Volk versteht, plötzlich eine Lohnerhöhung bekommen, wenn das Volk, wo sie zu vertreten glauben, immer weniger verdient? Die gleichen Gemeinderäte, die mehr Geld wollen, haben gestern fast das Werbeverbot für Reisen verboten. Dass dadurch andere Berufsstände, wie die Werber zum Beispiel, schikaniert werden, ist unseren Parlamentarierinnen und Parlamentariern gleich. Hauptsache, sie selber kommen genug über. Würde am 27. September Mehrheit von den Zürcherinnen und Zürcher gegen die Gehaltserhöhung stimmen, hätte der Gemeinderat echt ein kleines Imageproblem. Vielleicht müssten die das Gefühl haben, sie verdienen zu wenig, subito zurücktreten. Finden, dass man jemanden. Bei der letzten Wahl haben sich über 1000 Kandidatinnen und Kandidaten beworben. Und das sicher nicht nur wegen dem Geld. Und sollte die Abstimmung wirklich bach abgehen, was der Sprechende ein bisschen hofft, könnte man für die Zürcher Gemeinderätinnen und Gemeinderäte an den Velo-Highways noch ein Spendenkästchen aufstellen.
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0: 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Es ist 6 Uhr. 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
9: Ich bin der Nico Eichwald. Guten Abend. Bei einem Helikopterabsturz in Italien unweit der Schweizer Grenze sind zwei Menschen gestorben. Das berichtet die italienische Zeitung. Der offene Helikopter krachte in ein Seilbahnkabel. Er stürzte über dem Campliccioli-Stausee ab. Ein 62-jähriger Mann und seine 63-jährige Frau starben beim Unglück. Für Familien sind mittelgroße Schweizer Städte attraktiver als große Städte wie Zürich oder Genf. Das zeigt eine neue Studie der Grossbank UBS, Stefanie Wies.
10: Entscheidend sind vor allem die tieferen Kosten. Dort haben mittelgrosse Städte wie Solothurn, Aarau oder Chur einen Vorteil im Vergleich mit den grossen Städten Zürich oder Genf. Die Studie hat unter anderem die Erreichbarkeit, das Freizeitangebot oder die Kosten in den Gemeinden verglichen. Gemeinden, die zentral gelegen sind und eine hohe Lebensqualität haben, sind allerdings häufig auch teurer. Nur 4 Gemeinden können überall überzeugen. Altdorf, Schaffhausen, Appenzell und Estavayer zu Fribourg. Sie schneiden überall besser ab.
9: Ratko Mladic, der frühere Armeechef der bosnischen Serben, ist gestorben. Das berichten serbische Medien. Mladic verbüßte eine lebenslange Haftstrafe in einem UNO-Gefängnis in Den Haag. Der unter anderem wegen Völkermords und Kriegsverbrechen verurteilte Ex-General wurde 84 Jahre alt. Ihm wird unter anderem das Massaker von Srebrenica angelastet. Unter seinem Kommando wurden dort 1995 rund 8000 bosniakische Männer und Buben ermordet. Beim Absturz eines Kleinflugzeuges in den österreichischen Attersee sind vermutlich zwei Deutsche ums Leben gekommen. Die Ermittler gehen davon aus, dass ein Fluglehrer und seine Schülerin an Bord waren, sagt ein Polizeisprecher. Die Identitäten der beiden jungen Erwachsenen seien aber noch nicht endgültig bestätigt. Nach Angaben der Flugortungsplattform Flightradar 24 war die Propellermaschine in Salzburg gestartet. Nach etwa einer halben Stunde brachen die Flugaufzeichnungen ab. Augenzeugen sollen Turbulenzen beim Flugzeug gesehen haben. Zwei Fans des FC Zürich sind wegen Raubs zu bedingten Freiheitsstrafen von bis zu 22 Monaten verurteilt worden. Die 28 und 37 Jahre alten Männer standen wegen des Angriffs von FCZ-Fans auf GC-Fans in Rickenbach vor Gericht. Dort sollen die FCZ-Fans ein GC-Banner geklaut haben, das die GC-Fans für ihre Choreo am nächsten Derby gebrauchen wollten. Fans des FC Zürich präsentierten am Spiel das Banner dann, um die gegnerischen Fans zu verhöhnen.
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12: Der SMI in Zürich hat geschlossen bei 14.384 Punkten. Das ist ein Minus von 1,09%. An der Wall Street in New York ist der Dow Jones bei 53.573 Punkten plus 0,26%. Und der Visa in Euro wird gehandelt für 93,64 und der US-Dollar gibt es für 80,36.
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13: Heute Abend haben wir noch zeitweise Sonnenstrahlen mit ein bisschen Sahara-Staub und Schleierwolken in Kombination. Aber es ist sehr warm, auch fürs Meeting zum Beispiel am Abend um 8 Uhr um die 26 bis 27 Grad. Im Laufe der Nacht, da ist zum Teil klar, zum Teil hat Schleierwolken in den Bergen hinein bläst einen kräftigen Föhn. Der wird am Morgen im Laufe vom Vormittag nachlassen. Zuerst hat es noch ein paar föhnige Aufhellungen. Im Laufe dann vom späteren Vormittag, zuerst im Unterland, am Nachmittag überall, zum Teil gewitterige Regengüsse. Sie können auch kräftiger ausfallen. Dazu geht ein stark auffrischender Westwind. Die Temperatur

0: Wochenende Wiedeken Stocken ab Braunau. Es hat auf der Oberlandautobahn im Moment Stau von Brütisellen her Richtung Uster zwischen Uster Nord und Uster Ost. Dann in der Stadt Zürich, Duttweiler Straße bis Harturm zwischen Pfingstweidstrasse und Zürich-Escher Weissplatz, Stau wegen Verkehrsüberlastung. Das liegt auch an Weltklasse Zürich am Leichtathletik-Meeting, dass da im Moment alles ein bisschen überlastet ist in der Stadt, in dieser Region. Und es hat noch Stau durch den Hartwall Richtung Eglisau und Stau über den Seedamm in Richtung Rapperswil. Gute Fahrt weiterhin und jetzt hier bei Radio 1 gute Unterhaltung mit der Shortlist.
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2: Willkommen zu der Sendung. Heute reden wir über die Namen. Thomas Bucheli, nach 31 Jahren Meteochef, geht der berühmteste Wetterfrosch in Pension. Audrey Vero, der Europameister über 800 Meter, träumt von einem Weltrekord. Und Ulrich Siegmund, auf Wahlkampftour löst der AfD-Spitzenkandidat wahre Euphorie aus. Also die sind siegessicher und ich sehe auch gar nicht viele andere Möglichkeiten, dass die da nicht könnten gewinnen und da in die Regierung einziehen, was natürlich jetzt den etablierten Politiker wahnsinnig Angst macht. Dem Volk ist scheinbar gleich, was sie da wählen. Sie wollen einfach etwas anderes.
3: Ja.
2: Und das ist ja wahrscheinlich die ganze Tragik am Ganzen, oder? Dass die etablierte Politik keine Antworten hat auf Fragen von den Wählerinnen und Wählern, auf die Ängste der Wählerinnen und Wähler. Und genau das macht sich die Opposition zu eigen.
3: Ja, der Siegmund ist ein bisschen, ich habe das jetzt auch ein bisschen verfolgt auf Instagram, auf den sozialen Medien, ist ein bisschen der Kloppo von der Politik, oder? Er kommt bei den Leuten gut an, hat einen guten Auftritt. Und die anderen spielen ihm eigentlich auch noch in die Hände. Also der Spiegel hat das Cover gemacht, das grosse Nachrichtenmagazin, der gefährlichste Mann Deutschlands, oder? Da hat man irgendwie angenommen, ist irgendein Vergewaltiger oder ein Mafiosi oder so. Nein, es ist ein Politkandidat in Sachsen-Anhalt, in einem ganz kleinen Bundesstaat. Resultat ist, wie hat er reagiert? Er hat sich bedankt für den Cover, hat x hunderte Spiegel gekauft, hat die signiert und seine Fans weiterverteilt. Und das hat ihm, das war so ein Eigengoal vom Spiegel und hat ihn ja bundesweit populär gemacht. Und alle haben natürlich gesagt, sehr gut, sehr cool reagiert. Also er ist praktisch nicht mehr zu bremsen. Jetzt muss man natürlich eins sehen, er braucht die absolute Mehrheit. Wenn er die nicht hat, dann gibt es natürlich eine Koalition von allen anderen Parteien gegen die AfD und dann ist das nicht, oder? Also er braucht im Prinzip die absolute Mehrheit, aber es zeigt
2: aber die Chancen sind gross.
3: Ja,
2: würde ich sogar sagen.
3: Intakt bis sehr gross. Und ja, es ist natürlich schon, man merkt, wenn man jetzt den Wahlkampf von weiter fern ist, ja sehr, sehr weit weg, die anderen sind überfordert. Also es kommt kein Gegenmittel von der CDU, oder? Man kann ja dann nicht immer schlecht reden, weil wenn man schlecht redet, redet man ja die Hälfte von der Bevölkerung schlecht. Also die sind irgendwo gefangen in ihrer eigenen Trockenlüsse.
2: Und das ist natürlich irgendwie so eine Figur, der Siegmund, wahnsinnig jovial, rhetorisch brillant, oder? Wie schnell dass der kann reagieren auf Anwürfe, die heute Show kommt. Also ich habe es noch selten gesehen, dass die heute Show, dass die vertröchnet bei so einem Auftritt, weil die sind ja relativ schnell satirisch. Aber dort ist wirklich, ist schon fast, der Reporter von der Heute Show hat eben schon fast ein bisschen leid da, Satire-Magazin in Deutschland, weil der Kandidat von der AfD hat ihn einfach überfahren.
3: Ja, ja, es ist ein bisschen das Jürgen Klopp-Phänomen. Einer hat so einen, oder Thomas Gottschalk im weitesten Sinn, oder? So einen jovialen Auftritt. Und die anderen sind wie überfordert, oder? Er war ja auch in einem Podcast gewesen, dann nachher ist der Gegenkandidat, also der Ministerpräsident von der CDU, ist dann gar nicht gekommen. Aber ich schon richtig beraten, wie er wäre unter die Räder gekommen. Aber es ist natürlich noch schlimmer, wenn du nicht kommst, dann bist du Feigling. Ich glaube, am Abend haben das 2 Millionen Leute abgerufen. Muss ich das mal vorstellen, weil ja jeder vierte Schweizer. Also von dem her, wenn der anders Momentum hat und das irgendwie jetzt geschickt ausnutzt, dann wird der Ministerpräsident, jetzt wo man natürlich eins sehen, Ministerpräsident ist am Beruf, hat er das nie gemacht. Also, der wird auch handwerkliche Fehler machen und der wird
2: ja,
3: auch gut, wieder an der Realität.
2: Auch etablierte machen handwerkliche
3: Fehler. Genau,
2: das finde ich
3: genau,
2: als Argument.
3: Genau, aber jetzt ist natürlich die Phase, wo du überhaupt Ministerpräsident werden willst. Und es wird in Deutschland, ich habe letzte Woche mit einem Deutschen geredet, das wird natürlich schon noch speziell werden, wenn du plötzlich das erste Mal einen AfD-Ministerpräsident hättest, oder? In einer Zeit, wo es wirtschaftlich schlecht geht, wo politische Unsicherheiten ist, wo außenpolitisch, wir reden jeden Tag über das. Also, dass in Deutschland natürlich die Erregungsbarometer hochgeht und das natürlich dann schon könnte Zwischenfälle geben.
2: Ich bin mir natürlich gar nicht ganz so sicher, ob die AfD das wirklich will, dass dann gewählt ist. Logisch, die weiß das. Das ist absolut so.

0: Aber es sind ja schon zwei Paar Schuhe, ob du mit einem sehr populistischen Programm, was du alles machen willst, Wahlversprechen aus der Opposition rauskommst und ob du dann dort in der Verantwortung bist und das Ganze musst umsetzen. Weil die Wähler, die messen dich natürlich Wort für Wort an dem, was du versprochen hast.
1: Ja, ja.
0: Und das umsetzen wissen wir alle zusammen. Wenn du dann in der Mülle in bist, wenn du an Gesetz gebunden bist, wenn du an Koalitionen gebunden bist, wenn du an Sachen gebunden bist, das zieht ja alles Rattenschwänze. Das hat ja dort irgendwie auch noch etwas und dort hat es ja auch noch irgendetwas, was dran hängt. Und da aus der Opposition herum sieht man die Zusammenhänge manchmal nicht ganz genau gleich, wie man dort drin ist. Also es ist ein bisschen einfacher, ein populäres Programm aufzustellen, als das dann auch da tatsächlich umzusetzen.
1: Ja, natürlich. Und, aber ich glaube, der will jetzt wirklich, also der Drive und die Energie, die wollen jetzt irgendwie mal an die Macht kommen. Da wird natürlich alles auch ein bisschen verändern mit der Brandmauer und so. Sagen sie, wir sind ja jetzt plötzlich an der Regierung. Also die ganze Koalition in Deutschland wird natürlich ändern und dann wird natürlich, wenn der in der Regierung ist, werden sich die anderen Parteien fragen, ja, kann man mit der AfD zusammenarbeiten oder nicht. Also die Realität wird natürlich ein anderes sein, wie der jetzt ist. Und er hat natürlich immer ein Argument. Er wird natürlich immer sagen, ich möchte aber schon, aber Bundesgesetz oder der Kanzler verbieten ja. Wird auch, oder? Er wird immer eine Ausrede finden und man sieht es ja in Amerika.
0: Aber das nimmt die Bevölkerung eben nicht auf.
1: Du
0: hast die Bevölkerung ist nicht, du kannst nicht immer mit Ausreden kommen. Nein, die wollen jetzt, wenn die dann wählen und mit einer Mehrheit wählen, dann wollen die, dass das Parteiprogramm 1:1 umgesetzt wird.
1: Ja, natürlich.
0: Aber man sieht ja beim Trump ein bisschen, wenn du wirklich Buchstaben für Buchstaben umsetzt, was da für zum Teil auch chaotische Zustände herrschen.
1: Ja klar, aber Maga-Bewegung ist ja in Amerika immer noch hinter dem Trump, obwohl er gegen sie und alles so gemacht hat. Ich glaube, es ist auch falsch, wenn man jetzt sagt, es könnte sein, wenn der und da und da. Tatsächlich ist einfach, der hat jetzt einen wahnsinnigen Lauf. Er ist auch ein guter Kandidat. Also ja. Der macht ja das perfekt, oder? Die anderen Parteien sind ja neidig. Habe ich irgendwo gelesen, dass er nicht bei ihnen ist. Also das ist jetzt,
0: Problematik sind die anderen Parteien.
1: Ja, ja.
0: Also aber eine AfD ist nur möglich, wenn die anderen Parteien versagen. Und sie versagen eben schon lange und sie versagen ziemlich heftig. Und irgendein ist der frommste Bürger hat genug.
1: Ja, klar.
0: Wenn es dir nicht gut geht.
1: Aber jetzt beim Sigmund muss man ja sagen, der ist ja noch Sampa. Es gibt ja andere, die sagen, ja, gut, komische Sachen und ja, schon ein bisschen verknarzt. Aber eigentlich müsste man. Das ist ja einfach einer, wo die Leute irgendwie reinnehmen kann. Ich meine, wenn 5000 Leute kommen, dann macht er ja. Dann kann er ja die Leute begeistern, die gehen wieder heim und sagen, da haben wir einen gesehen, oder? Das ist ein Politstar. Und eben die andere Partei, die Linke, hätte den gern gehabt. Höchstwahrscheinlich war er ja früher in der CDU gewesen. Die ärgern sich natürlich heute und sagen, warum haben wir den nicht mehr gefördert, oder? Und das ist Politik. Es ist die Abstimmung. Jetzt ist ja die Frage, ob er die absolute Mehrheit hat. Wenn er die nicht hat und die anderen dann wirklich gegen die AfD sind, wird es natürlich auch noch interessant werden. Auf jeden Fall, gewählt wird er. Er wird sicher am meisten Stimmen haben und sehr viele am meisten Stimmen haben, aber ob es reicht, das ist noch ein bisschen
0: offen. Ja, und vielleicht rettet der Erfolg von der AfD auch mal die anderen Parteien, die vielleicht irgendwann mal aufwachen.
1: Ja, natürlich. Wir haben es ja gesehen.
0: Du kannst natürlich nicht, die Leistung, die in Deutschland von der Politik gemacht wird, ist natürlich unter aller Kanone.
1: Ja, natürlich. Wir haben es ja gesehen bei der FPÖ in den Nullerjahren in Österreich. Da hat man die boykottiert. Da war ja eben Haider, das Kabinett Schlüssel war dort. Und dann hat man irgendwann mal auf dem gewaltigen Druck, hat man dann, glaube ich, mal einen genommen von der FPÖ und der ist dann gescheitert, oder? Also, das heisst, er muss ja, wie du vorhin gesagt hast, Bewährungsprobe antreten über eine gewisse Zeit, ob er überhaupt auch kann, ob die Regierung einen Erfolg bringt. Also man muss ja den Partei aber die Realität messen. Und ich glaube schlussendlich, gerade in Deutschland, wo ja durch Geschichte gestraft ist und sehr traurige Erfahrungen gemacht haben und die Deutschen wissen schon, dass sie sich aber ein bisschen in, ja, selber eingrenzen und in Schutz nehmen. Ich glaube, er kann nicht alles machen. Oder? Aber das ist vielleicht auch ein Prinzip Hoffnung.
0: Gehen wir zum nächsten Mal auf unserer Liste. Audrey Véran, Europameister über 800 Meter, könnte einen Weltrekord knacken. Also das Potenzial ist da. Es ist etwas, was sie träumt jetzt heute mal beim letzten Grund, Weltklasse Zürich, 800
1: du bist,
0: Meter
1: los, Ort,
0: selbstverständlich. Da ist wieder mal eine Leistung, die es schon lange nicht mehr gegeben hat in Zürich, oder? An dem für mich das beste Leichtathletik-Meeting der Welt, wo auch ein absolut Fachpublikum ist und wo die Euphorie natürlich bei Schweizer Athletinnen und Athleten mit grossartigen Leistungen gigantisch ist und in unermesslichen Kochen. Das ist eigentlich auch angerichtet, das ist alles parat für die Audrey Véran. Heute Abend.
1: Ja, und der Weltrekord ist ja sehr alt, oder? Auch die, die man hat, die hat ja gesagt, es wäre schön, wenn man wieder mal jemand anderes hätte. Die Olympiasiegerin, die sie ja geschlagen hat an der Europameisterschaft, die ist nicht dabei,
0: oder? Die ist nicht
1: oder?
0: Dabei, also aber Gleichstorffeld.
1: Sie sind natürlich die
0: sechs Besten von der Welt, sie sind sicher dort auf dem Feld.
1: Natürlich, also die Chance ist ja greifbar, oder? Dass sie es machen kann. Und ich finde das eine sehr interessante Frau. Sie ist ja dank dem Mikro, habe ich gelesen, irgendwo zu dem geworden, wo sie ist. Oder? Sie hat früher, ich glaube im Kanton Freiburg aufgewachsen, hat sie einmal müssen posten. Und die sind immer zu Fuß gepostet, die Familie Vero. Und sie ist dann immer, damit sie mehr Taschen hat können hin und her tragen, ist sie dann immer von dem Mikro heimgerannt und wieder zurück. Und so hat sie eigentlich
0: dann die erste... Fast wie in einem kenianischen Dörfli. Oder? Ja, dort sehen wir auch immer, die haben müssen in die Schuhe rennen. Oder?
1: Ja, klar.
0: Und sie sind so wahnsinnig schnell und fit.
1: Und das ist jetzt ein Mikroerlebnis. Oder? Das bietet jetzt nur unsere Mikro, macht noch eine Europameisterin und eine Welt.
0: Absolut. Aber ganz grundsätzlich, die Europameisterschaft es waren zwar weniger Medaillen als in Rom, aber gleich, wir sind sehr breit aufgestellt. Das hat es auch noch selten gegeben. Da sind wir mal irgendwie im Kugelstossen mit dem Werner Günther gut gewesen. Da haben wir mal dort irgendwie...
1: Ja, und die Zürcherin natürlich aus Andelfingen.
0: Ja, Stabhochsprung. Ja, klar.
1: Ja, mag mich immer noch erinnern.
0: Angelika Moser. Aus Andelfingen.
1: Wir haben 2017... haben wir zusammen, also sie, ich glaube vor mir, wie vor Ladies First natürlich und ihr nachher umgekehrt, die 1. August Regen.
0: Oh, voilà.
1: Und der Giorgio Bea hat die, glaube ich, lange unterstützt gehabt und das ist wirklich eine absolut sympathische Frau.
0: Die ist allerdings schon vorbei, die ist Mittwoch, die ist gestern, ist die der Auftritt gewesen, weil der Stabhochsprung ausgelagert im HB Zürich, das ist auch immer wieder ein bisschen speziell.
1: Aber es ist einfach toll, wenn Leute einfach, wo man dann mal gesehen hat, der ein bisschen jünger war, und der riesen Erfolg hat, oder? Und das ist ja eine absolute Weltspitze. Ja, also ich finde das Leichtathletik-Meeting eh etwas Grossartiges für Zürich, oder? Also, dass man den Brand so lange aufrechterhalten hat, dass man die Stars immer anbringt, dass die spezielle Stimmung in diesem Stadion
0: ist. Ja, und die Schweizer und die Schweizerinnen in so vielen verschiedenen Sportarten glänzen in der Leichtathletik.
1: Genau.
0: Nicht irgendwo einfach nur an einem Ort, sondern man hat überall noch irgendjemanden Schweizer, der gute Leistungen kann bringen.
1: Ja, ist also ein grossartiges Jahr für die Schweizer. Wenn wir jetzt anfangen mit dem Eishockey, WM natürlich und dann Fußball und jetzt auch noch die Disziplin. Also von dem her ist ja der grandios und ist eigentlich auch ein bisschen der Höhepunkt.
0: Thomas Bucheli hat gestern den letzten Auftritt gehabt als Meteo-Chef nach 31 Jahren. Ist er runtergestiegen von dem berühmten Wetterdach. Thomas Bucheli gehört natürlich heute Wohnzimmer. Ist vielleicht einer der letzten Prominenten, den jeder noch kennt, oder?
1: Ja, also Thomas Bucheli, und das ist natürlich beim SRF dann schon, sind sie dann relativ hart, oder wenn du 65 bist, dann musst du aufhören. Bei den Privaten könntest du ja noch ewig machen. Es gibt ja auch einen anderen Fall im Radio, Ralf Wicki, oder? Hört auch auf in diesen Tagen.
0: Ja, warum macht das Schweizer Radio empfehlen?
1: Ja, ich begreife es auf eine Art, wie...
0: Nein, aber ich bin sehr gespannt. Also, schau jetzt mal zuerst noch, zum Einordnen, vielleicht so, in Amerika gäbe es die Altersguillotine nicht. Da hast du, wenn du einen grossen Star hast, der kann den machen, solange dass er kann und will, weil die genau wissen, was an dem Wert hast. Die Regelmäßigkeit, das Vertrauen, jemand gehört in eine Stube rein, die würdest du nie einfach in die Rente schicken. Im Schweizer Fernsehen kann man sich erlauben, man ist das Einzige, oder? Man hat nicht ganz grosse Konkurrenz. Ist doch schade, dass Thomas Bucheli nicht mehr Wetter macht. Geht doch irgendetwas verloren, wo Generationen geprägt hat. Ist doch schade, wenn irgendwie jemand anders in die Pension muss, oder? Der Ralf Wicki, wie du sagst, vom Beromünster.
1: Ja, der Jäcki vom Schweizer Radio, oder?
0: ist doch irgendwie auch nicht ganz clever, wenn du so eine Marke in die Pension schickst, etwas, was dir wahnsinnig viel Erfolg gebracht hat, auch als Unternehmen.
1: Ja, 100% recht. Ich begreife, jetzt darf ich noch ganz schüchtern sagen, ich begreife es irgendwie, wie die natürlich sagen, wir werden keine Priorität zu machen, wenn dann die anderen kommen und sagen, ja, aber der Bucheli kann
0: noch bleiben. Aber wenn noch ein Inlandredakteur auch noch kommt und sagt, er will gerne 2-3 Jahre. Man muss schon ein bisschen unterscheiden zwischen der Front und den Marken und dem Backoffice.
1: Ja, natürlich. Es gibt dann natürlich auch noch andere Sachen. Eben, wenn du Bundesrat bist, kannst du ja ewig, oder Regierungsrat, kannst du ja ewig da bleiben, oder wenn die anderen nicht gerade wegputschen. Aber im Prinzip, eben, da ist jetzt die Altersguillotine. Und ich mag mich noch gut erinnern, die ehemaligen Chefs, Döweck war da gewesen, und der Matter, die haben ja irgendwie mal eine Bestimmung gemacht, dass sie auch ein bisschen länger bleiben könnten. Und dann haben sie dann irgendwie, glaube ich, geheißen, das geht nicht, oder? Du, ja, gut, wir arbeiten beide nicht dort. Ich begreife deine Argumentation 100%.
0: Oder? Ich deine überhaupt nicht.
1: Nein, ich sage nur, es ist eine Erklärung. Ich sage eine Erklärung, da ich ja mal Jura studiert habe, bin ich natürlich irgendwo im Herzen immer noch ein Formaljurist, kann ich es irgendwie nachvollziehen, warum das es so macht. Ich glaube, für das Programm selber wäre natürlich der andere Fall schon besser.
0: Gut, also wir können natürlich auf Peter Wick haben noch als Wetterfrosch. Also wir haben noch jemanden, aber du als grosser Ralf-Wicki-Fan. Du bist jetzt ein bisschen heimatlos, oder? In der Nacht.
1: Ich kenne es zufällig.
0: Der regelmässigste Nachtexpress-Hörer.
1: Ja, ja, wir sind sogar mal, persönlich ist sogar mal der Sponsoring-Partner gewesen. Ich habe einfach den Nachtexpress schon gehört, bevor es Radio 24 hat. Also ganz am Anfang der 70er Jahre.
0: Ja,
1: wir alle. Nein, ich finde einfach den Ralf-Wicki ein Phänomen. Ich muss sagen, dass dass es Leute gibt, die Leute anpilgern. Ich habe das gesehen in Rapperswil, in dieser persönlichen Sendung. Da sind plötzlich, ich glaube, 800 Leute, ja, haben sich angemeldet und haben den Ralf Wicki gesehen, vor allem Frauen, aus der ganzen Schweiz, dass das in der heutigen Zeit noch gibt.
0: Absolut.
1: Das ist praktisch unmöglich.
0: Und wenn man sieht, wie das entstanden ist, ich denke kurz davor bin ich weg von DRS1.
1: Ja,
0: von
1: man muss sagen, du bist im DRS1 gewesen.
0: Genau,
1: ja,
0: da bin ich weg und dann ist der Ralf Wicki gekommen. Da ist man sich überhaupt nicht sicher gewesen, ob das gut kommt. Dass man jetzt da jemanden aus der Versenkung holt und da installiert und so. Das ist, glaube ich, etwas von den besten Sachen gewesen, wo Schweizer Radio in den letzten 40, 50 Jahren gemacht hat.
1: Nein, das ist ein absolutes Phänomen. Und er hat dann in ihrer persönlichen Sendung mit Eva Wannemacher zusammen, hat er dann gesagt, er sei ausgesteuert gewesen. Und dann habe er das Inserat gesehen, dass eben das SRF oder Radio DRS den sucht, habe er sich beworben und er sei nicht einmal angekommen, das erste Mal. Er hat sich dann, glaube ich, zweimal beworben oder sie haben ihn, glaube ich, angerufen, er soll doch nochmal kommen. Und dann ist er irgendwie noch ein bisschen beleidigt gewesen und dann dachte er, gut, wenn es mich nicht wendet, wenn es mich nicht... Geschichte ist ein anderes Schluss.
0: Ja,
1: ist
0: er denn auch noch hat wirklich wie kaum ein Moderator einer Radiosendung den Stempel aufgedrückt.
1: Genau.
0: Und das kannst du jetzt auch nicht mehr einfach so ersetzen.
1: Das kannst du gar nicht ersetzen.
0: Aber weißt du, du hast auch eine Verantwortung gegenüber dem Publikum. Das vergisst man leider in den Medien häufig, um was es am Ende des Tages geht. Es geht ja um das Publikum. Und du lässt natürlich dort die Nachtschwärmer, die Leute, die nicht schlafen können und dem Ralf Wicki zuhören und vielleicht ihre Geschichten erzählen. Du machst natürlich die Heimat los.
1: Ja, also ich bin die Sendung schauen, persönlich, wo der Ralf Wicki war mit Eva. Eva natürlich, ich habe das Buch geschrieben mit Eva. Und dann war der Ralf Wicki da und dann war die Sendung fertig gewesen. Dann ist man vor das Theater gegangen, das ist in Rapperswil, Kellerbühne. Das war also schon ein beeindruckend gewesen. Und eine Frau hat mir gesagt, sie sei am Morgen früh in Bern auf den Zug. Sie habe nicht viel Geld, kostet sie viel Geld, dass sie jetzt hier angefahren sei, um nochmal den Ralf Wicki zu sehen. Oder? Und dann konnte man Fotos machen mit Eva und dem Ralf Wicki und dem Christian Zeugin, der es moderiert hat. Und der Ralf, die sind dann neben der Ralf Wicki gestanden, oder? Zwischen Eva und der Ralf Wicki. Und am Schluss hat Ralf dann noch jede umarmt. Also, das war schon ein Beeindruckung gewesen. Und plötzlich ein riesen Main. Wie vor dem Hallenstadion. Haben die angefangen zu föteln und schreien und alles. Und was halt noch nie gab, also höchstwahrscheinlich seit dem Bürgerplatz nicht mehr, Securitas-Leute sind umgestanden. Also das Radio SRF hat Securitas-Leute aufgeboten, damit das irgendwie gesittet abläuft.
0: Und auch mit dabei natürlich der Matthias Ackeret. Sorry, Thomas Bucheli, jetzt hat er den Platz müssen teilen mit dem Ralf Wicki, aber ich glaube zu Recht. Oder?
1: Nein, also der ist ja ein toller Typ. Er hat auch wieder einen Job, habe ich gelesen. Bei der Swiss macht er Ausbildung von diesen Leuten, wo Wetterfragen und so haben. Und das ist ein toller Typ, der Bucheli. Aber klar, es tut irgendwie schon weh, wenn er so eine Epoche zu Ende geht.
0: Danke vielmals für das Interesse an der Shortlist von heute. Bis nächste Woche.
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3: Wir haben am heutigen Abend zeitweise noch ein bisschen Sonne, allerdings viel Schleierwolken umeinander und auch Sahara-Staub in den Bergen. Gibt es langsam aber sicher einen zunehmend kräftigen Föhn. Die Temperaturen sind aber sehr warm. Am Abend um 8 Uhr noch 27 Grad. Zum Aufstehen morgen Morgen gibt es zum Beispiel im föhnigen Glarnerland schon 23 Grad, sonst um die 17 Grad. Und wir haben zuerst noch föhnige Aufhellungen Richtung Alpen. Der Freitag startet sonst aber wechselnd bis stark bewölkt. Im Verlauf des Tages kommt eine aktive Kaltfront. Die bringt Regengüsse und Gewitter, einen starken Westwind. Und morgen gibt es noch 20 bis 22 Grad.
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3: Nach wie vor ein paar stockende Abschnitte auf der A1 in beiden Richtungen wegen Verkehrsüberlastung, also immer noch ein bisschen Feierabendverkehr. Es ist aber niemals mehr ein längerer Stau vermeldet. Wir schauen noch zum Westring, Richtung Chur hat es noch stockenden Verkehr ab Limmataler Kreuz, Richtung Basel ab Urdorf Nord und beim Autobahnende Wiedeke auch noch stockend ab Braunau. Dann hat es auf der A4 Winterthur Richtung Schaffhausen zwischen den Bänken und Schaffhausen Nord einen Stau. In der Stadt Zürich braucht es ebenfalls ein bisschen Geduld in Richtung Letzi Park und auch rundum. Dann hat es durch den Hartwald Richtung Eglis auch noch Stau und auch über den Seedamm in Richtung Rapperswil. Allen unterwegs eine gute und eine sichere Fahrt durch den Feierabend.
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0: Das sind wir kurz im berühmten Film Dirty Dancing in katapultiert worden mit dem Eric Corman und Hungry Eyes. Und jetzt ist es Zeit für einen Blick auf morgen.
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0: Zum Wochenabschluss wird es sportlich und unterhaltsam, wie immer.
2: Ja, festlich.
0: Das auch noch.
2: Vor allem, ja. Also, wir können nicht nachher bei uns im Kanton, im Sendegebiet, wo es nicht irgendwo ein Dorf hat. Oder?
0: Voll, man sieht es auch von weitem, wenn es blinkt.
3: Ja. Ich frisst mich dann auch durch die Stände.
2: Genau, natürlich. Zum Teil sind es ja wahre Food-Festivals.
3: Ja, und dann günstiger, wenn es die Vereine machen, oder? Vom Kakten Hörnli oder Knoblauchbrot, vor allem, wenn die letzte Feier kommt. Liebe. Raclette auch. Oder wenn der Samariterverein doch richtig die Gräbe mit Nutella füllt, wie es sich gehört. Aber es gibt natürlich auch die Klassikerbahn oder die Deutsche Bahn, also die Scooter.
0: Ja, ich höre raus, ihr seid nicht die, die an diesen Ständen sind, wo man Schmuck kaufen kann, weil
2: nein,
0: die bin ich.
2: Nein,
0: gibt es
2: die an der Dorffest?
0: Ja, aber hat es die noch. Das finde ich mega herzlich.
3: Es gibt eine Übersicht von diesen vielen Dorffestern und Kiel bis dann morgen ja, zum Start dann richtig Wochenende.

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4: Ich bin der Nico Eichwald. Guten Abend. Das Walliser Kantonsgericht hat die Verurteilung eines Mannes wegen versuchten Mordes an seiner Ehefrau bestätigt. Der 55-jährige Afghane muss für 10 Jahre ins Gefängnis und wird für 15 Jahre des Landes verwiesen. Das Gericht wies die Berufung des Mannes ab, wie aus dem Urteil hervorgeht. Der Mann hatte seine Frau im November 2022 in einem Wald zu Boden gestoßen und mit einem rund 80 cm langen Ast auf den Hinterkopf und den Körper geschlagen. Zwei Fans des FC Zürich sind wegen Raubs zu bedingten Freiheitsstrafen von bis zu 22 Monaten verurteilt worden. Die 28 und 37 Jahre alten Männer standen wegen des Angriffs von FCZ-Fans auf GC-Fans in Rickenbach vor Gericht. Dort sollen die FCZ-Fans ein GC-Banner geklaut haben, das die GC-Fans für ihre Choreo am nächsten Derby gebrauchen wollten. Fans des FC Zürich präsentierten am Spiel das Banner dann, um die gegnerischen Fans zu verhöhnen. Für Familien sind mittelgroße Schweizer Städte attraktiver als große Städte wie Zürich oder Genf. Das zeigt eine neue Studie der Grossbank UBS. Stefanie Wies.
5: Entscheidend sind vor allem die tieferen Kosten. Dort haben mittelgroße Städte wie Solothurn, Aarau oder Chur einen Vorteil im Vergleich mit den grossen Städten Zürich oder Genf. Die Studie hat unter anderem die Erreichbarkeit, das Freizeitangebot oder die Kosten in den Gemeinden verglichen. Gemeinden, die zentral gelegen sind und eine hohe Lebensqualität haben, sind allerdings häufig auch teurer. Nur 4 Gemeinden können überall überzeugen. Altdorf, Schaffhausen, Appenzell und Estavayer zu Fribourg. Sie schneiden überall besser ab.
4: Beim Absturz eines Kleinflugzeuges in den österreichischen Attersee sind vermutlich 2 Deutsche ums Leben gekommen. Die Ermittler gehen davon aus, dass ein Fluglehrer und seine Schülerin an Bord waren, sagt ein Polizeisprecher. Die Identitäten der beiden jungen Erwachsenen seien aber noch nicht endgültig bestätigt. Nach Angaben der Flugortungsplattform Flightradar 24 war die Propellermaschine in Salzburg gestartet. Nach etwa einer halben Stunde brachen die Flugaufzeichnungen ab. Augenzeugen sollen Turbulenzen beim Flugzeug gesehen haben.
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6: Es gibt zum Teil noch Sonnenstrahlen, wir haben aber viele Schleierwolken am Himmel. Sahara-Staub ist auch rum und es wird in den Bergen zunehmend föhniger. Temperaturen immer noch sehr warm draussen, auch in einer Stunde um 8 sind es noch 27 Grad. Im Verlauf der Nacht Schleierwolken, morgen zum Aufstehen im Glarnerland mit Föhn 23 Grad, sonst einfach 17 Grad. Es ist aber dann nur gerade Richtung Alpen noch kurz föhnig aufgehellt, sonst wechselnd bis stark bewölkt. Der Freitagnachmittag bringt eine aktive Kaltfront, Regengüsse und Gewitter, also dazu ein starker Westwind. Und wir haben morgen Temperaturen von 20 bis 22 Grad.
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6: Nach wie vor hat es stockende Abschnitte wegen Verkehrsüberlastung auf der A1 in beiden Richtungen. Es hat aber ein bisschen gebessert. Auch noch stockend für sich kommen sie beim Westring Richtung Chur ab Limmataler Kreuz und beim Westring Richtung Basel ab Burdorf Nord stockend. Dann auch noch stockender Verkehr hat es beim Autobahnende Wiedeke. Ein Stau wird noch vermeldet von der A4 Winterthur Richtung Schaffhausen zwischen Benken und Schaffhausen Nord. Und dann hat es noch im Bezirk Glarus zwischen Neffels und Netzel Stau. Wegverkehrsüberlastung. Falls Sie auch noch auf der Straße unterwegs sind, ich wünsche eine gute Fahrt.
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6: Auch schon am Laufen jetzt ist im Letzigrundstadion Weltklasse Zürich. Da sind die besten Athletinnen und Athleten von der Welt vertreten. Es gibt also definitiv einen spannenden Wettkampf heute am Abend. Eine kleine Vorschau machen wir in der kommenden halben Stunde. Und ab 7:30 können Sie Weltklasse Zürich alle die Highlights von der Leichtathletik direkt aus Zürich anschauen auf SRF 2. Jetzt gibt es hier bei Radio 1 aber noch ganz viel gute Musik. Wir haben Whitney Houston parat, Madonna, Dusty Springfield und Michael Jackson.

Die wunderbare Whitney Houston, Step by Step, haben wir gehört. Jetzt ist 22 Minuten nach der 7. Im Letzigrundstadion ist es schon losgegangen mit Weltklasse Zürich. Die Besten der besten Athletinnen und Athleten aus der ganzen Welt treten da. Da sind also Olympiasieger und Siegerinnen dabei, Weltmeister, Weltmeisterinnen, Europameisterinnen etc. Alles am Start. Ein ganz grosser Name, der Mondo Duplantis, ist übrigens jetzt gerade schon dran. Es läuft der Stabhochsprung der Männer. Müssen Sie im Moment noch online nachschauen. Ab 7:30 wird das Ganze auf SRF 2 übertragen. Die Schweizer Leichtathletik erlebt im Moment auch eine historische Erfolgsphase. Und Weltklasse Zürich 26 bringt die grössten Aushängeschilder zusammen. Der Simon Ehammer, die Tashi Gambunji, Audrey Veroth, Angelika Moser, die ja schon gestern Wahnsinnsleistung gezeigt hat im Hauptbahnhof Zürich. Also weiterhin Hopp Schweiz. Ein Wettkampf von heute Abend werde ich noch schnell rausheben. Das ist nämlich 100 Meter Hürde von den Frauen. Da heisst es heute in Zürich tatsächlich Weltmeisterin gegen Olympiasiegerin gegen Weltrekordhalterin. Die Weltmeisterin, die Schweizerin Tashi Gambunji, tritt bei ihrem Heimrennen nämlich auf die Olympiasiegerin Masai Russell und die Weltrekordhalterin Toby Amusan an. Also drei von den grössten Namen, über 100 Meter Hürde, ein Rennen von den Superlativen mit ganz viel Hochspannung ist da garantiert. Wir sind wahnsinnig gespannt, wer sich da im letzten heute kann durchsetzen. 100 Meter Hürde von den Frauen ist angesetzt auf die ungefähr 19 ab 9. Also weiterhin Hopp Schweiz.

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Roxy Music, More Than This. Wir haben jetzt ein bisschen etwas über Viertel vor 8 Uhr am Donnerstagabend. Morgen früh wird es spannend. Für alle die, die es aufschaffen, so früh am Morgen und auch wenn das Wetter mitmacht. Es gibt ja tatsächlich eine partielle Mondfinsternis zu sehen. Also 93,5% vom Mond sind dann sozusagen von uns überschattet. Anfangen tut das ganze Morgen 4:34 und der Höhepunkt ist dann ungefähr am Viertel ab 6 Uhr. Und dann werden wir nicht mehr sehen, weil dann geht der Mond natürlich unter. Also wenn man es schafft, zum frühen Aufstehen, 4:34 geht es los mit der Mondfinsternis und wir hoffen, dass es dann da nicht gerade Wolkenfelder im Weg hat. Ich wünsche Ihnen jetzt aber zuerst einmal noch einen ganzen wunderbaren, schönen Rest von diesem Donnerstagabend und dann bis morgen.

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1: Ich bin der Nico Eichwald. Guten Abend. Das Walliser Kantonsgericht hat die Verurteilung eines Mannes wegen versuchten Mordes an seiner Ehefrau bestätigt. Der 55-jährige Afghane muss für 10 Jahre ins Gefängnis und wird für 15 Jahre des Landes verwiesen. Das Gericht wies die Berufung des Mannes ab, wie aus dem Urteil hervorgeht. Der Mann hatte seine Frau im November 2022 in einem Wald zu Boden gestoßen und mit einem rund 80 cm langen Ast auf den Hinterkopf und den Körper geschlagen. Bei einer Gewalttat an einer Schule nahe Berlin sind eine Frau und ein Mann getötet worden. Ein Verdächtiger wurde vorläufig festgenommen. Nach den Informationen deutet sich an, dass sich Täter und eines der Opfer kannten. Die Märkische Allgemeine berichtete, der mutmaßliche Täter solle 19 Jahre alt sein. Es solle sich um den Ex-Freund einer Schülerin handeln, die ums Leben gekommen ist. Genaueres ist noch nicht bekannt. Konsumentinnen und Konsumenten sollen geschützt werden vor einseitigen Preiserhöhungen durch Anbieter von digitalen Dauerabonnements. Der Bundesrat ist einverstanden mit einer entsprechenden Motion aus dem Nationalrat. Gemäß dem Vorstoß sollen einseitige Preiserhöhungen nur zulässig sein, wenn sie auf transparenten Kriterien beruhen und im Vertrag vorab mitgeteilt worden sind. Allgemeine Klauseln, die nicht ausreichend bestimmte oder nicht gerechtfertigte Preiserhöhungen zulassen, sollen als missbräuchlich gelten. Bei einer Kollision zwischen einem Auto und einem Lastwagen sind heute Nachmittag in Bachenbülach beide Fahrzeuglenker verletzt worden. Kurz vor 13 Uhr fuhr ein 75-jähriger Mann mit seinem Auto auf der Oberglatter Straße in Richtung Oberglatt. In einer Rechtskurve geriet er aus bislang ungeklärten Gründen auf die Gegenfahrbahn und kollidierte mit dem entgegenkommenden Lastwagen, wie die Kantonspolizei Zürich mitteilt. Werke der Literatur und Kunst sollen künftig in digitaler Form im Schulunterricht einfacher genutzt werden können. Der Bundesrat will bestehende Barrieren abbauen, wie er schreibt. Gemäß heutiger Regelung ist jede Werkverwendung der Lehrperson für den Unterricht in der Klasse zwar grundsätzlich erlaubt, für Vervielfältigungen müssen aber Vergütungen bezahlt werden. Deshalb soll die Nutzung von Werken für den Unterricht vom Verbot ausgenommen werden.
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1: Heute ist es ziemlich sonnig mit ein paar Wolken. Wegen dem Sahara-Staub wirkt der Himmel gleich ein bisschen trüb. Das bei Temperaturen von maximal 30 Grad.
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1: Es hat noch ein bisschen Verkehr auf der A1 Nordring Zürich-Bern Richtung St. Gallen zwischen dem Limmataler Kreuz und Zürich-Seebach. Genauso auf der A1 St. Gallen Richtung Zürich zwischen Wallisell und Zürich-Ost. Dann auf der A3 Westring Zürich-Basel Richtung Chur zwischen dem Limmataler Kreuz und Uetiken. Und dann auf der A3 Westring Zürich-Chur Richtung Basel zwischen Durdorf Nord und dem Limmataler Kreuz. Gute Fahrt!
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1: Willkommen zu der Sendung. Heute reden wir über die Namen. Thomas Bucheli, nach 31 Jahren Meteochef, geht der berühmteste Wetterfrosch in Pension. Audrey Vero, der Europameister über 800 Meter, träumt von einem Weltrekord. Und Ulrich Siegmund, auf einer Wahlkampftour löst der AfD-Spitzenkandidat wahre Euphorie aus. Also die sind siegessicher und ich sehe auch gar nicht viele andere Möglichkeiten, dass die da nicht könnten gewinnen und dann da in die Regierung einziehen, was natürlich jetzt den etablierten Politiker wahnsinnig Angst macht. Beim Volk ist es scheinbar gleich, was sie da wählen. Sie wollen einfach etwas anderes.
2: Ja.
1: Und das ist ja wahrscheinlich die ganze Tragik am Ganzen, oder? Dass die etablierte Politik keine Antworten hat auf Fragen von den Wählerinnen und Wählern, auf die Ängste von den Wählerinnen und Wählern. Und genau das macht sich die Opposition zu eigen.
2: Ja, der Siegmund ist ein bisschen, ich habe das jetzt auch ein bisschen verfolgt auf Instagram, auf den sozialen Medien, ist ein bisschen der Kloppo von der Politik, oder? Er kommt bei den Leuten gut an, hat einen guten Auftritt. Und die anderen spielen immer eigentlich auch noch in die Hände. Also der Spiegel hat das Cover gemacht, das große Nachrichtenmagazin, der gefährlichste Mann Deutschlands. Oder? Da hat man irgendwie angenommen, ist irgendein Vergewaltiger oder ein Mafiosi oder so. Nein, es ist ein Politkandidat in Sachsen-Anhalt, in einem ganz kleinen Bundesstaat. Resultat ist, wie hat er reagiert? Er hat sich bedankt für den Cover, hat x hunderte Spiegel gekauft, hat die signiert und seine Fans weiterverteilt. Und das hat ihm, das war so ein eigenes Goal vom Spiegel und hat ihn ja bundesweit populär gemacht. Und alle haben natürlich gesagt, sehr gut, sehr cool reagiert. Also er ist praktisch nicht mehr zu bremsen. Jetzt muss man natürlich eins sehen, er braucht die absolute Mehrheit. Wenn er die nicht hat, dann gibt es natürlich eine Koalition von allen anderen Parteien gegen die AfD und dann ist es nicht, oder? Also er braucht im Prinzip die absolute Mehrheit. Aber es zeigt gleich,
1: Chancen sind gross.
2: Ja,
1: intakt
2: bis sehr gross. Und ja, es ist natürlich schon, man merkt, wenn man jetzt den Wahlkampf von weiter fern ist, ja sehr, sehr weiter weg, die anderen sind überfordert. Also es kommt kein Gegenmittel von der CDU, oder? Man kann ja dann nicht immer schlecht reden, weil wenn man schlecht redet, redet man ja die Hälfte von der Bevölkerung schlecht. Also die sind irgendwo gefangen in ihrer eigenen Druckkulisse.
1: Und es ist natürlich irgendwie so eine Figur, der Siegmund, wahnsinnig jovial, rhetorisch brillant, oder? Wie schnell dass der kann reagieren auf Anwürfe, die heute Show kommt. Also ich habe es noch selten gesehen, dass die heute Show, dass die vertröchnet bei so einem Auftritt, weil die sind ja relativ schnell satirisch. Aber dort ist wirklich, ist schon fast, der Reporter von der Heute Show hat eben schon fast ein bisschen leid da, Satire-Magazin in Deutschland, weil der Kandidat von der AfD hat ihn einfach überfahren.
2: Ja, ja, es ist ein bisschen das Jürgen Klopp-Phänomen. Einer hat so einen, oder Thomas Gottschalk im weitesten Sinn, oder? So einen jovialen Auftritt. Und die anderen sind wie überfordert, oder? Er war ja auch in einem Podcast gewesen, dann nachher ist der Gegenkandidat, also der Ministerpräsident von der CDU, ist dann gar nicht gekommen. Aber ich schon richtig beraten, wie er wäre unter die Räder gekommen. Aber es ist natürlich noch schlimmer, wenn du nicht kommst, dann bist du Feigling. Ich glaube, am Abend haben das 2 Millionen Leute abgerufen. Muss ich das mal vorstellen, weil ja jeder vierte Schweizer. Also von dem her, wenn der anders Momentum hat und das irgendwie jetzt geschickt ausnutzt, dann wird der Ministerpräsident, jetzt wo man natürlich eins sehen, Ministerpräsident ist am Beruf, hat er das nie gemacht. Also, der wird auch handwerkliche Fehler machen und der wird
1: ja,
2: auch gut, wieder an der Realität.
1: Auch etablierte machen handwerkliche
2: Aber jetzt ist natürlich die Phase, wo du überhaupt Ministerpräsident werden willst. Und es wird in Deutschland, ich habe letzte Woche mit einem Deutschen geredet, das wird natürlich schon noch speziell werden, wenn du plötzlich das erste Mal einen AfD-Ministerpräsident hättest, oder? In einer Zeit, wo es wirtschaftlich schlecht geht, wo politische Unsicherheiten ist, wo außenpolitisch, wir reden jeden Tag über das. Also, dass in Deutschland natürlich die Erregungsbarometer hochgeht und das natürlich dann schon könnte Zwischenfälle geben.
1: Ich bin mir natürlich gar nicht ganz so sicher, ob die AfD das wirklich will, dass dann gewählt ist. Logisch, die weiß das. Das ist absolut so. Aber es sind ja schon zwei Paar Schuhe, ob du mit einem sehr populistischen Programm, was du alles machen willst, Wahlversprechen aus der Opposition rauskommst, und ob du dann dort in der Verantwortung bist und das Ganze musst umsetzen. Weil die Wähler, die messen die natürlich den Wort für Wort an dem, was du versprochen hast.
2: Ja, ja.
1: Und das umsetzen, wissen wir alle zusammen. Wenn du dann in der Mülle in bist, wenn du an Gesetz gebunden bist, wenn du an Koalitionen gebunden bist, wenn du an Sachen gebunden bist, das zieht ja alles Rattenschwänze. Das hat ja dort irgendwie auch noch etwas und dort hat es ja auch noch irgendetwas, was dran hängt. Und da aus der Opposition herum sieht man die Zusammenhänge manchmal nicht ganz genau gleich, wie man dort drin ist. Also es ist ein bisschen einfacher, ein populäres Programm aufzustellen, als das dann auch tatsächlich umzusetzen.
2: Ja, natürlich. Und, aber ich glaube, der will jetzt wirklich, also der Drive und die Energie, die wollen jetzt irgendwie mal an die Macht kommen. Weil da wird natürlich alles auch ein bisschen verändern mit der Brandmauer und so. Sagen sie, wir sind ja jetzt plötzlich an der Regierung. Also die ganze Koalition in Deutschland wird natürlich ändern und dann wird natürlich, wenn der in der Regierung ist, werden sich die anderen Parteien fragen, ja, kann man mit der AfD zusammenarbeiten oder nicht. Also die Realität wird natürlich ein anderer sein, wie der jetzt ist. Und er hat natürlich immer ein Argument. Er wird natürlich immer sagen, ich möchte aber schon, aber Bundesgesetz oder der Kanzler verbieten wir da, oder? Er wird immer eine Ausrede finden und man sieht es auch in Amerika.
1: Aber das nimmt die Bevölkerung eben nicht auf.
2: Also,
1: du hast die auch Bevölkerung ist nicht, du kannst nicht immer mit Ausreden kommen. Nein, die wollen jetzt, wenn die den wählen und mit einer Mehrheit wählen, dann wollen die, dass das Parteiprogramm 1:1 umgesetzt wird.
2: Ja, natürlich.
1: Aber man sieht ja beim Trump ein bisschen, wenn du wirklich Buchstaben für Buchstaben umsetzt, was da für zum Teil auch chaotische Zustände herrschen.
2: Ja klar, aber Maga-Bewegung ist ja in Amerika immer noch hinter dem Trump, obwohl er gegen sie und alles so gemacht hat. Ich glaube, es ist auch falsch, wenn man jetzt sagt, es könnte sein, wenn der und da und da. Tatsächlich ist einfach, der hat jetzt einen wahnsinnigen Lauf. Er ist auch ein guter Kandidat. Also der macht ja das perfekt, oder? Die anderen Parteien sind ja neidig. Habe ich irgendwo gelesen, dass er nicht bei ihnen ist. Also das ist
1: die Problematik sind die anderen Parteien.
2: Aber
1: eine AfD ist nur möglich, wenn die anderen Parteien versagen. Und sie versagen eben schon lange und sie versagen ziemlich heftig. Und irgendein ist der frommste Bürger hat genug.
2: Ja, klar.
1: Wenn es dir nicht gut geht.
2: Aber jetzt beim Sigmund

0: Ich am meisten Stimmen haben und sehr viel am meisten Stimmen haben, aber ob es reicht, das ist noch ein offen.
1: Ja, und vielleicht rettet der Erfolg von der AfD auch mal die anderen Parteien, die vielleicht irgendwann mal aufwachen.
0: Ja, natürlich. Wir haben es ja gesehen.
1: Du kannst natürlich nicht, die Leistung, die in Deutschland von der Politik gemacht wird, ist natürlich unter aller Kanone.
0: Ja, natürlich. Wir haben es ja gesehen bei der FPÖ in den Nullerjahren in Österreich. Da hat man die boykottiert. Das war ja eben Haider, das Kabinett Schlüssel war dort. Und dann hat man irgendwann mal auf dem gewaltigen Druck, hat man dann, glaube ich, mal einen eingenommen von der FPÖ und der ist dann gescheitert, oder? Also, das heisst, er muss ja, wie du vorhin gesagt hast, Bewährungsprobe antreten über eine gewisse Zeit, ob er überhaupt das kann, ob die Regierung einen Erfolg bringt. Also man muss ja diesen Partei aber die Realität messen. Und ich glaube schlussendlich, gerade in Deutschland, wo ja durch Geschichte gestraft ist und sehr traurige Erfahrungen gemacht haben, und die Deutschen wissen schon, dass sie sich aber ein bisschen selber eingrenzen und in Schutz nehmen. Ich glaube, er kann nicht alles machen, oder? Aber das ist vielleicht auch ein Prinzip Hoffnung.
1: Gehen wir zum nächsten Mal auf unserer Liste. Audrey Véran, Europameister, über 800 Meter, könnte einen Weltrekord knacken. Also das Potenzial ist da. Es ist etwas, was sie davon träumt. Jetzt heute mal beim letzten Grund, Weltklasse Zürich, 800
0: du bist,
1: Meter
0: vor Ort,
1: los. Selbstverständlich. Da ist wieder mal eine Leistung, die es schon lange nicht mehr gegeben hat in Zürich. Oder? An dem für mich das beste Leichtathletik Meeting von der Welt, wo auch ein absolut Fachpublikum ist und die Euphorie natürlich bei Schweizer Athletinnen und Athleten mit grossartigen Leistungen gigantisch ist und ins Unermessliche kochen. Das ist eigentlich auch angerichtet, das ist alles parat für die Audrey Véran heute Abend.
0: Ja, und der Weltrekord ist ja sehr alt, oder? Auch die, die man hat, die hat ja gesagt, es wäre schön, wenn man wieder mal jemand anderes hätte. Die Olympiasiegerin, die sie ja geschlagen hat an der Europameisterschaft, die ist nicht dabei,
1: ist nicht
0: oder?
1: Dabei. Also, aber gleicher Startfeld.
0: Ja, natürlich sehr.
1: Die sechs Besten von der Welt sind sicher dort auf dem Feld.
0: Natürlich, also die Chance ist auch greifbar, oder? Dass sie es machen kann. Und ich finde das eine sehr interessante Frau. Sie ist ja dank dem Mikro, habe ich gelesen, irgendwo zu dem geworden, wo sie ist. Oder? Sie hat ja früher noch, ich glaube im Kanton Freiburg aufgewachsen, hat sie einmal müssen posten. Und die sind immer zu Fuß gepostet, die Familie Véran. Und sie ist dann immer, damit sie mehr Taschen hat können hin und her tragen, ist sie dann immer von dem Mikro heimgerannt und wieder zurück und sagt, so. Und so hat sie eigentlich
1: die fast wie in einem kenianischen Dörfli. Oder?
0: Ja.
1: Dort haben wir auch immer, die haben müssen in die Schuhe rennen. Oder?
0: Ja, klar,
1: darum sind die so wahnsinnig schnell.
0: Ja, klar. Und das ist jetzt ein Mikroerlebnis. Oder? Das bietet jetzt nur unsere Mikro, macht noch eine Europameisterin und eine
1: Welt. Absolut. Aber ganz grundsätzlich, die Europameisterschaft ist zwar weniger Medaillen als in Rom, aber gleich, wir sind sehr breit aufgestellt. Das hat es auch noch selten gegeben. Da sind wir mal irgendwie im Kugelstossen mit dem Werner Günther gut gewesen. Da haben wir mal dort irgendwie...
0: Ja, und die Zürcherin natürlich aus Andelfingen.
1: Ja, Stabhochsprung. Ja, klar.
0: Ja, mag mich immer noch erinnern.
1: Angelika Moser.
0: Aus Andelfingen. Wir haben 2017... haben wir zusammen, also sie, ich glaube vor mir, vor Ladies First natürlich und ihr und nachher umgekehrt, die 1. August Regen.
1: Oh, voilà.
0: Und der Giorgio Behr hat die, glaube ich, lange unterstützt gehabt und das ist wirklich eine absolut sympathische
1: die
0: Frau.
1: Die ist allerdings schon vorbei, die ist Mittwoch, die ist gestern, ist die der Auftritt gewesen, weil der Stabhochsprung ausgelagert im HB Zürich, das ist auch immer wieder ein bisschen speziell.
0: Aber es ist einfach toll, wenn Leute einfach, wo man dann mal gesehen hat, der ein bisschen jünger war, und der riesen Erfolg hat, oder? Und das ist ja eine absolute Weltspitze. Ja, also ich finde das Leichtathletik-Meeting eh etwas Grossartiges für Zürich, oder? Also, dass man den Brand so lange aufrechterhalten hat, dass man die Stars immer anbringt, das ist eine spezielle Stimmung in diesem Stadion.
1: Ja, und die Schweizer und die Schweizerinnen in so vielen verschiedenen Sportarten glänzen in der Leichtathletik.
0: Genau.
1: Nicht mehr irgendwo einfach nur an einem Ort, sondern man hat überall noch irgendjemanden Schweizer, der gute Leistungen kann bringen.
0: Ja, ist also ein grossartiges Jahr für die Schweiz. Aber wenn wir jetzt anfangen mit dem Eishockey, WM natürlich und dann Fußball und jetzt auch noch die Disziplin. Also von dem her ist er grandios und ist eigentlich auch ein bisschen der Höhepunkt.
1: Thomas Bucheli hat gestern den letzten Auftritt gehabt. Als Meteo-Chef nach 31 Jahren geht er runter gestiegen von dem berühmten Wetterdach. Thomas Bucheli gehört natürlich auch in die Wohnzimmer. Ist vielleicht einer von den letzten Prominenten, den jeder noch kennt, oder?
0: Ja, also Thomas Bucheli, und das ist natürlich beim SRF dann schon, sind sie dann relativ hart, oder? Wenn du 65 bist, dann musst du aufhören. Bei den Privaten könntest du ja noch ewig machen. Es gibt ja einen anderen Fall im Radio, Ralf Wicki, oder? Hört auch auf in diesen Tagen. Ja,
1: warum macht das Schweizer Radio umfährt?
0: Ja, ich begreife es auf eine Art, wie...
1: Nein, aber ich bin sehr gespannt. Also, schau jetzt mal zuerst noch, zum Einordnen, vielleicht so, in Amerika gäbe es die alte Guillotine nicht. Da hast du, wenn du ein grosses

0: Der Star hast, der kann den machen, solange er kann und will. Weil die genau wissen, was an dem Wert hast. Die Regelmäßigkeit, das Vertrauen, jemand gehört in eine Stube rein, die würdest du nie einfach in die Rente schicken. Im Schweizer Fernsehen kann man sich erlauben, man ist das Einzige, oder? Man hat nicht ganz grosse Konkurrenz. Ist doch schade, dass Thomas Buchli nicht mehr Wetten macht. Geht doch irgendetwas verloren, wo Generationen geprägt hat. Ist doch schade, wenn irgendwie jemand anders in die Pension muss, oder? Der Ralf Vicky, wie du sagst, vom
1: Beromünster. Ja, der Jäcki vom Schweizer Radio, oder?
0: ist doch irgendwie auch nicht ganz clever, wenn du so eine Marke in die Pension schickst, etwas, wo dir wahnsinnig viel Erfolg gebracht hat, auch als Unternehmen.
1: Ja, 100% recht. Ich begreife, jetzt darf ich noch ganz schüchtern sagen, ich begreife es irgendwie, wie die natürlich sagen, wir werden keine Barriere zu machen, wenn die anderen kommen und sagen, ja, aber der Buchli kann
0: noch
1: bleiben.
0: Wenn irgendwie noch ein Inlandredakteur auch noch kommt und sagt, er will gerne 2-3 Jahre. Man muss schon ein bisschen unterscheiden zwischen der Front und den Marken und dem Backoffice.
1: Ja, natürlich. Es gibt dann natürlich auch noch andere Sachen. Eben, wenn du Bundesrat bist, kannst du ja ewig, oder Regierungsrat, kannst du ja ewig da bleiben, oder wenn die anderen nicht gerade wegputschen. Aber im Prinzip, eben, da ist jetzt die Altersguillotine. Und ich mag mich noch gut erinnern, die ehemaligen Chefs, Döweck war da gewesen, und der Matter, die haben ja irgendwann mal eine Bestimmung gemacht, dass sie auch ein bisschen länger bleiben könnten. Und dann haben sie dann irgendwann glaubt, geheißen, das geht nicht, oder? Du, ja, gut, wir schaffen beide nicht dort. Ich begreife deine Argumentation 100%.
0: Oder? Ich deine überhaupt nicht.
1: Nein, ich sage nur, es ist eine Erklärung. Ich sage eine Erklärung, da ich ja mal Jura studiert habe, bin ich natürlich irgendwo im Herzen immer noch ein Formaljurist, kann ich es irgendwie nachvollziehen, warum das so macht. Ich glaube, für das Programm selber wäre natürlich der andere Fall schon besser.
0: Gut, also wir können natürlich auf Peter, wir haben Peter Wicke immer noch als Wetterfrosch. Also wir haben noch jemanden, aber du als grosser Ralf Wicke-Fan, du bist jetzt ein bisschen heimatlos, oder? In der Nacht.
1: Ich kenne jetzt zufällig.
0: Der regelmässigste Nachtexpress-Hörer.
1: Ja, ja, wir sind sogar mal, persönlich ist sogar mal ein Sponsoring-Partner gewesen. Ich habe einfach den Nachtexpress schon gehört, bevor es Radio 24 hat. Also ganz am Anfang von den 70er Jahren.
0: Ja, wir alle.
1: Nein, ich finde einfach den Ralf Wicke ein Phänomen. Ich muss sagen, dass es Leute gibt, die Leute anpilgern. Ich habe das gesehen in Rapperswil, in dieser persönlichen Sendung. Da sind plötzlich, ich glaube, 800 Leute, haben sich angemeldet und haben den Ralf Wicke wollen sehen, vor allem Frauen, aus der ganzen Schweiz, dass das in der heutigen Zeit noch gibt.
0: Absolut.
1: Das ist praktisch unmöglich.
0: Und wenn man sieht, wie das entstanden ist, ich denke kurz davor bin ich weg von
1: DRS1. Du bist im DRS1.
0: Genau,
1: ja,
0: da bin ich weg und dann ist der Ralf Wicke gekommen. Da war man sich überhaupt nicht sicher gewesen, ob das gut kommt. Dass man jetzt da jemanden aus der Versenkung holt und da installiert und so. Das ist, glaube ich, etwas von den besten Sachen gewesen, wo Schweizer Radio in den letzten 40, 50 Jahren gemacht hat.
1: Nein, das ist ein absolutes Phänomen. Und er hat dann in ihrer persönlichen Sendung mit Eva Wannemacher zusammen, hat er dann gesagt, er sei ausgesteuert gewesen. Und dann habe er das inserat gesehen, dass eben das SRF oder Radio DRS den sucht, habe sich beworben und er sei nicht einmal angekommen, das erste Mal. Er hat sich dann, glaube ich, zweimal beworben oder sie haben ihn, glaube ich, angerufen, er soll doch nochmal kommen. Und dann ist er irgendwie noch ein bisschen beleidigt gewesen und dann dachte er, gut, wenn es mich nicht wendet, wenn es mich nicht... Geschichte ist ein anderes Schluss.
0: Ja,
1: ist
0: er denn auch noch gekommen, oder? Wirklich wie kaum ein Moderator einer Radiosendung den Stempel aufdrückt.
1: Genau.
0: Und das kannst du jetzt auch nicht mehr einfach so ersetzen.
1: Das kannst du gar nicht ersetzen.
0: Aber weißt, und du hast auch eine Verantwortung gegenüber dem Publikum. Das vergisst man leider in den Medien häufig, um was es am Ende des Tages geht. Es geht ja um das Publikum. Und du lässt natürlich dort die Nachtschwärmer, die Leute, die nicht können schlafen können und dem Ralf Wicke zuhören und vielleicht ihre Geschichten erzählen. Du machst natürlich die Heimat los.
1: Ja, also ich bin die Sendung schauen, persönlich, wo der Ralf Wicke war mit Eva. Eva natürlich, ich habe das Buch geschrieben mit Eva. Und dann ist der Ralf Wicke da gewesen und dann ist die Sendung fertig gewesen. Dann ist man vor das Theater gegangen, das ist in Rapperswil, Kellerbühne. Das war also schon ein Beeindruckung gewesen. Und eine Frau hat mir gesagt, sie sei am Morgen früh in Bern auf den Zug. Sie habe nicht viel Geld, kostet sie viel Geld, dass sie jetzt hierher gefahren sei, um nochmal den Ralf Wicke zu sehen. Oder? Und dann konnten wir Fotos machen mit Eva und dem Ralf Wicke und dem Christian Zeugin, der es moderiert hat. Und der Ralf, die sind dann neben der Ralf Wicke gestanden, oder? Zwischen Eva und der Ralf Wicke. Und am Schluss hat Ralf dann noch jede umarmt. Also, das war schon ein Beeindruck gewesen. Und plötzlich ein riesen Main. Wie vor dem Hallenstadion. Haben die angefangen, Föteli und schreien und alles. Und was halt noch nie gab, also höchstwahrscheinlich seit dem Bürgerplatz nicht mehr, Securitas-Leute sind umgestanden. Also das Radio SRF hat Securitas-Leute aufgeboten, damit das irgendwie gesittet abläuft.
0: Und auch mit dabei natürlich der Matthias Ackeret. Sorry, Thomas Bucheli, jetzt hat den Platz müssen teilen mit dem Ralf Wicki, aber ich glaube zu Recht. Oder?
1: Nein, also der ist ja ein toller Typ. Er hat auch wieder einen Job, habe ich gelesen. Bei der Swiss macht er Ausbildung von den Leuten, wo Wetterfragen und so haben. Und das ist ein toller Typ, der Bucheli. Aber klar, es tut irgendwie schon weh, wenn er so eine Epoche zu Ende geht.
0: Danke vielmals für das Interesse an der Shortlist von heute. Bis nächste Woche.
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Das ist der Doppelpunkt. Heute ein Gespräch mit dem Felix E. Müller. Er war langjähriger NZZ am Sonntag Chefredakteur und hat jetzt gerade wieder ein neues Buch geschrieben unter dem Titel «Abschied von der Zukunft. Die Endzeitstimmung der jungen Generation und was sie bedeutet». Mit ihm unterhalten sich im Verlauf dieser Stunde Roger Schawinski.

0: Bei mir ist der Felix E. Müller. Er ist eigentlich Gründer und langjähriger Chefredakteur von der NZZ am Sonntag, schreibt hier und da wieder ein Buch, hat wieder eins geschrieben mit 112 Seiten, genau wie das vorherige, auch 112 Seiten. Er schreibt also Bücher auf Ziele genau, ist also sehr überraschend. Es heisst jetzt Abschied von der Zukunft. Danke vielmals, dass du gekommen bist, Felix. Wer bist du?
1: Vielen Dank für die Einladung, Roger. Ich bin Journalist, Publizist, Klarinettist, darum haben wir das Stück von Benny Goodman gehört. Ich bin Alpinist, ich bin Gärtner, ich bin ehemaliger Zunftmeister, ich bin Präsident von einer Privatschule, ich bin Präsident von einem Filmfestival, ich bin...
0: Unglaublich, überall Präsident mit 71, ist also noch stolz, ich reife Leistung.
1: Und so.
0: Aber Chefredakteur bist du nicht mehr.
1: Ich bin Vater von drei Töchtern.
0: Von drei Töchtern, muss man auch noch sagen. Also gut, wenn man Müller heisst, muss man da dann einen Middle-Name haben. Felix E. Müller.
1: Ja, das in meinem Fall ist das eigentlich dann fast zwingend worden, weil in den 80er Jahren hat in der Zürcher Politik ein gewisser Felix Müller sein Unwesen getrieben. Der war nämlich Präsident von der Grünen Partei von dem Kanton Zürich.
0: Unwesen.
1: Und wo man dann meinen Eltern auf der Straße gratuliert hat über die Vorstösse, die ihren Sohn macht im Kanton, dann habe ich gefunden, jetzt muss ich mich hier abgrenzen.
0: Gut, und für was steht er?
1: Eduard.
0: Der Eduard. Also, ich habe deinen Wikipedia-Eintrag gelesen und dort steht, Felix E. Müller ist ein Schweizer Journalist, ein ehemaliger Handballspieler. Habe ich gedacht, gerade in den ersten Zielen, das mit dem Handball.
1: Das hat irgendjemand geschrieben.
0: Hä?
1: Ich habe es nicht selber geschrieben.
0: Aber gleich, es steht
1: hier. Ja, ja.
0: Also du bist also ein grossartiger Handballspieler bei Yellow Winterthur.
1: Ja, ich würde jetzt sagen, ein mittelgrossartiger.
0: Ja, ja, aber immerhin, das ist, ja, glaube ich,
1: Nazia
0: ist gespielt und so. Bist du überhaupt ein Winterthur?
1: Ja.
0: Und immer noch verwurzelt dort in Winterthur, oder nicht?
1: Mein Vater lebt noch dort, der, ja, ist jetzt dann gerade 102 Jahre
0: alt. Nein! Das heisst, du musst also noch längerfristig planen.
1: Ja, ich weiss nicht. Ich habe vielleicht mehr gegeben von der Mutter.
0: Aha, gut. Also du hast ja dann studiert, bist Lehrer geworden, Mittelschullehrer, hast ein Diss geschrieben über den Schriftsteller Fritz Meier. Das labyrinthische Ich, Leben und Werk des Schriftstellers Fritz Meier, ist dann trotz deiner Diss, ist er, glaube ich, nicht zum Weltruhm gelangt, oder?
1: Nein, nicht, aber immerhin kann man sagen, vor einem halben Jahr, also fast 50 Jahre nach meiner Diss, ist eines seiner Bücher neu herausgegeben worden im Atlantis Verlag und positiv gewürdigt in der NZZ. Also mit einer gewissen Langzeitwirkung hat das doch etwas ausgemacht.
0: Aber eben, du hast also das Gefühl gehabt, das ist ganz ein wichtiger Mensch und das ist also von der restlichen Welt nicht ganz so empfunden worden.
1: Ja. Vielleicht ist das so.
0: Aber gleich, aber gut. Na, später hast du dann gezeigt, dass du ein Feeling hast für gute Sachen. Bist dann nach der 5 Mittelschullehre offenbar gelangweilt gewesen. Hast ja parallel noch deine Diss geschrieben und bist Journalist geworden.
1: Das ist so. Eines Tages hätte ich an der Uni noch Pädagogik-Vorlesung nehmen, damit ich das Mittelschullehrer-Diplom bekomme. Und eigentlich auf den Stegen zur Aula habe ich auf dem Absatz umgekehrt und habe gesagt, eigentlich wollte ich das gar nicht.
0: Okay.
1: Und in dem Moment habe ich den Entschluss gefasst, nicht Lehrer zu werden. Und dann habe ich gedacht, ja, Journalismus wäre vielleicht etwas.
0: Okay, und dann hast du gedacht, das muss man nicht lehren, das kann man einfach machen.
1: Das hat man damals nicht können lehren.
0: Genau, und dann bist du zum Zürich gegangen, einer Boulevard-Wochenzeitung, politisch rechts. Das hat dir gepasst, hast es dir geschafft bis zum stellvertretenden Chefredakteur. Dann war es Schluss gewesen.
1: Vielleicht zwei Sachen. Also es war damals natürlich politisch eher links gewesen. Dort haben so Leute wie Jürgen Ramspeck, Margrit Sprecher, Roman Brutmann und so haben, geschrieben. Ja, und dann war es fertig gewesen, und zwar aus einem einfachen Grund. Der Tagi hat den Zürich Leute gekauft. Das ist ein lästiger Konkurrent geworden. Und hat ihn eingestellt.
0: Mhm.
1: Und die Meldung habe ich auf dem Weg zur Arbeit im Tram mit der NZZ gelesen. Und darum, als ich dann ausgestiegen bin, bin ich arbeitslos gewesen.
0: Genau, und da hast du gedacht, ja, hallo, und das ist ja dann, die ist dann eingestellt worden, die Zeitung, und die haben dann Zürichwoche daraus gemacht. Ja. Der Kari Löhn hat dann das weitergetrieben und vor links ist dann gar keine Rede mehr gewesen. Bist dann zur Weltwoche gegangen, zu einer früheren Weltwoche, und hast es auch dort über den Kulturredaktor ziemlich oder fast an die Spitze geschafft. Es steht auch bei Wikipedia Chefredaktor AI, ad interim. Das heisst, man hat dort nicht richtig getraut.
1: Ja, man hat dann jüngere Kraft. Also ich bin dann, das ist ja dort, die ist in eine totale Krise geraten, die Zeitung. Und auf einmal ist die Chefredaktion, der Ramsbeck und der Bechtold nicht mehr rum gewesen. Und dann, ich war Stellvertreter gewesen, und dann habe ich eigentlich die Geschäfte führen und das Schiffli da versuchen, über Wasser zu halten. Mhm. Und dann haben die damaligen Besitzer gefunden, sie tügen auf eine jüngere Kraft setzen und haben Fredi Gsteiger bei der Zeit in Hamburg geholt. Und das ist dann für mich auch ein Signal gewesen, dass ich dort gehe.
0: Genau, und dann bist du zur NZZ gegangen, einfach darum, dass wir das noch ein bisschen weiterführen können. Rösso, Stadt und Kanton, also eher etwas Randständiges innerhalb von der NZZ. Dort war immer das Inland und die Wirtschaft an der Spitze gewesen. Aber dort hast du dann doch dich können, profilieren, richtig?
1: Ja, also ich bin zuerst eigentlich als Autor verpflichtet worden.
0: Was heisst das, einer, den man nicht richtig anstellen
1: will? Nein, das war eine ganz außerordentliche Position damals. Ich konnte für alle Rösso schreiben. Das hat es noch fast nicht gegeben damals in der NZZ. Und dann hatten sie irgendeine Krise im Inland-Rösso, im Lokal-Rösso. Und dann haben sie gefragt, könntest du das nicht übernehmen? Mhm. Und da habe ich gesagt, gut, dann mache ich das. Ich habe das erste Mal in meinem Leben Tageszeitung-Journalismus gemacht. Und habe aber praktisch fast gleichzeitig anfangen am Projekt NZZ am Sonntag.
0: Aber da muss man noch sagen, du bist ja damals schon geheiratet mit der Franziska, mhm, Tochter vom ehemaligen Zürcher Stadtpräsidenten Sigi Widmer. Bist da damit Teil vom Zürcher Establishment geworden und damit in der NZZ natürlich schon sehr wohl gesonnen gewesen, oder?
1: Ja, nein, Roger, das ist natürlich viel komplizierter gewesen. mein Schwiegervater ist ja bekanntlich bei der Landesring der Unabhängigen gsi. Und das ist damals eigentlich in den 60er Jahren noch ist, das grosse Gegner gsi von der FDP. Also die FDP hat den Landesring bekämpft. Er hat im 66 die Wahlen müssen gewinnen gegen einen Redakteur von der NZZ, der Ernst Spieri, ein ehemaliger. Also das ist ein relativ nicht ein spannungsfreies Verhältnis gewesen.
0: Okay. Aber immerhin, das hast du dort gemacht und hast dann eben das Projekt gestartet, NZZ am Sonntag, hast du das, glaube ich, 15 Jahre lang geleitet. Aber etwas hast du nicht erreicht. Du bist zwar dort schon mal endlich Chefredakteur geworden, sehr lang, aber du hast eigentlich wollen Chefredakteur von der NZZ werden. Und du hast einmal sogar erklärt, warum es nicht geworden bist.
1: Habe ich das einmal?
0: Ja.
1: Das weiss ich nicht mehr.
0: Ja.
1: Ich bin zweimal im Rennen gewesen, das ist richtig. Allerdings, mir hat das eigentlich wie der NZZ am Sonntag enorm gut gefallen. Mhm. Oder? Da konnte ich etwas total Neues können aufbauen. Ich hatte eigentlich jede Narrenfreiheit gehabt, fast. Oder? Also ich wollte nicht unbedingt zur NZZ wechseln.
0: Ja, gleich, aber du hast wählen, weil das ist das Hauptblatt etc. etc. Und hast einmal erklärt, nur mit einem Job in Deutschland kämen wir an, das Beispiel hat er eben, hast du erwähnt, der Fredi Gsteiger, dann der Rudolf Matter in der SRG, der Roger Döweg. Und hast dann geschrieben, dies ist ein Ausdruck des tiefsitzenden Schweizer Minderwertigkeitskomplex Deutschland gegenüber.

0: das Pensionieren finde ich irgendeinen gespässigen Vorgang. Also, dass einfach irgendwie der Staat oder jemand sagt, es ist jetzt irgendwie fertig. Das hast du da viel besser beim Radio 1, oder? Dich pensioniert niemand.
1: Nein, ich komme aber keine Pension.
0: Vielleicht deine Frau tut dich mal pensionieren, wer weiß, oder? Sie sagt, jetzt ist dann genug.
1: Aber du hast dich noch voll im Saft gefühlt gehabt.
0: Ja, eigentlich ja.
1: Eben. Und dann hat man dich einfach verabschiedet und tschüss, ja, ciao,
0: das ist ja klar. Ich habe ja 2 Jahre über die Pensionierung geschafft.
1: Eben, dann hast du das noch rausgeholt.
0: Nein, man hat mich gefragt.
1: Ja, das ist gut. Okay, also, das war so ein bisschen die Karriere. Die grossen Züge haben wir da besprochen, aber wir müssen noch über ganz andere Sachen reden. Machen wir zwischen deiner Musik. Was ist der erste Titel, Felix?
0: Das ist «Heavenly Club» von den Sotterelles und das ist eigentlich eine Erinnerung. Ich bin das war Vorband an dem legendären Stones-Konzert im 67 im Hallenstadion, wo dann am Schluss die Stühle geflogen sind. Und dann bin ich auf der Ränge oben gehockt als Mittelschüler aus Winterthur.
1: Und die Sotterelles waren das Vorprogramm?
0: Ja.
1: Okay.

0: Bei mir ist der Felix Müller, der ein neues Buch geschrieben hat, über das wir sicher werden reden im zweiten Teil von dieser Sendung. Jetzt reden wir noch ein bisschen über dich. Du bist ja, wie man gemerkt hat, eine heitere Person, aber vor 25 Jahren hast du ein Schockerlebnis von deinem ganzen Leben zusammen mit deiner Frau gehabt, Luxor. Erzähl ein bisschen darüber, was dort passiert ist, für die Leute, die das nicht mehr ganz präsent haben.
1: Ja gut, also Luxor ist ja eigentlich durch eine Serie von Zufällen überhaupt so weit gekommen. Ich bin dort bei der Weltwoche fertig gewesen, hatte einen Monat Pause gehabt, bevor ich bei der NZZ angefangen habe. Und dann habe ich irgendwie, das war November gewesen, grau oder so, da habe ich zu meiner Frau gesagt, du, ich will ein bisschen an die Sonne, ich hätte jetzt Zeit. Und sie hat gesagt, ich könnte da ein paar Urlaubstage zusammenkratzen an der Schule.
0: Sie war Rektorin von einem Gymnasium.
1: Genau, in Winterthur, im Reichenberg. Und dann bin ich in ein Reisebüro gegangen und gesagt, was gibt es da? Und dann haben sie gesagt, Thailand oder Oberägypten. Und da habe ich gesagt, Oberägypten. Und da sind wir auf Luxor geflogen und am Sonntag angekommen, haben einen Ausflug gebucht für den Montag in Hatschepsut-Tempel und sind in das Attentat hingelaufen.
0: Also ich muss sagen, es war ein Terroranschlag, einer der schlimmsten, mit 62 Toten, 58 Touristen, 36 Schweizer und einige haben überlebt, du und deine Frau auch. Warum und wie?
1: Ja, das Warum ist natürlich etwas, was einem seither umtreibt, weil man es nicht beantworten kann. Es ist einfach, in dem Moment, als losgegangen ist, sind wir per Zufall in einem Seitenflügel von dem Tempel gestanden und haben uns zuerst hinter Säulen versteckt. Und nachher bin ich...
0: Haben gehört, es wird geschossen?
1: Ja, unglaublich.
0: Hast du sofort gemerkt, das ist ein Terroranschlag?
1: Ja, sofort. Und dann habe ich irgendeine Lücke entdeckt an der Russenmauer. Da sind meine Frau und ich dort drüber geklettert, haben uns dort versteckt. Und dann haben wir 40 Minuten lang eigentlich müssen anhören,

0: wie Menschen umgebracht werden.
1: Mhm. Wie weit entfernt ist das gewesen? Also relativ nah ist das vor euch passiert?
0: 15 Meter. Wahnsinn. 20 Meter.
1: Und dann nach 40 Minuten ist irgendwie dann Polizei gekommen oder das Militär?
0: Es ist nie Polizei gekommen und es ist nie Militär gekommen.
1: Nicht.
0: Es haben einfach, irgendwann haben die Schüsse aufgehört, weil sie haben niemanden mehr gefunden, der sie umbringen könnte.
1: Mhm.
0: Die Attentäter. Und dann haben sie irgendwann einmal den Tempel verlassen und haben noch einen zweiten Tempel wollen, attackieren. Und dann ist der... Plötzlich hat man eine Stimme gehört, die geheißen Kuoni. Und das war der Chauffeur von unserem Bus. Der hat sich versteckt im Bus. Der hat uns gesucht, hat gedacht, seine Reisegruppe sind alle tot. Und die Kuoni-Gruppe, das waren wir, gewesen, wir haben überlebt. Und dann sind wir eigentlich wie unter Kriegsbedingungen aus dem Tempel raus geflüchtet. Unfassliche Bilder. Hat's da gehabt, sind in den Bus gegumpelt, sind auf den Boden liegen, unter mir sind tote und sterbende Leute gelegen und man ist irgendwie unter Kriegsbedingungen ist man aus dem Tempel geflohen.
1: Also man merkt, es ist 25 Jahre her, wenn du das erzählst, das berührt dich immer noch extrem. Denkst du noch viel an das? Also kommt das immer wieder ob sie oder ist das völlig weg?
0: Es kommt, also ich würde sagen, es kommt nicht mehr so viel Opsi, aber es kommt immer wieder Opsi, wenn es, sagen wir, Terroranschläge noch mehr gibt.
1: Ah ja?
0: Das ist sofort wieder da.
1: Und hast du das Gefühl, das hat dein Leben auf eine Art und Weise geprägt oder sogar verändert? Dass du das Gefühl hast, vielleicht bin ich sogar ein Glückskind, dass ich dort überlebt habe und meine Frau?
0: Nein, man hat eigentlich mehr Zweifel an sich selber und man macht sich vor allem am Anfang Vorwürfe, warum dass man überlebt hat und die anderen nicht. Das
1: ja, ist aber also, sowas für einen Vorwurf kannst du dir machen?
0: Man hat wie ein schlechtes Gefühl gegenüber den Toten, den vielen, oder? Und sagt, eigentlich ist es fast ungerecht, dass die haben müssen, gehen und man hat überlebt. Also es ist ganz komplex. Ich kann aber nicht sagen, dass das unser Leben einfach fundamental verändert hat.
1: Okay. Bist du noch mal später noch mal nach Ägypten gegangen?
0: Wir sind dann nach 3 Jahren mit den Kindern gegangen. Die sind ja alleine zurückgeblieben, sind, haben das noch mal einmal alles angeschaut und dann bin ich nie mehr gegangen.
1: Also, du hast Themawechsel, du hast eben verschiedene Funktionen jetzt, nachdem du pensioniert worden bist, eben so als Pensionär, wo man die Leute ein bisschen beschäftigen. Du bist Präsident vom Zürcher Filmfestival, der ja die NZZ gekauft hat. Also ich war das ja in der Jury, bin unglaublich engagiert gewesen, immer im Kino und an den Veranstaltungen. Die habe ich nicht erlebt. Du bist offenbar nur der Frühstücksdirektor oder Frühstückspräsident. Der Christian Jung, das ist der, was macht, oder?
0: Ja, absolut, das ist auch richtig so. Der versteht auch etwas...
1: Aber was machst denn du?
0: Ich schaue, dass es mit der Kasse vielleicht stimmt.
1: Ja, aber die Kasse kommt ja von der NZZ.
0: Nein, das ist kompliziert.
1: Nein, aber der Junge holt ja das Sponsoring rein.
0: Nein, ja, also jemand anderer dort. Ich schaue, dass es mit den Subventionsgebern klappt.
1: Ah, mit der Subvention.
0: Ich tue mit der Stadtverwaltung oder mit dem Bundesamt für Kultur bin ich im Austausch und solche Sachen machen.
1: Also das machst du, okay. Ja. Also Hildegard Schwaninger, sie war People-Journalistin, unter anderem auch bei dem Zürich-Leu und der Zürich-Woche, hat über dich geschrieben, in dem Zusammenhang, Müller ist ja weniger der Glamour-Typ, er ist der sprichwörtliche Zwinglianer, also eher der Bünzli, oder? Ja. Hat nichts zu tun mit Hollywood und so, wo in dieser Filmwelt ist.
0: Nein, ich bin einfach der Felix Müller.
1: Ja, aber gleich eben, aber das ist jetzt einfach so ein bisschen. Anders liegt dir doch viel näher, du hast vorher erwähnt, du bist Zunftmeister gewesen von der Zunft Flunteren, also in einer völlig altertümlichen Gesellschaft, wo die Frauen nicht erwünscht sind. Wie geht das mit dem normalen Verständnis von einer emanzipierten Welt zusammen?
0: Ja, das ist jetzt einfach die Tradition, die sich ja, wie du auch weißt, anfängt jetzt zu ändern.
1: Aber nicht bei euch. Auf.
0: Ja, das kommt jetzt eins ums andere.
1: Meisen ist, glaube ich, vorangegangen.
0: Meisen ist vorausgegangen.
1: Also, das ausgerechnet die, wo wir das Gefühl haben, das sind die vornehmsten, die traditionellsten, die müssen vorangehen. Und der Felix Müller hat sich Flunter nicht angebracht, irgendwie ein Zeichen zu setzen.
0: Nein, das habe ich jetzt gefunden. Das muss ich mir nicht auch noch antun.
1: Was heisst? Das wäre
0: ja etwas... der Konflikt. Das ist ja dann alles.
1: Was ist das für ein Konflikt? Wer ist denn da dagegen?
0: Es hat natürlich sehr viele traditionelle Zäufter, für die das ist das undenkbar, oder? Dass Frauen Mitglied von der Zäufte werden können. Und das fängt sich jetzt an, mit der jüngeren Generation fängt sich das an zu verändern. Und ich glaube, jetzt ist ein Prozess in Gang gekommen, wo klar ist, was das Ergebnis ist.
1: Nämlich?
0: Frauen werden am Zäuftleben regulär und als ordentliche Mitglieder von der Zäufte.
1: Und zwar ja, allen Zäuften?
0: Dass wir die eine um die andere
1: kommen. Und was meinst du, wie lange wird das noch gehen?
0: Jetzt kommt eine um die andere. Bis die letzte kommt, 15 Jahre.
1: Also, reden wir doch noch über das, was du sonst noch machst. Du bist ja ein Medienkolumnist geworden bei der NZZ am Sonntag. Warum hat man dich genommen?
0: Vielleicht haben sie gedacht, einer, der 45 Jahre Journalismus gemacht hat, versteht vielleicht ein bisschen etwas von dem.
1: Möglicherweise. Aber ist auch möglicherweise eure besondere Beziehung zum neuen Chefredakteur Jonas Breuer. Er ist ja in der Schule gewesen. Alle Breuer-Kinder sind ja bei deiner Frau in der Schule gewesen. Er hat dich immer geholt bei Blick-TV, um die Welt zu erklären. Und er hat jetzt dich geholt und man sagt, du bist überhaupt die graue Eminenz dort.
0: Also, da, es ist leider einiges unpräzise, Roger.
1: Das gut, das muss man bitte korrigieren. Was ist falsch?
0: Ich bin nicht unter dem Jonas Breuer Medienkolumnist wurde, sondern vorher.
1: Ja.
0: Punkt 1.
1: Luzi Bernet, aber wo du dann das Gefühl hast, dass sein Nachfolger war, der hat es nicht ganz gebracht.
0: Das habe ich nicht gefunden. Das hat der Verwaltungsrat vom...
1: Und was hast denn du gefunden?
0: Ich habe mich nicht gefragt.
1: Ja, du bist doch dort voll im Saft.
0: Nein. Nein.
1: Felix, stell doch dein Licht nicht unter den Scheffel.
0: Roger, das ist ja ein Mythos, wo der Christoph Mörgeli die Welt gesetzt hat in der Weltwoche und man muss nicht alles glauben, was der Christoph
1: Mörgeli sagt. Das stimmt tatsächlich, ja. Aber du bist doch jetzt relativ näher und bei der Wahl Breuer hast du dort auch noch eine wichtige Rolle gespielt.
0: Ich kann nochmal sagen, die Wahl von Jonas Breuer hat den Verwaltungsrat ja, ohne ja meine Teilhabe gefällt.
1: Also du hast überhaupt keine Stimme jetzt dort.
0: Nein.
1: Bist ganz unwichtig.
0: Ich bin unwichtig.
1: So unwichtig, dass man es fast nicht kann glauben.
0: Das ist so.
1: Gut. Okay, wie findest du denn überhaupt jetzt die NZZ am Sonntag? Dein Kind, das muss man noch sagen, das war ein sehr erfolgreiches Projekt gewesen, hat sich durchgesetzt. Es ist viel spät gekommen natürlich, weil die NZZ damals mal zögert hat und zögert hat und zögert hat, oder? Wenn man früher gekommen wäre, zu spät kommt, dann bestraft das Leben, hat mal irgendeiner gesagt. Aber ihr habt es dann doch geschafft.
0: Ja, also die Zeitung war tatsächlich wahnsinnig erfolgreich am Schluss. Und ich glaube, in vielem eine Lebensversicherung für das Haus, finanziell.
1: Ah ja?
0: Ja, ja. Ja, ja. Und,
1: also dort wird das Geld gemacht und verlochert wird es am anderen Ort?
0: Ich sage nicht verlochert.
1: Aber, ja, schon gut.
0: Aber
1: ich sage
0: einfach. Ich sage einfach, die NZZ am Sonntag ist dann sehr profitabel gewesen.
1: Mhm.
0: Und okay. Das hat dem Hausig wahrscheinlich in der schwierigsten Transformationsphase irgendein finanzielles Fundament gegeben, was möglich gemacht hat, dass man die Transformation weitertreibt.
1: Okay, ja, die Transformation muss man jetzt natürlich noch weitertreiben ins Digitale. Genau. Und da hat man jetzt ja lanciert das NZZ-Magazin, von dem wir am Anfang viel gehört und zwischenzeitlich nicht mehr. Das funktioniert irgendwie nicht, oder?
0: Also da bin ich jetzt wenig näher dran.
1: Ja, aber du bist doch ein Konsument.
0: Ja, ich lese es nur periodisch. Oder? Und mir fällt natürlich auch auf, dass es ich sage mal, nicht mehr so aktiv bewirtschaftet wird, wie es einmal geworden ist.
1: Genau, was ist offenbar schwierig, oder?
0: Was die strategischen Ideen dahinter sind, das weiss ich nicht wirklich.
1: Wohl, ist Jonas Breuer ist unter anderem geholt worden, muss man noch sagen. Also ich bin auch befreundet mit Jonas Breuer, wie du auch. Geholt worden, wie man gesagt hat, er hat digitale Kompetenz und das ist eine von seinen Kernsachen, die er durchbringen muss, da die digitale Welt noch zu fördern.
0: Ja schon, aber es muss ja dann immer in ein digitales Gesamtkonzept von dem Haus passen, oder? Und das hat ja verschiedene Iterationen schon gehabt in dieser Hinsicht. Im Moment wird ja enorm stark in Deutschland digital gepusht, digital Ding. Also ich weiss nicht genau, wo genau das NZZ-Magazin in die Gesamtstrategie digital von dem Haus passt.
1: Genau, also offenbar funktioniert es nicht.
0: Ich habe keine Ahnung.
1: Ja, ist gut, okay. Also in dem man es nicht mehr merkt, ist eigentlich die Antwort auch okay. Also, du hast mal geschrieben, Schweizer Redaktionen agieren, wenn es um Enthüllungen geht, mit Vorsicht. Es hat offenbar eine Geschichte gegeben, der NZZ am Sonntag, die vorgelegen ist, über den Bundesrat Berse und die ist dann nie erschienen und das ist hin und her und hin und her gegangen. Hast du die Geschichte mal zu lesen bekommen?
0: Nein, aber man hat mir erzählt, was da drin steht.
1: Okay, und die ist nicht gekommen. Offenbar hat man Angst gehabt, das gäbe jetzt viel Aufsehen, oder? Was eigentlich noch seltsam ist, wenn man eine gute Geschichte hat zu einem Bundesrat, wenn alles auch stimmt und so, dann ist doch das Beste, was einem Journalist oder einem Chefredakteur passieren kann, Felix, oder?
0: Roger, es war komplizierter gewesen, weil die Geschichte hat noch einen zweiten Teil gehabt.
1: Genau.
0: Von der hat, bis jetzt hat noch niemand von dem geredet.
1: Doch, das ist der Teil Weltwoche, der das Ganze enthüllt hat. Und man hätte ja beide Teile veröffentlichen können. Genau. Entschieden hat man dann beide nicht veröffentlicht. Ja.
0: Möglicherweise war der zweite Teil juristisch derart schlecht abgestützt gewesen, dass man es nicht hätte können riskieren.
1: Ja gut, dann hätte man zumindest den ersten, aber offenbar hat man die Unterlagen. Aber gleich hat die ganze Geschichte...
0: Nochmal, Roger, in dieser Geschichte ist eben gestanden, woher der Christoph Mörgli zu seinen Unterlagen kommt, über die Affäre Berset.
1: Genau, und offenbar ist dort Geld geflossen. Und das war ein kleines Problem gewesen, und das hat man dann nicht mehr. Aber wie ist das, wenn man eine Geschichte tut, auf diese Art und Weise einfach zurückhalten, die eventuell relevant ist für uns? Er ist jetzt gerade Bundespräsident geworden, zwar mit lausigen 140 Stimmen, hat das Departement nicht verwechseln. Ist vielleicht doch etwas durchgefiltert nach Bern, dass man das Gefühl hat, es ist besser, wenn er im Departement bleibt, es ist besser, wenn er nicht zu viele Stimmen bekommt, und es ist besser, wenn er bald geht.
0: Ja, also ich kann nicht sagen, ob ich die Geschichte in dieser Form gemacht habe. Grundsätzlich finde ich, es ist ein journalistisches Thema und man sollte über solche Sachen können schreiben. Mhm. Aber man muss es so machen, dass es juristisch verhebt.
1: Das ist ja klar, aber ich meine, logisch tut man das den Anwalt vorlegen und so, und die haben das offenbar gut geheißen. Laut meinen Informationen, es ist mehr aus anderen Gründen nicht gekommen. Aber wie beurteilst du jetzt, wenn wir jetzt gerade so gemütlich da im Studio sind, so die ganze Situation jetzt bei den Bundesratswahlen und auch bei der Departementsverteidigung, Felix?
0: Ja, ich glaube, die Schweiz hat ein bisschen vergessen oder hat das nicht gern, dass es natürlich am Ende des Tages in der Politik immer auch um Macht geht. Oder? Und in der Schweiz hört man das nicht gern, das wird alles so kaschiert und versteckt, aber es geht um Macht. Die einen wollen die Macht und die Grünen wollen auch die Macht und die Bürgerlichen wollen die Macht verteidigen und behalten. Und das ist jetzt einfach das Element gewesen, wo man gesagt hat, das ist im Interesse der bürgerlichen Parteien, dass man von der Departementsverteilung redet, dass man jetzt die Departement besetzt. Oder?
1: Das ist, und das haben die durchgesetzt. Also die NZZ hat im Verlauf der letzten Woche gesagt, das wäre wirklich so machiavellistisch, wenn die das würden durchbringen und das würde Konkordanz und dem Kollegialitätsprinzip nicht dienen. Aber sie haben es durchgezogen. Und sie haben es können durchziehen.
0: Ja, aber ich finde das eigentlich grotesk, oder? Der Vorwurf, machiavellistisch. Sie haben einfach die Stimmen zählt.
1: Ist in der NZZ gestanden?
0: Ja, ich tue auch die NZZ manchmal kritisieren, oder? Es geht um Macht am Schluss. Und es ist nicht machiavellistisch, wenn man sagt, das ist ein Stück Macht, das wir jetzt hier durchsetzen.
1: Aber zum Thema Macht, eben, es sind ja immer die anderen Parteien, die dann Bundesrat wählen. Und man hat jetzt den Eindruck bekommen, dass die Bürgerlichen die schwächere Sozialdemokratin haben wollen wählen. Boom Schneider, und sie hat sich fast schon ein bisschen pubertär bei der Annahme der Wahl gezeigt und so. Ein bisschen ein Huhn, wenn man so sagen darf, etc. Ein bisschen leicht verwirrt und so. Während Eva Herzog, die ist ja knallhart und bringt kaum mal ein Lächeln zustande. Die hat man nicht wollen. Das heisst also, es werden nicht die Besten und die Wägsten werden Bundesrat, sondern im Zweifelsfall ähnelt die Schwächeren, oder?
0: Ja, das hat eine lange Tradition. Das ist so.
1: Aber oder? Ist das gut in der heutigen Zeit?
0: Ich glaube schon, weil ja letztlich das Land durch die Verwaltung regiert wird.
1: Ja, das sollte eben aber nicht sein.
0: Ja, aber das ist in der Schweiz so.
1: Also braucht es die Bundesrat gar nicht?
0: Mal schon, die müssen auch moderieren und sagen, das machen wir jetzt und das machen wir eher nicht. Aber im Kern, in der Substanz, sind eigentlich die Beamten, die liefern.
1: Also ist das auch sinnvoll, jetzt der Öl-Berti, oder wie er heisst, und ein Auto-Berti, Chef vom Umweltdepartement, mitten in der grössten Energiekrise, die unser Land je gehabt hat?
0: Ja, ich würde jetzt sagen, man kann mich ja dann fragen, wer hat die Energiekrise angerichtet, oder?
1: Wer hat sie angerichtet?
0: Ich würde sagen, vorher ist ja, glaube ich, Frau Sommaruga in diesem Departement.
1: Hat sie das gemacht? Also...
0: Und noch vor ihr sind andere Sozialisten.
1: Frau Leuthard, nein.
0: Frau Leuthard von der Mitte. Also, ich meine, die Krise, die ist...
1: Ja, aber man hat eben zu wenig schnell auf Erneuerbare umgestellt.
0: Ja, aber das ist ja nicht das Problem von Herrn Röst.
1: Nein, aber er wird das jetzt, wo ich, sicher nicht korrigieren in dem Sinn, oder?
0: Er ist ja ziemlich ein flexibler
1: Mensch. Das glaube ich auch. Also du bist einigermaßen zufrieden mit dem, wie es diese Woche gelaufen ist? Oder in der letzten Woche?
0: Ja.
1: Okay, also, damit sind wir schon fast bei deinem Thema. Abschied von der Zukunft, heisst das neue Büchli, das du rausgehst, machen wir zwischen deiner Musik. Was ist der erste Titel?
0: Das ist California Dreaming von den Beach Boys, eine Erinnerung an unsere Zeit, wo wir in den USA an einem College in den 70er Jahren unterrichtet haben. Und das war eigentlich die Grundstimmung damals in diesem Land, oder? Und Kalifornien war damals das Zukunftslabor der westlichen Welt.
1: Und das ist es nicht mehr?
0: Nein.
1: Also wenn man sieht, was sich da in der Innenstadt von Los Angeles und San Francisco abspielt, mit all diesen Zehntausenden von Homeless und Kranken und Drogensüchtigen, California Dreaming tönt wie etwas aus der vergangenen Zeit. Ja.

0: Bei mir ist der Felix E. Müller, hat wieder ein Büchlein geschrieben. Es heisst «Abschied von der Zukunft, die Endzeitstimmung der jungen Generation und was sie bedeuten». Und das vorherige Buch, «Die kleine Geschichte des Rahmenabkommens vor 2 Jahren», ist auch genau gleich lang oder gleich kurz gewesen, 112 Seiten. Schreibst du einfach immer 112 Seiten?
1: Ja, aber...
0: Ist das deine Glückszahl?
1: Nein. Aber Roger, es kommt nicht auf den Umfang an, sondern auf die Substanz.
0: Aber genau, auf die Seite, genau.
1: Ja, das ist so.
0: Aha. Mehr hast du
1: nicht... Dein innerer Mass.
0: Das ist dein innerer Mass. Ja. Also gut, der Titel ist interessant, «Abschied von der Zukunft». Erzähl mal, um was geht's?
1: Also es geht eigentlich um Beobachtung, das ist der Ausgangspunkt vom Buch, von dem einen unglaublichen Pessimismus, wo in der heutigen Zeit vorherrscht. Man kann das in der Kultur sehen, man sieht das bei Filmen, Serien, man sieht es in Büchern, aber auch in der Politik. Und es geht eigentlich immer um den Weltuntergang. Überall ist Weltuntergang angesagt.
0: Das finde ich jetzt überhaupt nicht. Also, das tust du einfach ein bisschen sammeln. Es gibt noch ganz andere Sachen und so. Es geht nicht um den Weltuntergang. Aber du tust ja irgendwie dann herleiten und sagst nach 1945 Optimismus. Und das sehe ich dann irgendwie zusammengebrochen, wo der Club of Rome kam, mit Grenzen des Wachstums, wo man gesagt hat, so kann es nicht weitergehen. Zu dort ging alles den Berg ab.
1: Das ist so.
0: Nein, das stimmt einfach nicht. Wenn du sagst, die Welt geriet nach 1970 in eine Phase der Stagnation. Der Übergang von einer Industrie zu einer Dienstleistungsgesellschaft in den westlichen Staaten schuf viele Verlierer, von Vollbeschäftigung konnte keine Rede mehr sein. Das ist einfach falsch. Seit den 70er Jahren hat sich der Lebensstandard weltweit oder vor allem in den westlichen Ländern massiv erhöht. Es ist überhaupt nicht vergleichbar mit dort.
1: Aber Roger, in den 70er Jahren war die Welt in einer ganz grossen Stagflation. Und das hat ja eigentlich der Ronald Reagan und Maggie Thatcher gebraucht, um das zu überwinden.
0: Ja gut, aber es ist überwunden worden nach einem Wachstum, 80er Jahre, 90er Jahre etc. Die Welt ist doch jetzt besser. Also schau mal in der Schweiz, ich glaube, das Bruttosozialprodukt pro Kopf ist doch viel höher als 1970.
1: Aber hast du dann auch schon mal einen Doppelpunkt gemacht mit der Klimajugend?
0: Natürlich, logisch.
1: Was sagen denn die? Sagen die genau das, was du sagst, es ist immer besser, es wird immer...
0: Nein, Moment, nein, ich tue nur mal von der Analyse zurück. Wie du das jetzt beschrieben hast, die letzten 50 Jahre. Mhm. Und dort schon düster, weil Klimajugend ist natürlich kritisch, aber so kritisch wie du oder so pessimistisch wie du sind sie nicht.
1: Doch.
0: Nein.
1: Doch. Klimajugend kann ja heute sagen, wenn die Welt untergeht.
0: Nein, das sagen sie überhaupt nicht. Sie sagen, das ist jetzt eben das. In diesem Buch breitest du einen Pessimismus aus, wo dein Pessimismus aus. Da schreibst du zum Beispiel, wir haben eine Obsession mit der Vergangenheit. Was heisst jetzt das?
1: Das ist so. Es wird ja heute, wenn du Politik schaust, dann siehst du, dass alles wird aufgearbeitet. Überall, was immer vorkommt. Wenn ein Haus in der Zürcher Altstadt Haus zum Mohren heisst, dann gibt man einen wissenschaftlichen Studienauftrag, der aufarbeitet, wie es zu dem Namen hat kommen konnte.
0: Und wieso stört dich das?
1: Ich sage, es stört mich nicht. Es ist eine Obsession.
0: Eine Obsession ist etwas Krankheit.
1: Eine Obsession ist eine Fixierung. Eine Obsession ist eine Fixierung. Man ist fixiert darauf, herauszufinden, warum früher irgendwelche Leute schlechte Sachen gemacht haben.
0: Ja, nein, aber sag ich mal, aber du bist ja einer, der Germanistik studiert hat, Musikwissenschaften, Mathematik. Du sagst, Geschichte beispielsweise ist uninteressant.
1: Das sage ich doch nicht.
0: Einmal, wenn du sagst, also der Satz, ich tue ihn dir einfach noch mal vorlesen,
1: ja.
0: Hast du geschrieben, wer sich pausenlos damit beschäftigt, die Vergangenheit aufzuarbeiten, um auf schuldhaftes Verhalten zu stoßen, dem fehlt die Zeit, sich mit der Gegenwart oder der Zukunft zu beschäftigen. Ebenso wenig einleuchtend erscheint, dass die Lösung des Klimaproblems zwingend nur in einer Rückkehr zu einem ehemaligen Zustand liegt. Was soll jetzt das wieder heißen?
1: Das heisst, dass ja eigentlich eins von der Hauptrezept von der Klimabewegung und von der Klimatologen ist, dass man sagt, wir müssen zurück zu Verhältnissen, wie sie 1950 geherrscht haben. Also alle Schadstoff, CO2-Belastung und so weiter, sagen wir, 1950, das ist es noch gut gewesen. Dorthin müssen wir zurückgehen. Also man geht eigentlich, man schaut zurück und sagt, wir müssen zurückkehren zu einem früheren Zustand. Und man könnte sich ja auch vorstellen, dass man sagt, nein, wir haben eine ganz fantastische neue Technologie, wir können jetzt dann CO2 absaugen aus der Atmosphäre und so Sachen machen. Also das wäre ja vorgeschaut. Das heißt, wir müssen jetzt mit aller Macht schauen, dass wir mit solchen Instrumenten könnte CO2-Gehalt in der Luft reduzieren.
0: Aber Felix,
1: das macht man nicht.
0: Nein, Felix, das ist ein Unsinn, was du sagst. In deinem Buch steht überhaupt nichts, dass man neue Technologien einsetzt. Du sagst einfach, wenn man zurückschaut, hat man überhaupt keine Zeit, sich mit der Gegenwart und der Zukunft zu beschäftigen. Und gehst in deinem Buch an keiner Stelle darauf ein, was sich klimatisch zum Beispiel verändert hat, Global Warming in den letzten 50 Jahren etc. und Prognosen für die Wissenschaft. Du gehst gar nicht auf das ein, sondern du sagst, die Ursache von unserem Problem ist Klimabewegung. Und ich sage, die Ursache von unserem Problem ist Global Warming und unser Verhalten in den letzten 50 Jahren, wo CO2-Emissionen explodiert sind.
1: Ja, das schreibe ich natürlich nicht. Das tut mir leid, Roger.
0: Ja.
1: Selbstverständlich gibt es einen Klimawandel. Ich sage nur, eine Diskussion um den Klimawandel und um Gegenmassnahmen in der Terminologie vom Weltuntergang und vom Weltende ist ein Sackgasse, der nicht zu einem Ziel führt. Das ist eigentlich mein Punkt.
0: Nein, aber das mit dem Weltuntergang, das bringst du. Also, wie alt bist du? Du bist jetzt...
1: Einerseits.
0: Wie alt sind deine Enkel?
1: Ich habe keinen Enkel.
0: Du hast keinen Enkel? Nein. Drei Töchter und keinen Enkel?
1: Ja.
0: Okay, das ist gut. Also, jetzt, wenn du
1: sie
0: Enkel
1: hast... Sie sind noch jung, weißt
0: du? Sie sind noch jung, wie alt sind sie denn?
1: 36, 38, 33, 31.
0: Okay, blutjung also.
1: Nach heutigen Begriff.
0: Nein, ist gut. Gut, okay. Also, nehmen wir an, du hättest Enkel. Dann müsstest du davon ausgehen, ich habe Enkel, zwei ganz kleine, also 3 und 6 Jahre. Die leben bis 2100, wenn einigermaßen das geht. Im Jahr 2100, nach der heutigen Prognose, wenn es so weitergeht mit der Klimaerwärmung, wird die Hälfte der Erde unbewohnbar sein. Oder? Das ist nicht Weltuntergang. Das ist einfach eine katastrophale Situation, mit der sich uns, oder jetzt in dem Fall meine Enkel, müssen auseinandersetzen. Ja, aber da stand nichts von dem in dem Buch drin, sondern du gehst einfach auf die Klimabewegung los und sagst, die sind nur negativ, die wollen alles nur den Weltuntergang machen, etc. Aber das müsste etwas dagegen antreten. Und wenn du eben dann sagst, in dem Satz, dass die Lösung des Klimaproblems zwingend nur in einer Rückkehr zu einem ehemaligen Zustand liegt, das beklagst du. Zu welchem Zustand müssten wir dann kommen?
1: Ich sage, man könnte ja mit ganz anderen Ansätzen Klimaerwärmung bekämpfen.
0: Eben, aber
1: mit technologischen Ansätzen.
0: Ja, aber das heisst, dass man dann eben doch wieder den Zustand erreicht, so und so viel CO2, wie es eben 1950 war.
1: Ja, aber der Ansatz von der heutigen Diskussion ist doch, Roger, dass man einfach sagt, wir müssen über Verzicht, wir müssen über Rückbau, wir müssen über Abbau, wir müssen über Reduktion zurückkehren zu einem früheren Verhältnis. Oder?
0: Das ist ein Teil.
1: Und das ist ja eigentlich eine Rückwärtsfixierung, sage ich dem, oder?
0: Ja, aber du tust ja...
1: Wir müssen zurück zu dem, wie es einmal war.
0: Also du schreibst den Satz, wer ständig die Katastrophe beschwört, der ermüdet das Gegenüber. Wer Einschränkungen in der persönlichen Freiheit per Notrecht erzwingen will, hilft dem politischen Gegner, der in der Tendenz ein Klimaleugner sein will. Also du tust den Klimaleugner bestärken, sie sollen jetzt sich einfach gegen alles wehren, redest von extremen Massnahmen wie Notrecht. Dabei könnte man unsere Politik generell ändern, und zwar nicht nur in der Schweiz, sondern weltweit. Und da gibt es auch Klimakonferenzen, die zum Teil nicht den Erfolg bringen, den wir uns erhofft haben. Aber der Weg ist klar. Und du sagst, dass er müde, einfach immer darüber zu reden.
1: Es ermüdet, wenn jemand sagt, übermorgen geht die Welt unter. Und wenn sie übermorgen nicht untergeht,
0: das dann sagt niemand. Das sagt nicht einmal Greta Thunberg.
1: Doch, die sagt das.
0: Nein.
1: Doch. Klimaforschung kann ja sagen, sagen wir im 2048 ist im Verhältnis so, dass die Erde an einem Kipppunkt, Tipping Point, angelangt ist und von dort an geht es unaufhaltsam bergab. Dann ist fertig. Also da kann man sagen, ist 2048, 2046, 2041, irgend so Zahlen werden genannt.
0: Aber also, das weiss man noch nicht genau. Man weiss auch nicht genau, was ein Tipping Point ist und wo der passieren kann. Und der Golfstrom und all die Sachen, wie sich verändern. Man sieht aber die Entwicklung am Nordpol und am Südpol etc. Also irgendwelche Prognosen für die Zukunft lassen sich aufgrund von diesen Entwicklungen machen. Oder du als Alpinist, wo du gesagt hast, wenn du gehst ein bisschen Berge, siehst du das auch zum Teil bei den Gletschern, oder?
1: Ja, es ist fürchterlich. Darum bin ich ja nicht. Ich bin ja nicht dagegen, dass man den Klimawandel bekämpft.
0: Nein, aber du bekämpfst Klimabewegung.
1: Nein, ich bekämpfe die Klimabewegung nicht. Ich sage nur, die Klimabewegung kämpft mit teilweise falschen Argument und falsche Methoden.
0: Aber du gehst gar nicht auf das ein. Was soll man denn deiner Meinung machen?
1: Klimabewegung, ich sage jetzt einen ganz salopp. Es wäre besser, wenn sie sich, statt dass sie sich auf Flugzeugpisten ankleben, würden sie in Parlament gehen.
0: Aha, ist das eine Alternative?
1: Oder absolut.
0: Können wir nicht beides machen?
1: Absolut.
0: Sie sind in dem Parlament. Wir haben eine grosse grüne Partei drin, die es vor 20 oder 30 Jahren noch nicht gegeben hat. Wo du schon als Unglück am Anfang, eben, dass du nicht verwechselt worden bist, mit einem grünen Politiker bezeichnet hast. Die sind in dem Parlament. Aber es langt noch nicht.
1: Ja,
0: dann wird ein Rösti Umweltminister.
1: Dann sollen sie noch mehr in Parlament gehen. Das hat der Tochter gesagt. Du bist ein 68er Roger. Die sind ja alle im Parlament. Ja, Momol. Also, die sind ja alle im Parlament, Moritz Leuenberger, und die haben eigentlich das System von innen her versucht zu verändern.
0: Ja, aber das machst du durch die Institutionen, und das machen sie auch. Und der Glättli, der Bundesrat werden, wird es wahrscheinlich nicht schaffen, aber gleich irgendwann gibt es einen grünen Bundesrat. Aber die Tatsache ist, dass doch erst durch das, was die 16-jährige schwedische Schülerin Greta Thunberg vor ein paar Jahren angezettelt hat, die Aufmerksamkeit auf das Thema gelenkt worden ist und dass man aufgrund von dem mehr an Massnahmen umdenkt. Und von diesen Sachen, ich sage es halt nochmal, kein Wort, sondern du sagst einfach, das ist Dystopie. Dystopie, das heisst, also schreckliche Visionen von der Zukunft, und das lähmt uns.
1: Ja, das ist so.
0: Im Gegenteil, es lähmt uns nicht. Doch, es tut uns so aufwecken.
1: Nein.
0: Es lähmt dich.
1: Der Schockeffekt, der verpufft eben, sage ich. Wenn du die 7. Serie über den Weltuntergang mit einem Meteorit auf die Erde einschlägt und dann die Welt ist eigentlich am Ende und nachher laufen alle mit Fell rum und wohnen in Höhlen. Wenn du das zum 7. Mal gelesen hast, ermüdet dich.
0: Aber es hat doch immer solche Dystopien gegeben, ist doch ganz klar. Und das ist doch ein guter Stoff von Hollywood und Handmaid's Tale von der Margaret Atwood. Und so weiter. Das sind doch Sachen, die gibt es doch immer. Und das ist auch bei uns drin. Das hat schon beim Dante angefangen mit seiner göttlichen... das hat es immer schon gegeben. Und auch beim Platon, wo man in der Unterwelt ist. Aber dass Roche, du das sagst, das lähmt uns, das glaube ich nicht.
1: Doch.
0: Das Gegenteil ist der Fall.
1: Nein.
0: Und ja, schau doch die Jugend an. Aber tu doch mal die Jugend anschauen heutzutage. Machen wir zwischendurch eine Musik.
1: Ja.
0: Dann müssen wir jetzt das ein bisschen... es hat mich also aufgeregt, dieses Buch. Wirklich.
1: Aber das tut dir nicht gut. Roger, wenn du dich zu fest aufregst.
0: Nein, das tut
1: in unserem Alter sollte man sich nicht
0: mehr. Ich habe das Gefühl, Endzeitstimmung ist nicht bei unseren Jugendlichen, sondern bei dem Felix Müller. Also, was ist der nächste Titel?
1: Das heisst «Whatever Happened to Us». Das ist von Tammy Wynette und George Jones. Ein tolles Stück aus der Country-Musik. Und das ist, Country ist ja eigentlich Musik vom kleinen Mann. Und da geht es einfach ums kleine Glück und ums kleine Elend. Und das ist ein Paar, das ein Fotoalbum aus gemeinsamen Zeiten anschaut und sagt, warum haben wir uns eigentlich auseinander.
0: Ehrlich? Und hat in die Vergangenheit geschaut?
1: Ja.
0: Okay.

0: Bei mir ist der Felix E. Müller, der das Buch geschrieben hat, Abschied von der Zukunft. Noch eine Frage, hast du noch nicht beantwortet. Bist du eigentlich ein Optimist oder ein Pessimist?
1: Ich bin ein Optimist. Ich glaube eben nicht, dass die Welt untergeht.
0: Du glaubst nicht? Nein. Ich glaube auch nicht, aber ich glaube, dass man sie sollte verändern. Und du schreibst, die Klimabewegung ist eine zentrale Ursache für diese Radikalisierung. Und ich sage, die Ursache ist nicht Klimabewegung, sondern Global Warming. Eine Veränderung und eine Verschlechterung von den Zuständen und vor allem von den Aussichten. Ursachen und Wirkung verwechselst du, lieber Felix.
1: Nein, ich sage einfach nochmal, man kann nicht ein politische, in unserem System kann man nicht einen politischen Diskurs führen, der sagt, wir müssen jetzt Notrecht einführen.
0: Man will doch gar nicht Notrecht.
1: Doch.
0: Man kann ja Gesetze machen, normale Gesetze, die der Nationalrat macht, zum Beispiel Solaranlagen in den Alpen und so. Das Wort erneuerbare Energie kommt in deinem Buch nicht einmal vor.
1: Ich habe ja nicht ein Buch geschrieben, das gesagt hat, wie man das Klimaproblem lösen soll, sondern ich habe ein Buch geschrieben, das gesagt hat, man soll nicht so pessimistisch sein, weil der Diskurs führt ins Leere.
0: Ja, aber gleich. Aber man kann nur dann optimistisch sein, wenn man Lösungen sieht. Und wenn du sagst, alle diese Sachen, die dir da sagen, bringen nichts. Natürlich bringen es da
1: aber
0: etwas.
1: Die Klimabewegung ist doch, die Lösungen sind doch, man verzichtet, wir dürfen nicht mehr fliegen, wir dürfen nur noch kein Fleisch mehr essen, wir dürfen,
0: es ist nicht nur das.
1: Skifahren, es gibt keine Kunstschnee
0: mehr in den Bergen. Man muss sich einfach zum Teil auch einschränken. Ja, das ist ganz, aber du tust das Ganze noch verächtlich machen und sagst,
1: nein,
0: das ist galoppierender Moralismus.
1: Ja, das ist so.
0: Nein, es ist etwas auf Fakten basierend, auf eine Entwicklung, die nicht gut ist, die muss gestoppt werden. Und dann gibt es eben dann, wenn man das nicht macht, die Tipping Points, wo man es dann nicht mehr korrigieren kann.
1: Das ist in der Sache, hast du recht. Aber wenn ich vom Moralismus rede, finde ich eben, man soll nicht immer in «das ist gut oder böse», «das ist richtig oder falsch», diskutieren. Das ist ein schlechter Ansatz für die Politik und führt zu so Verhältnissen, wie wir sie heute in den USA haben.
0: Ja, aber gleich, aber wenn du sagst, immer davon reden, ermüdet, ich tue es nochmal zitieren, und dann kommen Klimaleugner und werden dann Aufwind bekommen. Also man soll möglichst nicht mehr davon reden, um die nicht noch böse machen, die doppeln.
1: Nein, ich sage, wenn man so weitermacht, tut man unfreiwillig denen in die Handschaft.
0: Nein, man muss die vielleicht einfach überstimmen oder überzeugen, etc. Also, ich habe jetzt wirklich das Gefühl, die Endzeitstimmung ist bei dir eigentlich vorhanden und eben mit 71 hat man da schon ein bisschen Endzeit-Fantasien.
1: Ich glaube, du hast schon mal gesagt, Roger, wir alle bewegen uns in Gegend von der Bedeutungslosigkeit.
0: Genau.
1: Es geht eigentlich uns beiden gleich.
0: Jawohl. Also gut, du bist auch nicht bedeutungslos, du gibst immer wieder mal ein Büchlein raus und so.
1: Es ist nicht ein Büchlein, sondern es ist ein gut lesbares Buch, wo, nochmal gesagt, es geht mehr um die Substanz als um den Umfang.
0: Genau, also in einer guten Stunde hat man es durch.
1: Das ist
0: also,
1: gut, das ist doch leserfreundlich.
0: Das ist doch wunderbar. Also danke vielmals. Nochmal der Titel, es heisst «Abschied von der Zukunft, die Endzeitstimmung der jungen Generation, was sie bedeutet», geschrieben vom Felix Müller, mit einer ganz interessanten Vita, wie wir da jetzt erfahren haben in dieser Stunde. Danke vielmals. Das kommt, ist ein letzter Musiktitel.
1: Das ist nochmal eigentlich ein Country-Titel, «Traveling Soldier» von den Dixie Chicks. Das ist eine grossartige Band. Und das ist eigentlich auch ein grossartiges Stück eigentlich gegen den Krieg. Mhm. Es geht gegen den Vietnamkrieg da. Und das kann man eigentlich auf die Ukraine übertragen und sagen, wie sinnlos ist der Krieg wirklich?
0: Gut, also sinnlos ist der Krieg, aber noch sinnloser ist, wenn man im Krieg ist und nicht vorbereitet ist, sich gegen einen Aggressor zu wehren.
1: Das ist so.
0: Okay, das ist auch eine ganz klare Haltung.
1: Ja, absolut.
0: Also, das war der Doppelpunkt. Der Doppelpunkt kommt wieder in einer Woche. Am Mikrofon verabschiedet sich der Roger Schawinski.